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1: Ich bin David Riemer. Ab Juli wird bei Flügen aus Deutschland weniger Ticketsteuer fällig. Der Bundestag hat am Abend eine entsprechende Gesetzesänderung verabschiedet. Je nach Strecke sinkt die Abgabe pro Flug um 2,50 Euro bis 11,40 Euro. Ob Tickets dadurch günstiger werden, ist allerdings unklar. Wegen stark gestiegener Kerosinpreise gilt es als zweifelhaft, dass Airlines die Ersparnis an Kunden weitergeben. Die Rente ist immer ein Aufregerthema. Aktuell löst ein Bildbericht Diskussion im politischen Berlin aus. Die von der Bundesregierung eingesetzte Rentenkommission, die bis Ende Juni Vorschläge für umfassende Reformen der Alterssicherung machen soll, wolle eine Anhebung des Renteneintrittsalters auf 70 Jahre empfehlen, heißt es darin.
2: Es gab schnellen Widerspruch aus der Bundesregierung und auch von Mitgliedern der Rentenkommission. Bisher sei nichts entschieden und es dauere noch ein paar Wochen, bis die Vorschläge auf dem Tisch lägen, hieß es. Laut Artikel soll die Rente ab 70 für diejenigen gelten, die in den 90ern geboren sind und eben jünger. Auch das Rentenniveau soll sinken und es soll aktuell darüber diskutiert werden, ob man nach wie vor früher in Rente gehen darf. Rente mit 70 hatte schon Wirtschaftsministerin Reiche von der CDU ins Spiel gebracht. SPD, Gewerkschaften und Sozialverbände sind gegen eine generelle Anhebung der Altersgrenze. Aus Berlin, Tine Klimach.
1: Jeder vierte Verbraucher in Deutschland hat Chatbots wie ChatGPT schon um finanziellen Rat gebeten. Das zeigt eine Umfrage des Digitalverbandes Bitkom. Demnach sehen 56% KI bei Geldanlagen, Finanzplanung oder Kreditberatung als Chance, 40% als Risiko.
3: Die Umfrage macht deutlich, wie offen viele Verbraucher inzwischen für künstliche Intelligenz sind und wie hartnäckig zugleich die Vorbehalte bleiben. Bitkom-Präsident Wintergerst verweist darauf, dass Finanzen eine Vertrauensfrage sind und Anwendungen daher transparent, sicher und nachvollziehbar sein müssen. Beim Online-Banking ist die Digitalisierung längst Alltag. 84% nutzen digitale Angebote, meist per Smartphone-App. Thomas Bleskin, Nachrichtenredaktion.
1: Zum Handball. Der SC Magdeburg hat seinen ersten Meistermatchball genutzt und den vierten gesamtdeutschen Titelgewinn vorzeitig perfekt gemacht. Der souveräne Tabellenführer der Bundesliga gewann das Topspiel gegen Verfolger SG Flensburg-Handewitt in letzter Sekunde mit 31:30. Dadurch ist Magdeburg an den letzten drei Spieltagen von den Verfolgern nicht mehr einzuholen.
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4: Eine Meldung von der A81 Singen Richtung Stuttgart. Zwischen Sindelfingen Ost und dem Kreuz Stuttgart ein defektes Fahrzeug auf der rechten Spur. 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
3: Sic, so steht es geschrieben. Das heißt das auch so auf Lateinisch. Und so ist es eben auch zu hören auf dem Album. Jo, was eigentlich, wenn ich noch nicht reingehört hätte?
4: Auf Sic hörst du, dass die Broilers immer noch wissen, wo ihre Wurzeln sind, nämlich im Punk. Und du hörst auch, dass sich das mit den Texten ganz gut verbindet. Weil die Texte wütender sind, viel globaler, die gehen viel mehr nach außen, als es zum Beispiel auf dem Album davor war, was relativ ich-bezogen war. Und du merkst andererseits auch, dass die Broilers immer noch gute Laune haben, hier und da bei den Liedern.
3: Ah ja, aber es ist jetzt nicht unbedingt das Happy Sunshine Pop-Album geworden. Das
4: hier und da, nicht überall.
3: Also wenn man genau zuhört, die fast letzten Worte auf dem Album lauten, ich habe es mir extra rausgeschrieben, es ist zu spät für das Beste zum Schluss.
4: Ja.
3: Also es ist eher schon mal fatalistisch. Es spiegelt das die derzeitige Weltsicht der Broilers wieder?
5: Ja, also wie Sammy gerade schon sagte, es ist schon ein Album, wo es etwas härter wieder zur Sache geht und da sind auch die Texte mit einem geschlossen. Also es ist durchaus ein wütendes Album geworden und gerade dann im Hinblick auf jetzt Deutschland und eigentlich die ganze Welt, wo halt die Rechtspopulisten aus dem Boden schießen, da haben wir uns schon irgendwo dazu auch gezwungen gesehen, dass wir ein politisches Album machen und ein recht wütendes Album einfach.
4: Das Album soll dir aber vor allem auch in den Arsch treten. Ja, das heißt, auf den Händen sitzen bleiben und nichts tun, schlechteste Option. Und wenn da gesagt wird am Ende, es ist zu spät für das Beste am Schluss, das betrifft ja alles in deinem Leben. Wenn du was Tolles erleben willst, dann erlebe es jetzt. Wenn du was ändern willst, dann versuche es jetzt zu ändern und warte nicht.
3: Da gibt es so viel zu ändern, womit fängt man da am besten an?
4: Ohne Flachs kleine Schritte vor der Haustür, mit Menschen um dich herum.
3: Also ihr fangt an mit diesem Land, mit nur ein Land auf dem Album.
4: Ja, wir fangen erstmal im Stadtteil vielleicht an, dann in der Stadt und dann es jetzt zu ändern und warte nicht.
3: Da gibt es so viel zu ändern, womit fängt man da am besten an?
4: Ohne Flachs kleine Schritte vor der Haustür, mit Menschen um dich herum.
3: Also ihr fangt an mit diesem Land, mit nur ein Land auf dem Album.
4: Ja, wir fangen erstmal im Stadtteil vielleicht an, dann in der Stadt und dann...

0: Insofern ein bisschen in die Zukunft geguckt oder sah es damals fast noch freundlicher aus als jetzt?
1: Es sah damals noch freundlicher aus, obwohl es ja schon gefühlt schon was länger eigentlich immer weiter bergab ging. Also damals mit Sarrazin, mit seinem Buch, haben wir schon gedacht, okay, viel schlimmer kann es eigentlich nicht werden. Und es ist halt eigentlich doch immer schlimmer geworden. Und das Ganze hat natürlich dann irgendwie mit dem Brexit und mit Holland und mit Trump, mit Frankreich, dem Ganzen die Krone aufgesetzt. Und jetzt müssen wir aufpassen, dass es nicht noch schlimmer wird.
0: Ja, Stichwort keine Hymnen. Kann man eigentlich mit Musik da tatsächlich noch was verändern?
2: Ich meine, die Musik hat uns dazu gebracht, dass wir uns jetzt unterhalten. Und vielleicht hört das irgendjemand, der nichts mit dieser Band anfangen konnte oder anfangen kann. Und vielleicht bringt es zumindest diese Person dazu, gewisse Sachen zu hinterfragen oder sich selber zu hinterfragen. Ich will auf keinen Fall einen Zeigefinger heben, was man tun sollte, und kann es dem Finger mal eine Wunde legen und vielleicht Denkanstöße liefern. Dann bringt das was.
0: Ja, aber trotzdem hat man den Eindruck, da ist man Jahre oder Jahrzehnte unterwegs, ihr letztendlich auch, und hat immer irgendwie so im Augenwinkel das Erstarken von der rechten Bewegung, dann wird man wieder schwächer und plötzlich stellt man fest, Regierungschef im Nachbarland ist ein Rechtspopulist. Es wird zumindest nationaler, das Denken überall rechts und links. Mhm. Und dann wächst plötzlich sowas wie die AfD zu Zahlen hoch, wo man früher gedacht hat, das kann überhaupt nicht sein. Die müssen irgendwann wieder in Versenkung verschwinden, tun sie aber scheinbar nicht. Frustriert das nicht?
1: Es frustriert schon, aber ich finde, das sollte nicht dazu führen, dass man dann aufgibt oder den Kopf in den Sand steckt, sondern gerade jetzt ist es halt wichtiger, umso lauter zu brüllen und umso lauter oder umso klarer irgendwie Kante zu zeigen. Das ist ganz wichtig.
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3: Es gibt ja so viel deutsche Musik wie eigentlich nie zuvor. Und damit meine ich jetzt nicht unbedingt Schlager, das ist eine spezielle Klientel, sondern deutschsprachige Musik wie nie zuvor. Und irgendwie hat man trotzdem den Eindruck, es gibt immer weniger Bands, die über was anderes als über eine ganz persönliche Befindlichkeit schreiben.
4: Okay.
3: Einen Unterschied machen sie sicherlich so Bands wie Feine Sahne Fischfilet, die in MV natürlich auch ganz stark jetzt beim Wahlkampf unterwegs waren. Oder aber eben ihr. Jetzt sieht man, da wird immer mehr bewegt. Und was möchte man da eigentlich den Kollegen sagen? Möchte man denen überhaupt reinreden oder sagt, macht ihr euer Ding, aber wir schreien laut?
4: Ja, man versteht die Kollegen, beziehungsweise man kann verstehen, warum die es nicht tun, weil sobald du polarisierst, wirst du zwangsweise Hörer verlieren. Und ich glaube nicht, also es kann einfach sein, ohne den Kollegen Böses zu wollen. Aber es kann sein, dass das primäre Ziel ist, Geld zu verdienen. Wirklich, das ist möglich. Es gibt eine realistische Chance. Und diese Leute werden natürlich den Teufel tun und irgendwie die Hörer verkretzen, irgendwie mit politischen Aussagen. Ich lese es ja auch unter unseren Videos oder Postings, dieses Video zu Keine Hymnen heute, was ziemlich drastisch ist. Da schreiben die Leute drunter: Ey, ihr seid Künstler, unterhaltet uns, macht Kunst, aber haltet euch aus der Politik raus. Und genau das ist falsch und genau das würde ich auch den Kollegen sagen. Ihr seid in erster Linie Menschen, die Kunst schaffen und ihr habt eine eigene Meinung. Und es ist jetzt ganz wichtig, gerade jetzt diese Meinung Kunst zu tun, das Visier hochzuklappen und nicht eben am Rand zu stehen. Weißt du, wir haben uns doch bestimmt alle gefragt, was hätten wir damals gemacht an der Stelle unserer Großeltern? Und wir alle haben gesagt, ja, wir hätten das Maul aufgemacht, wir hätten nicht am Rand gestanden. So wie dann später gesagt wurde, das wussten wir nicht. Wir wussten nicht, dass das passiert. Und jetzt können wir es beweisen.
3: Ja, und Kunst ist eigentlich immer auch dazu da gewesen, Denken anzuregen. Also spätestens seit der Renaissance hat es immer ein fortschrittliches Denken.
4: Genau, richtig. Und war auch politisch, es war immer politisch. Realismus, zack, auf die Mappe.
3: Ja, ein paar gibt's noch, aber denen, die es nicht tun, könnte man eigentlich ja auch sagen, jetzt schaut euch mal die Broilers an. Die von sich selber sagen, so steht's zumindest im Infosheet zu eurem neuen Album drin, ihr seid die erfolgreichste unbekannte Band Deutschlands. Ja gut, also das Argument Geld verdienen zählt ja wohl nicht, wenn ich Schleierhalle und die großen Festivals und die großen Hallen lese. Also irgendwas muss auch rüberkommen, obwohl oder vielleicht auch gerade, weil man Stellung bezieht.
4: Das ist eine total glückliche Position, die wir haben. Und da sind wir ohne Flachs jeden Morgen dankbar. Wenn wir immer wieder aufs Neue realisieren, dass wir das tun können, was wir tun wollen, uns nicht verstellen müssen und trotzdem außerhalb des Bandkosmos Leute da draußen sind, die Bock auf das haben, was wir machen. Die bereit sind, im Sinne von mitgehangen, mitgefangen, zu der Band zu stehen und Sachen mitzumachen. Das ist, ohne Flachs, das ist ein Traum. Das ist ein Kindheitstraum, der wahr wurde. Wir können von dem leben, was wir leben.
3: Und jetzt spinnen wir einfach mal noch ein Stückchen weiter. Wenn ihr wirklich alles tun könntet, Superkräfte hättet, God-Mode, was würdet ihr tun? Ein Tag.
5: Vielleicht die Menschen dazu zu bewegen, ein bisschen mehr aufeinander zu achten, ein bisschen freundlicher zusammen, miteinander zu sein.
4: Was ist das für eine Superkraft?
5: Das ist, wenn du sagst God-Mode, ja, dann kann ich doch die Menschen
4: dann beeinflussen. Dann wärst du der Superheld, der große Empathos.
5: Richtig.
4: Wow.
5: Und ich glaube, dann hat sich das mit Leuten wie der AfD und Trump und allen Rechtspopulisten ganz schnell erledigt, wenn die Leute einfach wieder aufeinander zugehen und auch mal an den Nachbarn denken, anstatt an sich selber.
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3: Auch so ein Song zwischen persönlich und politisch ist, finde ich, woran glauben. Mhm. Das ist aber irgendwie auch das Defizit einer ganzen Generation, dass das wieder darstellt. Oder täusche ich mich da?
4: Nee, ist genau. Richtig. Also das ist halt eins meiner Lieblingslieder auf der Platte, weil es, finde ich, ganz schön beschreibt, ja, so ein bisschen, woran die Generation gerade so zu knabbern hat, dass das alles vor ihnen eigentlich ja ausgebreitet wird. Man hat so viele Chancen wie noch nie. Und man nutzt aber keine. Man hat so viel, dass man nicht weiß, wohin man gehen soll. Und dann macht man lieber gar nichts, sondern fotografiert sich und stellt es ins Internet und hofft, dass möglichst viele Likes irgendwie darauf gibt. Und keiner bewegt sich mehr, sondern man ist so ein bisschen erstarrt, ob der ganzen Möglichkeiten, die man eigentlich hat.
5: Also ist kein Kampf mehr. Da ist, manchmal hat man ja das Gefühl, dass schlechte Zeiten sind gute Zeiten für Musik. Ist ja manchmal so. Und es ist ja schockierend und vielleicht das einzig Gute an der Situation, in der wir uns befinden, dass vielleicht jetzt große Kunst geschaffen wird. Oder dass junge Menschen das Gefühl haben, okay, ich muss mal wieder für irgendwas brennen. Ich muss mal für etwas einstehen und nicht einfach nur auf dem Sofa sitzen und mich für Xbox oder PlayStation entscheiden.
3: Das geht aber doch schon bei den Konzerten los. Also mir ist aufgefallen, dass bei den Konzerten die Leute immer mehr damit beschäftigt sind, Bilder zu machen, bewegte oder unbewegte. Mhm. Und alle, die sie kennen oder zu kennen meinen, davon zu benachrichtigen, dass sie jetzt gerade bei diesem Konzert sind. Ja. Das geht so weit, dass... Und die letzten 5 Konzerte, bei denen ich war, und das waren ganz unterschiedliche, internationale, große und ganz kleine, da haben die Künstler von der Bühne schon gesagt, bitte lasst das jetzt, es ist kein Shooting mehr, sondern es ist ein Konzert. Stört euch das? Ist das bei euch auch so?
5: Es war relativ wenig oft. Wir haben jetzt 3 Warm-Up-Shows gespielt in kleinen Clubs, da war es gefühlt relativ wenig.
4: Da war so gut wie gar nicht.
5: Ist das ja, hin und wieder, aber ganz, wirklich aber wenig. Aber es ist, ich erwische mich selber ab und zu bei der Frage... Es ist krank, es ist wirklich völlig bescheuert. Ich erwische mich bei der Frage, soll ich die Situation jetzt fotografieren, weil die Situation so schön ist? Aber wie bekloppt, du hast eine Situation, in der du bist und statt sie voll zu genießen, überlegst du, wie du das am besten in Szene setzen könntest. Warum? Damit du es weiter postest und damit dich jemand interaktiv streichelt und sagt, wow, hast du ein schönes Leben, oh, ist der Sonnenuntergang schön. Ich habe mich da sehr diszipliniert und beherrscht und es ist alles gelaufen. Mein privates Facebook-Profil wird nicht mehr sonderlich gefüttert. Für die Band müssen wir das natürlich weiterhin machen und halten das auch für richtig, als Band Werbung für sich zu trommeln.
3: Ja, bei den alten Helden, über die ihr im Übrigen auch geschrieben habt, ihr da oben, nach diesem sensationellen letzten Jahr, war es ja nicht so. Die haben vielleicht am Ende das mal miterlebt. Also ich meine, die letzten Motorhead-Konzerte, okay, aber früher war das irgendwie anders. Ihr schreibt diesen Song über eben diese musikalischen Helden, ihr benennt sie nicht. Mhm. Das ist auch dem Text. Ich empfehle diesen Song jedem, der ihn hören will und auch allen anderen, zu entnehmen, dass aus bestimmten Gründen da einfach niemand benannt werden möchte. Aber ist das, also so kommt es mir auch ein bisschen vor, ist das, wenn diese alten Helden, mit denen man groß geworden wird sterben und man dann einen Song darüber schreibt. Ist das nicht auch ein Abschied von der eigenen Jugend?
5: Es sind auf dem Album jetzt überraschend viele retrospektive Sachen. Und das überrascht mich wirklich. Weil ich kein Typ bin, der gerne in der Vergangenheit verweilt. Ich will nicht sagen, dass du, Andi, das tust, aber ich glaube, du bist viel mehr an den Ort der Kindheit irgendwie gebunden und auch an die Schulzeit, weißt du?
4: Kann sein, ja.
5: Andi Finn zum Beispiel hat die Schulzeit in gewisser Weise genossen. Ich habe es sehr gehasst. Es könnte wirklich damit zusammenhängen, dass wir jetzt im Alter von 37, 38, 36, nee, 37 sind wir alle mindestens.
4: 36.
5: Du bist 36. 36. Ah, der Jungs. Dass wir vielleicht jetzt langsam realisieren, die Jugend ist definitiv vorbei. Wir sind jetzt, das kann man nicht mehr leugnen, Erwachsene. Auch wenn wir uns Turnschuhe anziehen, Kapuzenpullis und selber mit der Xbox abhängen. Wir sind Erwachsene, was Verantwortung mit sich bringt. Ich glaube, das spielt eine Rolle. Das ist, glaube ich, einer der Gründe, warum so viel retrospektiv ist auf der Platte.
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3: Gleich ab März geht's so richtig los. Ihr tourt mit dem neuen Album schon wieder durch die großen Hallen. Bis zum Sommer gibt's dann irgendwie kommen noch ein paar Festivals dazu. Rock im Park, Rock am Ring, um nur zwei zu nennen. Das Große. Das heißt, bis im Sommer habt ihr so. Ja, schon mal, ich habe es nachgerechnet, ein paar hunderttausend Leute beschallt. Habt ihr da eigentlich noch Zeit bei diesem Tempo da überhaupt nervös zu sein? Gibt es da sowas wie Lampenfieber noch bei euch?
4: Ja, also wir sagen immer sehr gerne...
5: Also, nein, willst du Jeanette Biedermann zitieren?
4: Es gibt ja diesen Standardspruch von Künstlern. Also, wenn kein Lampenfieber mehr da ist, dann höre ich auf. Das ist natürlich Quatsch. Es gibt Abende, wo man mehr aufgeregt ist und weniger. Man muss sagen, Ines zum Beispiel, unsere Bassistin, ist immer sehr aufgeregt. Ne?
5: Die ist sehr aufgeregt zitterisch. Und jetzt die ersten drei Dinger, da wollte ich sie nicht anfassen. Da hatte sie Hände, hui, hui, hui.
4: Aber man ist schon, also Rock am Ring zum Beispiel, da bin ich schon aufgeregt, klar.
5: Ich habe so eine Angespanntheit, so eine öffentliche Erregung. Und die fällt dann mit tatsächlich wortwörtlich dem Vorhang. Er fällt, dann sehe ich die Leute und dann merke ich so, die Leute haben echt Bock. Dann ist im besten Falle der Monitorsound gut und dann kann ich mich entspannen. Wenn der Monitorsound nicht gut ist, ist das unter Umständen zwei Stunden ganz schön schmerzhaft.
4: Ich bin ja in erster Linie aufgeregt, ob der Vorhang fällt. Das ist ja das Allerschlimmste für mich.
5: Der Angstgegner.
3: Ja, der Karlauer zum Tage wäre dann Eu-Stress.
5: Ja genau, positiver so. Stress.
3: Am 7. April sehen wir euch wieder in Stuttgart. Nicht zum ersten Mal. Gibt's denn irgendwas Positives oder Negatives, an das ihr euch in dieser Schwabenmetropole erinnert?
5: Lustig. Wir sind reingefahren, wir kamen aus Baden-Baden. Kein Diss an Baden-Baden. Bestimmt eine ganz tolle Stadt, eine Kurstadt. Aber war schlechtes Wetter in Baden-Baden. Und dann kamen wir nach Stuttgart rein und die Sonne war draußen. Und ich sag zum Andi, ist viel hübscher, als ich in Erinnerung habe. Und Andi sagte nur, Feinstaub.
4: Was ist hier los mit eurem Feinstaub? Das ist, weil ihr so in einem
3: Krater? Ja, das liegt tatsächlich an der Tallage. Aha. Und dass dort, wo eigentlich der Fluss durchfließen sollte und vielleicht auch ein bisschen Luft durchfließt, die B10 fließt und ganz viel Industrie rechts und links ist. Ja. Und dann fahren auch ganz viele LKWs. Und dann haben wir noch im Moment eine wunderbare Dauerausstellung, die nennt sich das große Loch am Hauptbahnhof.
4: Ja,
3: wie lange die uns begleiten wird, wissen wir.
5: Soll denn das Gebäude abgerissen werden? Nee, oder?
3: Also es sind schon einige Teile des Stuttgarter Hauptbahnhofs abgerissen worden. Die Fassade soll so ein bisschen erhalten bleiben.
5: Du musst das doch Denkmal von dem Sperrding da.
3: Ja, das ist halt dieser Nachkriegsplattenbau, der hier
5: ist. Das ist Nachkriegs.
3: Das heißt der eigentlich nicht der Bahnhof, aber das passt alles dann ganz gut zusammen. Es ist natürlich denkmalgeschützt und der Turm ist denkmalgeschützt. Deswegen hat man auch das Fundament geprüft und festgestellt, es ist vielleicht ein bisschen wackelig. Vielleicht wird es eines schönen Tages der schiefe Turm zu Stuttgart. Also wir wissen es nicht. Wir sind auf jeden Fall der festen Überzeugung, dass der Berliner Flughafen auf jeden Fall vor diesem Bahnhof fertig sein wird. Und da der Berliner Flughafen in absehbarer Zeit nicht fertig sein wird, leben wir mit diesem Loch, leben wir mit der B10 und leben wir mit dem Feinstaub.
5: Ich sag mal, Stuttgart, Leben am Limit.
3: Ja, natürlich. So. Nur die wirklich Harten kommen nach Stuttgart.
5: Absolut. Und bleiben hier. Nicht so schlecht.
3: Letzte Frage aus der Rubrik, lass uns wegträumen von der Feinstaubmetropole. Wenn ihr auf einer einsamen Insel stranden würdet und ihr könntet drei Sachen mitnehmen, und das ist nicht die Oma und die Freundin, das sind ja auch keine Sachen, sondern drei Sachen, was würdet ihr mitnehmen?
5: Krass.
3: Und zwar Luxusgegenstände. Gehen wir davon aus, was zu futtern hat man schon und irgendwie ein Bierchen auch.
5: Okay. Kissen, Desinfektionsmittel, und vielleicht ein iPad.
4: Ich würde definitiv Musik mitnehmen.
5: Ja, iPad, hallo.
4: Was ist mit...
5: Na gut, denke nach, werde wach, wie kann man so blöd...
4: Ich wollte gerade sagen, was ist, wenn das iPad leer ist, aber das ist gut. Kann ich auch keine Musik hören. Musik würde ich mitnehmen. Dann würde ich mitnehmen...
5: Chips.
4: Ein Rambo-Messer. Man weiß nicht, wofür man das braucht.
5: Ja, aber das ist doch kein Luxus, das ist doch guter Standard.
4: Ein richtiges Rambo-Messer.
5: Stuttgart, Leben am Limit.
4: Und was würde ich noch mitnehmen? Eine saubere Unterhose.
5: ein Leben lang.
3: Und auf die Gefahr hin, jetzt wirklich zu übertreiben, aber das tut ihr ja auch manchmal bei euren Texten.
5: Das stimmt.
3: Ich glaube, wir würden ein Grammophon zum Kurbeln mitnehmen und eine Vinylausgabe des wirklich super empfehlenswerten neuen Albums der Bräule Sieg. Vielen, vielen Dank,
5: Dankeschön.
3: Sammy und Andreas, dass ihr da wart.
5: Vielen Dank.
3: Hoffentlich bald wieder.
5: Bis bald.
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1: Ich bin David Riemer. In Apotheken gibt es schon jetzt nicht nur Medikamente. Künftig sollen sie Patientinnen und Patienten noch weitere Leistungen anbieten können. Das sehen Gesetzespläne von Gesundheitsministerin Waken vor, die der Bundestag heute beschließen soll.
2: Impfungen, Vorsorge oder die gewohnten Medikamente, auch wenn gerade das Rezept fehlt. Die neuen Möglichkeiten sollen die Versorgung insgesamt breiter aufstellen und gegen das Apothekensterben helfen, gerade auf dem Land. Denn so wenige wie aktuell gab es zuletzt vor 50 Jahren. Künftig sollen Apotheken viel mehr Leistungen anbieten dürfen, von Blutabnahmen über Schnelltests bis zur Früherkennung von Krankheiten. Auch wann sie öffnen wollen, sollen die Apotheken künftig selbst entscheiden dürfen, je nach Bedarf. Das ist bisher wesentlich strenger geregelt. Ursula Winkler, Nachrichtenredaktion.
1: Ab Juli wird bei Flügen aus Deutschland weniger Ticketsteuer fällig. Der Bundestag hat am Abend eine entsprechende Gesetzesänderung verabschiedet. Je nach Strecke sinkt die Abgabe pro Flug um 2,50 Euro bis 11,40 Euro. Ob Tickets dadurch tatsächlich günstiger werden, ist allerdings unklar. Wegen stark gestiegener Kerosinpreise wird angezweifelt, dass Airlines die Ersparnis an Kunden weitergeben. Die Bundesanwaltschaft hat Anklage gegen einen Mann erhoben, der im Auftrag des Irans Juden und Freunde Israels für Mord- und Brandanschläge ausgespäht haben soll. Darunter waren der Präsident des Zentralrats der Juden Schuster sowie der Präsident der Deutsch-Israelischen Gesellschaft Beck.
3: Die Bundesanwaltschaft wirft einem Dänen mit afghanischen Wurzeln geheimdienstliche Agententätigkeit vor. Mit angeklagt ist ein mutmaßlicher Komplize. Er soll ihm zugesagt haben, bei möglichen Anschlägen zu helfen. Der 53 Jahre alte Hauptbeschuldigte soll im vergangenen Jahr den Auftrag von einer Auslandseinheit der iranischen Revolutionsgarden erhalten haben. Er sollte Informationen über Schuster und Beck einholen und zwei jüdische Lebensmittelhändler in Berlin ausspähen. Der mutmaßliche Spion wurde schon im vergangenen Juni in Dänemark festgenommen und wenige Wochen später nach Deutschland überstellt. Tine Klimach, Nachrichtenredaktion.
1: Zum Fußball. Bundesligist VfL Wolfsburg ist im Relegationsspiel gegen den Zweitligisten SC Paderborn nicht über ein torloses Unentschieden hinausgekommen. Die Niedersachsen konnten beim 0:0 den Heimvorteil gegen den Zweitligadritten nicht nutzen und müssen weiter um ihren Verbleib in der Bundesliga zittern. Das Rückspiel ist am kommenden Montag in Paderborn.
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4: Eine Meldung von der A8 Karlsruhe Richtung Stuttgart. Zwischen Pforzheim Ost und Pforzheim Süd eine ungesicherte Unfallstelle auf der rechten Spur. Und die B30 Biberach Richtung Ulm ist zwischen Ulm-Donaustetten und Wieblingen nach einem Unfall gesperrt. 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

0: Wunderschönen Freitagmorgen wünschen wir euch. Wir haben 5 vor 5.
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2: Ich bin David Riemer. Der Bundestag stimmt heute über eine Apothekenreform der schwarz-roten Koalition ab. Die Gesetzespläne von Gesundheitsministerin Wagen sehen vor, zusätzliche Leistungen für Patienten zu ermöglichen, etwa Vorsorgeangebote und Impfungen nicht nur gegen Grippe und Corona. Apotheken sollen in bestimmten Fällen verschreibungspflichtige Medikamente direkt abgeben können, ohne dass ein ärztliches Rezept vorliegt. Bei Flügen aus Deutschland wird ab Juli weniger Ticketsteuer fällig. Der Bundestag hat am Abend eine Gesetzesänderung verabschiedet. Dadurch sinkt die Abgabe je nach Strecke um einen Betrag zwischen 2,50 Euro und 11,40 Euro pro Flug.
3: Der Luftverkehr in Deutschland stagniert. Die Luftverkehrsbranche sieht dafür in der Ticketsteuer zusammen mit ebenfalls stark gestiegenen Gebühren für Passagierkontrollen und Flugsicherungen einen Hauptgrund. Für sie ist die aktuelle Absenkung aber nur ein notwendiger erster Schritt gegen bestehende Wettbewerbsnachteile. Bei den Passagieren ankommen dürfte die Steuersenkung. Der Preisvorteil könnte aber beispielsweise durch steigende Kerosingebühren schnell wieder zunichte gemacht werden. Aus Berlin, Dirk Zeitler.
2: Überschattet von neuen transatlantischen Spannungen wegen des Iran-Kriegs sind die NATO-Außenminister am Abend in Schweden zusammengekommen. Sie wollen eigentlich den NATO-Gipfel in der Türkei Anfang Juli vorbereiten. Allerdings dürften der Iran-Krieg und der geplante US-Truppenabzug aus Europa ebenfalls zum Thema werden.
4: Die Europäer erwarten, dass sie bei diesem NATO-Treffen wieder einmal unter Druck gesetzt werden. Nicht vom möglichen Feind, sondern vom Hauptverbündeten, den USA. Donald Trump ist nach wie vor verärgert über mangelnde Beteiligung an seinem Iran-Feldzug. Mindestens 5000 Soldaten werden aus Europa ja abgezogen. Den Europäern bleibt da nicht viel anderes übrig, als mehr Verteidigungsanstrengungen anzukündigen und sich darauf vorzubereiten, dass die eigene Sicherheit immer mehr zum eigenen Problem wird. Aus Brüssel, Dieter Ebeling.
2: Zum Handball. Der SC Magdeburg hat seinen ersten Meistermatchball genutzt und den 4. gesamtdeutschen Titelgewinn vorzeitig perfekt gemacht. Der souveräne Bundesliga-Spitzenreiter gewann das Topspiel gegen Verfolger SG Flensburg-Handewitt in letzter Sekunde mit 31:30. Dadurch ist Magdeburg an den letzten 3 Spieltagen von den Verfolgern nicht mehr einzuholen.
0: 3 vor 5. 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Wir haben eine rote A5 Karlsruhe-Heidelberg. Passt auf, bei der Einfahrt Kronau steht ein defekter Laster auf dem Beschleunigungsstreifen. Und auf der 8 Karlsruhe-Stuttgart zwischen Karlsbad und Pforzheim-Weste hat es einen Unfall gegeben. Rechter mittlerer Fahrstreifen sind gesperrt, also nur, dass ihr Bescheid wisst. Da könnt es mit Behinderung gleich richtig losgehen. Und ansonsten, wenn ihr was entdeckt, Staus oder Blitzer, schickt das gerne durch, telefonisch, per WhatsApp, kostenlos 08000 75 7000 oder über die Antenne 1 App.
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0: 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Einen schönen Freitag mit euch.
5: Hi. Hello.
0: Es gibt einen neuen Hype bei Insta. Der ist gerade von TikTok rübergeschwappt. Was der mit coolen Girls zu tun hat, das verraten wir euch direkt in 7 Minuten. Jetzt bringen wir euch aber erstmal sensationell gut in Richtung Pfingstferien und extra langem Pfingstwochenende mit Katy Perry und Band-Aids.
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0: So einen Zusammenschnitt von ein paar kleinen Videoausschnitten aus ihrem Job und posten das auf Insta und sind quasi ganz stolz auf das, was sie da gerade machen. Ich finde es voll cool.
1: Girls supporten cool, cool, cool. Girls.
2: Das ist jetzt was Neues.
0: Ja. Also check mal aus, ich habe das Video mal gemacht.
1: Bist auch kein Girl.
0: Könnt ihr mal auf meinem Instagram-Kanal angucken. Kim, mit dir müssen wir dann auch noch so ein Video machen.
1: Alles klar, machen wir.
0: Also liebe Girls, traut euch. Viel Spaß beim Posten.

0: Freitag.
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0: Ihr geht auf Weltreise. Und zwar mitten im Schwarzwald.
3: Okay.
0: Ja, für alle von euch, die jetzt in den Pfingstferien nicht abrauschen, sondern hier bleiben, meine Empfehlung für euch. Geht in die Eislaufhalle Baiersbronn. Da startet nämlich ab heute Deutschlands größte Playmobil-Ausstellung. Da schnappt euch einfach eure Kids, lauft da vorbei an so tausenden Playmobil-Figuren aus ganz unterschiedlichen Szenarien. Also wirklich von der Schwarzwaldmarie über Mexiko,
3: ja so süß, ja.
0: Grand Canyon, alles dabei. Und wie gesagt, die Schwarzwaldmarie, die steht immer irgendwo dazwischen. Ne? Und die Ausstellung bleibt noch bis September in Baiersbronn. Freuen wir uns.
3: Bei mir geht er auch auf Reisen, aber eher kulinarisch, keine Sorge. Morgen Sonntag und am Pfingstmontag, da lädt nämlich Kernen wieder ein, ist ja bei Stetten im Remstal bei mir. Ha, da ist nämlich wieder der kulinarische Weinweg. Ich freue mich da besonders drauf. Sonntag werde ich auch am Start sein. Das ist so geil, dieses Pfingstfest. So toll an der E-Burg da oben mit den schönen weißen Zelten. Überall sind Weinstände. Es gibt was Leckeres zu snacken. Natürlich noch auch so eine kleine Weinwanderung. Darf auch nicht zu kurz kommen. Also wir sehen uns auf jeden Fall beim kulinarischen Weinweg auf der E-Burg.
4: Außerdem wird's morgen über den Dächern von Herrenbeck richtig Premium. Voll geil. Die Terrasse vom Schlosskeller wird nämlich zu so einer Open-Air-Location.
3: Geil.
4: Hey, Leute, das Wetter
3: Hammer.
4: Dazu mega. Wird richtig geiler Vibe. Dazu gibt's Techno-House-Roof und natürlich eisgekühlte Getränke, Cocktails und geiles zum Snacken. Also geile Musik, coole Leute und Sonnenuntergang inklusive. Da könnt ihr mit dabei sein und zwar schon für 12 Euro Eintritt.
0: So, wenn euch das so schnell ging, was ist los am Wochenende? Das haben wir für euch natürlich auch nochmal auf Antenne 1.

0: 5, 5, 6 haben wir. 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Wir haben ein Problem von der A8 Karlsruhe-Stuttgart zwischen Karlsruhe und Pforzheim West. Da hat es den Unfall gegeben. Rechter mittlerer Fahrstreifen sind wohl immer noch dicht. Ihr braucht jetzt, wenn ihr Karlsruhe-Stuttgart wollt, zwischen 3 Karlsruhe und Karlsbad 20 Minuten länger. Wenn ihr was entdeckt, Staus oder Blitzer, schickt das gerne durch, telefonisch, per WhatsApp. Das kostet nichts, 08000 75 7000 oder über die Antenne 1 App.
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0: 1. Schönen Freitag wünschen wir euch.
2: Hi, hi.
0: Gleich entscheidet sich, wer sich den Wochensieg beim Hitradio Antenne 1 Tabu holt. Also es geht hier um Ruhm und Ehre. Wollt ihr dabei sein? Dann schickt einfach eine WhatsApp. In 12 Minuten geht's nämlich in die letzte Runde.
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Einen hammergenialen Freitag wünscht euch Hitradio Antenne 1. Und auch wenn euer Körper noch müde ist, die Seele leer ist, ja, die Gedanken an ein extra langes Wochenende, Montag ist ja, ja Pfingstmontag, hält den Laden doch irgendwie zusammen. So ein bisschen wie ein Kabelbinder an einem alten Opel Astra, oder? In diesem Sinne, schöne Pfingstferien für alle, die weg sind. Tolles Sommerfeeling für alle, die hier bleiben. Der Sommer hier mit bis zu 30 Grad und über 30 Grad in Baden-Württemberg, das wird sensationell. Und dazu noch Two Colors mit Love Fool. Ich sag's euch, die besten jetzt von heute, die tun auch richtig gut. Einen schönen Start in Richtung Wochenende. Wünsche euch Hitradio Antenne 1.

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1: Heute mit Tobi aus Berglen. Guten Morgen, Tobi.
2: Ja, guten Morgen, Christine.
3: Hi.
1: Tobi,
3: hello.
1: Es geht um Ruhm und Ehre. Es geht jetzt um den Wochensieg für dich. Ich möchte kurz zurückspulen. Also wir haben die höchste Punktzahl in dieser Woche von Corinna gestern aus Flur und Winzeln. 2 Punkte. Wenn du die schlägst, dann bist du Wochensieger.
2: Okay, wir versuchen.
1: Okay. Du spielst heute mit Steffi.
3: Ja.
2: Jawohl.
1: Und deine 40 Sekunden mit so vielen Begriffen wie möglich starten ab jetzt.
3: Wenn du etwas abschneidest, zum Beispiel an deinen Armen, ach, das geht nicht, das ist doof. Hey, es gibt eine Farbe, die ist eine Mischung. Du hast meistens beim Ring ein Gold. Scheiße! Oh mein Gott, das Schlechteste ever! Wenn du etwas reinpflanzen kannst, da machst du das. Ja, und was ist das ein?
2: Blumentopf.
3: Viereckig, wie nennt man es noch? Viereckig?
2: Blumenkasten.
3: Ja, richtig, richtig. Da kannst du ablesen, wie viel du verbrauchst. Ach shit, Verbrauch. Oh,
1: hey.
3: Hey, scheiße, Tobi, es tut mir so leid.
1: Alles gut. Moment mal.
3: Ich hab so reingeschissen.
1: Halt. Wir haben ja Schiedsrichterin Kim, die hat das ja beobachtet. Du hast, wie viel hast du denn jetzt gezählt?
4: Tobi, einen Punkt hast du zusammen gemacht mit Steffi.
1: Ich mich aber auch. Nee, da musst du sagen, heute war es natürlich ein bisschen.
2: Alles gut.
4: Hey, normalerweise macht sie das besser. Tut uns leid.
1: Darf ich 2 Sachen festhalten? Die erste Sache ist, Corinna aus Flur und Winzeln hat mit 2 Punkten den Wochensieg geholt. Herzlichen Glückwunsch.
4: Geil, Glückwunsch.
1: Und das zweite ist, mit wem hat sie den Wochensieg geholt?
3: Mit
1: mir.
3: Ja, mit dir.
1: Halt. Darf ich noch was Drittes hinzufügen? Es ist mittlerweile die 3. Woche,
3: ja, ist
1: der
3: schön.
1: Ich den
3: Toll.
1: Sieg geholt habe.
3: Ja.
4: Tobi, aber trotzdem cool gemacht mit Steffi und vielen lieben Dank fürs Mitmachen.
1: So, und dann haben wir jetzt langes Wochenende jetzt dazwischen durch Pfingsten. Mhm. Am Dienstag gibt es die nächste Runde. Da spielt ihr vielleicht mit Kim zusammen. Vielleicht klappt das ja ein bisschen besser. Schickt einfach eine WhatsApp.
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0: Sein Lehrer hat sofort sein Talent erkannt und hat gesagt, hey, sing das mal vor der ganzen Klasse. Hat er gemacht und jetzt gleich singt er es vor euch. Vielleicht im Badezimmer. Kurz nach 6 auf der Playlist. Bogi, also Klock Klock, Someday Soon, gleich bei uns und auch 1,80 Meter, geballte Frauenpower. Platz 6 der Hitradio Internationals Top 30 Chart Show, Leonie mit Don't Worry. Genau das sind die besten Hits von heute, bekommt ihr gleich bei Hitradio Antenne 1.
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10: Definitiv perfekter Start in die Pfingstferien mit Mega-Wetter. Richtig viel Sonnenschein heute und heiße Temperaturen. Bei euch in Kusterdingen am Rathaus, da haben wir aktuell 9 Grad gemessen. In Neubulach ebenfalls 9. In Höpfigheim bei euch, da hat es schon 12 Grad. 27 Grad, die bekommen wir heute schon mal. Und das lange Pfingstwochenende, das wird genauso schön sonnig warm.
0: Es war gerade 5 vor 6, jetzt das Wichtigste mit Lena Schaffer.
11: Schönen guten Morgen.
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11: Heute ist der letzte Schultag vor den Pfingstferien bei uns in Baden-Württemberg und für viele von euch steht Urlaub an. Doch wenn ihr ab Stuttgart fliegt, solltet ihr ab morgen mehr Zeit für den Weg dorthin einplanen. Bis zum 7. Juni fährt nämlich die U-Bahn-Linie 6 wegen Bauarbeiten nicht durchgängig. Christine Bonfert, was ist die Alternative?
13: Ja, am besten mit der S-Bahn, ansonsten dauert es auf jeden Fall länger. Die U6 fährt nur zwischen Gerlingen und Möhringen Bahnhof. Dort müsst ihr in die Buslinie 72 umsteigen, bis zur Haltestelle NBW City. Und von dort aus könnt ihr dann wieder mit der U6 bis zum Flughafen fahren. Neben der U6 sind auch die Stadtbahnlinien 3, 5, 8 und 12 von den Bauarbeiten betroffen. Auch da sind dann auf den entsprechenden Streckenabschnitten Busersatzverkehre unterwegs. Alle Infos findet ihr aber auch nochmal auf antenne1.de.
11: Bei einem Cyberangriff auf einen externen Dienstleister deutscher Kliniken wurden Daten zehntausender Patienten gestohlen, auch bei uns im Land. David Riemer, wie sieht es hier konkret aus?
14: In Baden-Württemberg wurden Daten von mehr als 72.000 Patientinnen und Patienten der Unikliniken Freiburg, Ulm, Heidelberg und Tübingen erbeutet. Gestohlen wurden zum Beispiel Namen, Geburtsdaten und Adressen, zum Teil auch Rechnungsdaten mit Hinweisen auf Diagnosen und Behandlungen. Die Kliniken betonen, die Patientenversorgung war zu keinem Zeitpunkt betroffen.
11: Gute Nachrichten für alle, die mit dem Flugzeug unterwegs sind. Bei Flügen aus Deutschland wird ab Juli weniger Ticketsteuer fällig. Der Bundestag hat gestern Abend eine Gesetzesänderung beschlossen, mit der die Abgabe je nach Strecke zwischen 2,50 Euro und 11,40 Euro pro Flug sinkt. Doch ob die Flugtickets dadurch wirklich günstiger werden, hängt davon ab, ob die Airlines die Ersparnisse an die Kunden weitergeben. Wegen stark gestiegener Kerosinpreise gilt das zumindest als zweifelhaft. Die Außenminister der NATO-Staaten wollen heute bei einem Treffen in Schweden den Bündnisgipfel im Sommer vorbereiten. Überschattet wird das Treffen allerdings von neuen transatlantischen Spannungen wegen des Iran-Kriegs. US-Präsident Trump ist nicht zufrieden damit, dass europäische Alliierte das amerikanische Vorgehen gegen den Iran nicht oder nur wenig unterstützen.
0: 2 vor 6. 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Wir haben gerade eine rote A5 Heidelberg-Karlsruhe. Zwischen Kronau und Bruchsal, da liegen Reifenteile. Achtung auf dem linken Fahrstreifen. Dann haben wir ein Holzteil, das liegt auf der 81, wenn ihr Singen Stuttgart fahrt, Höhe Kreuz Böblingen-Hulb auf dem rechten Fahrstreifen. Dann hatten wir schon einen Unfall auf der 8 Karlsruhe Stuttgart zwischen Karlsbad und Pforzheim West, da auf dem rechten und mittleren Fahrstreifen. Die sind wohl immer noch dicht. Ihr braucht zwischen 3 Karlsruhe und Karlsbad im Moment 30 Minuten länger. Dann kommt jetzt gerade noch rein die 8 Stuttgart-München zwischen Ulm-Ost und Oberelchingen. Da liegen Reifenteile auf dem rechten Fahrstreifen. Seid vorsichtig. Wenn ihr unterwegs seid und was entdeckt, dann schickt das gerne durch. Telefonisch, per WhatsApp, das kostet nichts. 08.075.7000 oder ganz easy über die Antenne 1 App.
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0: 1. Einen tollen Freitag
10: wünsche ich euch. Guten
0: Morgen. Hat René aus Stuttgart was an den Ohren oder hat er das wirklich gehört? Das ist die große Frage. Welchen unglaublichen Satz er auf Deutsch versteht, obwohl nur Englisch gesungen wird, das hört ihr im nächsten Hitverhörer hier in 7 Minuten.
10: Jetzt machen wir euch genauso wach, wie Leonie ist, wenn ihr süßer Wuffi sie morgens wach schlägt. Hier ist Don't Worry für euch.
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1: Ach, ihr hört im Englischen Dinge auf Deutsch, die da gar nicht gesungen werden. Das sind die Hitverhörer und die suchen wir von euch und wir freuen uns, dass wir jeden Tag neun kriegen. Guten Morgen, wer ist jetzt dran?
2: Hallo, hier ist der René aus Stuttgart.
3: Hey.
1: René, jetzt sind wir gespannt, was hast du für uns?
2: Bei One More Time von Robin Schulz und Felix Jehn.
1: Oh, das ist der hier. Cool, okay. Mhm. Was hast du da gehört?
2: Bei Minute 1,25, da verstehe ich immer, ich bin stockbeleidigt.
3: Ich auch, Mensch.
1: Das hören wir so an, pass auf. Krass, das gibt's da nicht. Das ist echt krass. Nee, sensationell, hören wir nochmal.
3: Den musst du nochmal machen.
1: Ich bin stockbeleidigt.
4: Ich bin stockbeleidigt.
1: Krasse Nummer, ey. Ohne Scheiß. Das ist immer wieder überraschend. Ne? Ihr hört Sachen, ich weiß nicht wie, aber geil.
3: Ja, wir sind jetzt stockverliebt.
1: In dich, René.
2: Ich auch in euch.
3: Sehr schön.
1: René, vielen herzlichen Dank und liebe Grüße nach Stuttgart.
2: Dankeschön.
1: So, euch lieben wir auch, denn ihr habt hoffentlich auch so einen Hitverhörer für uns. Dann klingelt gerne durch. Always.

0: Schönen Freitag wünschen wir euch hier, Hitradio Antenne 1. Und wir freuen uns schon auf Wahr oder Bla. Eigentlich haben wir Angst davor.
1: Bisschen, ja.
0: Steffi, da wollen wir eine Geschichte erzählen.
2: Ja, es geht um den ersten Urlaub, den ich mit meinem Baldmann hatte. Einen crazy Flug nach Ibiza und einen richtig krassen Star, den wir da getroffen haben.
0: Oh.
2: Was da passiert sein soll, das verrate ich euch in Wahr oder Bla, machen wir dann um kurz nach 8.
0: Wird doch spannender als wir dachten. Schön, dass ihr da seid, hier ist Hitradio Antenne 1.

0: Hoch die Hände.
1: Wochenende.
0: Hitradio Antenne 1 ist hier, 6.22 Uhr haben wir.
1: Falls ihr aber noch nicht ganz so gut aus den Federn kommt, ach, gar kein Problem. Wir haben da so eine ultimative Wachwertnummer für euch. Und zwar Golden von Hunter X und David Guetta. Eine der besten Hits von heute bekommt ihr hier gleich um kurz nach halb bei uns auf der Playlist.
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0: Radio Antenne 1, das Sommerwetter hat Kim für euch.
1: Yes, perfekter Start in die Pfingstferien heute mit Mega-Wetter und richtig viel Sonnenschein und heißen Temperaturen. Das wird richtig, richtig geil. In Schildach am Marktplatz, da haben wir aktuell 9 Grad. In Berglen und Nievenoeschelbronn, da sind es schon 11 Grad. 27 Grad, die bekommen wir heute schon mal. Und dann beginnt das lange Pfingstwochenende mit richtig, richtig geilen Temperaturen. Es wird schön sonnig warm, also genießt die freien Tage.
0: 5:07 Mama, jetzt das News-Update mit Lena Schaffer.
13: Guten Morgen. Einschränkungen bei der SSB über die Pfingstferien. Zwischen Stuttgart-Möhringen-Bahnhof und dem SSB-Zentrum werden die Gleise erneuert. Deswegen können dort keine U-Bahn fahren. Es sind Busse im Einsatz. Die Europäische Union und Mexiko unterzeichnen heute die modernisierte Version ihres Handels- und Kooperationsabkommens aus dem Jahr 2000. Dadurch sollen unter anderem weitere Zölle abgebaut werden. Im neuen Prozess gegen den suspendierten Inspekteur der Polizei soll heute in Stuttgart voraussichtlich die Anklage verlesen werden. Knapp 3 Jahre nach dem Freispruch wegen des Vorwurfs der sexuellen Belästigung muss er sich jetzt wegen Bestechlichkeit verantworten.
0: 6:54. 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Schauen wir uns direkt auf der A5 um, Karlsruhe-Basel. Achtung, da liegt ein Spanngurt zwischen Karlsruhe-Süd und Rastatt-Nord auf dem rechten Fahrstreifen. Dann haben wir Reifenteile, die liegen auf der 8 Stuttgart-München zwischen Ulm-Ost und Oberelchingen auf dem rechten Fahrstreifen. Dann das Problem auf der 8 Karlsruhe-Stuttgart zwischen Karlsbad und Pforzheim-West. Da hat es ja den Unfall gegeben. Der rechte und mittlere Fahrstreifen weiter gesperrt. Da braucht ihr jetzt zwischen Dreieck Karlsruhe und Karlsbad im Moment 35 Minuten länger. Im Moment tendenziell Tendenz noch steigend. Wir bleiben dafür euch dran. Wenn ihr was entdeckt, Staus oder Blitzer, schickt das gerne durch, telefonisch, per WhatsApp. Das kostet natürlich nichts. 08000 75 7000 oder über die Antenne 1 App.
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0: Einen tollen Freitag mit euch.
1: Guten Morgen. Es gibt einen neuen Hype bei Insta, der ist gerade von TikTok rübergeschwappt. Was das mit richtig coolen Girls zu tun hat, verraten wir euch hier in 12 Minuten.
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0: Das wird so ein genialer Freitag für euch. Hier ist Hitradio Antenne 1. Denn erstens haben wir ja das lange Wochenende, was vor uns liegt. Montag Pfingst, ist ja für viele frei. Pfingstferien starten, viele von euch hauen ab. 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

0: ganz schöner neuer Videotrend geht gerade viral auf TikTok und ist jetzt schon langsam auf Instagram herübergeschwappt. Heißt Cool Girls Have Cool Jobs.
1: Du bist raus, Ostermann.
0: Da geht es um die Mädels. Ja, denn da posten jetzt einige, was sie denn für Jobs machen. Also haben sie einen Zusammenschnitt von ein paar kleinen Videoausschnitten aus ihrem Job und posten das auf Insta und sind quasi ganz stolz auf das, was sie da gerade machen. Ich finde es voll cool.
1: Girls supporten cool, cool, cool. Girls.
2: Das ist jetzt was Neues.
0: Ja. Also check mal aus, ich habe das Video mal gemacht.
1: Bist auch kein Girl.
0: Könnt ihr mal auf meinem Instagram-Kanal angucken. Kim, mit dir müssen wir dann auch noch so ein Video machen.
1: Alles klar, machen wir.
0: Also liebe Girls, traut euch. Viel Spaß beim Posten.

0: Er findet Sushi so geil, dass er es sogar zum Frühstück essen könnte. Kamrat. Gleich bei uns auf der Playlist, kurz nach 7 mit Be Mine. Und wir feiern den Sommer in Baden-Württemberg mit Nico Santos. All Time High gehört natürlich zu dem besten Netz von heute. Hier ist Hitradio Antenne 1.
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15: It is a dream. Heute wirklich geiles Wetter zum Start in die Pfingstferien. Mit richtig viel Sonnenschein und schönen warmen Temperaturen. Bei euch in Calw am Hermann-Hesse-Museum, da haben wir aktuell 9 Grad. In Waldenbuch, ja es wird doch noch, so. Meine Herren. In Waldenbuch haben wir schon 11 zum Beispiel. In Heigeloch 10 Grad. 27 Grad, die sind heute drin. Was sagst du dazu?
0: Sensationell.
15: Ha? So, und das lange Pfingstwochenende, das wird genauso schön sonnig warm.
0: Es war gerade 5 vor 7. Jetzt das Wichtigste mit Lena Schaffer.
16: Schönen guten Morgen.
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16: Wenn eure Kids heute Mittag aus der Schule kommen, dann sind Pfingstferien und bei vielen von euch sind die Koffer für den Urlaub auch sicher schon gepackt. Wenn ihr vom Stuttgarter Flughafen aus startet, dann plant aber auf jeden Fall mehr Zeit ein. Christine Bonfert, was ist denn da los?
17: Zwischen Möhringen Bahnhof und dem SSB-Zentrum werden die Gleise erneuert. Deshalb können dort keine U-Bahn fahren. Und das hat eben auch Auswirkungen auf die U6, die ja eigentlich von Gerlingen bis zum Stuttgarter Flughafen durchfährt. Eine Alternative wäre dann die S-Bahn. Auch die U-Bahn-Linien 3, 5, 8 und 12 sind von den Gleisarbeiten betroffen. Entweder ihr steigt auf dem betroffenen Abschnitt auf die Linienbusse um oder ihr nutzt die offiziellen Schienenersatzverkehre. Alle Infos dazu findet ihr aber auch nochmal auf antenne1.de.
16: In Apotheken gibt es schon jetzt nicht nur Medikamente. In Zukunft sollen sie Patienten noch weitere Leistungen anbieten können. Von Impfungen über Vorsorge bis zu mehr Arzneien, auch ohne sonst nötiges Rezept. So steht es in den Gesetzesplänen von Gesundheitsministerin Nina Wagen, die der Bundestag heute beschließen soll. Auch soll heute ein Gesetzentwurf mit deutlichen Vereinfachungen beim Kindergeld von Finanzminister Lars Klingbeil ins Parlament eingebracht werden. Familien mit kleinen Kindern sollen Kindergeld bald ohne Antrag automatisch ausgezahlt bekommen. US-Präsident Trump will zusätzlich 5000 Soldaten nach Polen schicken. Das hat er auf der Plattform Truth Social angekündigt. Wann genau und von wo aus die US-Soldaten nach Polen verlegt werden sollen, hat er allerdings nicht gesagt. Hintergrund der Entscheidung ist laut Trump sein gutes Verhältnis zum rechtskonservativen polnischen Präsidenten Nawrocki. Der hatte Mitte letzten Jahres die Stichwahl um das Präsidentenamt gewonnen und Trump im Herbst in Washington besucht. Dabei hatten die beiden ihre gegenseitige Sympathie deutlich gezeigt. Gute Nachrichten für die ICE-Strecke Ulm-Augsburg. Der Bundestag hat gestern Abend grünes Licht für die weitere Planung zum Aus- und Neubau der ICE-Strecke gegeben. Durch die künftige Trasse sollen die Fernzüge zwischen Ulm und Augsburg nur noch 26 Minuten statt bisher mehr als 40 Minuten brauchen. Die Strecke soll für Geschwindigkeiten von bis zu 300 km/h ausgebaut werden. Stand jetzt geht die Deutsche Bahn von Kosten in Höhe von mindestens 8,2 Milliarden Euro aus. Bis es mit dem Bau losgeht, dürfte es aber noch Jahre dauern, auch weil die staatliche Finanzierung bisher nicht gesichert ist.
0: 2 vor 7. 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Wir haben eine fette Meldung, die kommt von der A8 Karlsruhe-Stuttgart. Zwischen drei Karlsruhe und Karlsbad hat es einen Unfall gegeben. Die Bergungsarbeiten laufen auf dem rechten und mittleren Fahrstreifen, das dauert wohl auch noch. Und deswegen braucht ihr hier ungefähr 31 Minuten länger. Geblitzt wird in Stuttgart. Die Olga-Straße stadtauswärts 30 erlaubt, hat Heiko uns reingeschickt. Und Kai hat den auf der B10 Stuttgart-Ulm entdeckt. Das ist bei der Ausfahrt Esslingen-Zell. Da ist 80. Danke fürs Melden. Staus und Blitzer meldet ihr telefonisch per WhatsApp. Das kostet nichts. 08000 75 7000 oder über die Antenne 1 App.
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0: Einen schönen Freitag wünschen wir euch.
16: Guten Morgen.
0: Ihr macht eine Weltreise im Schwarzwald. Ihr wandert mit Vino in Kernen und ihr feiert über den Dächern von Herrenberg. Was ist los am Wochenende? Wir verraten es euch direkt in 7 Minuten.
15: Papa Mittermann Sohn wirkt jetzt auch für euch wie ein starker Espresso. Wisst ihr, was ich meine? Hier ist Nico Santos mit All-Time High.
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0: ein. Okay. Ja, für alle von euch, die jetzt in Pfingstferien nicht abrauschen, sondern hier bleiben, meine Empfehlung für euch. Geht in die Eislaufhalle Bayersbronn. Da startet nämlich ab heute Deutschlands größte Playmobil-Ausstellung. Oh, da schnappt euch einfach eure Kids, lauft da vorbei an so tausenden Playmobil-Figuren aus ganz unterschiedlichen Szenarien. Also wirklich von der Schwarzwaldmarie über Mexiko,
1: ja so süß, ja.
0: Grand Canyon, alles dabei. Und wie gesagt, die Schwarzwaldmarie, die steht immer irgendwo dazwischen. Ne? Und die Ausstellung bleibt noch bis September in Bayersbronn. Freuen wir uns.
1: Bei mir geht er auch auf Reisen, aber eher kulinarisch, keine Sorge. Morgen Sonntag und am Pfingstmontag, da lädt nämlich Kernen wieder ein, ist ja bei Stetten im Remstal bei mir. Ha, da ist nämlich wieder der kulinarische Weinweg. Ich freue mich da besonders drauf. Sonntag werde ich auch am Start sein. Das ist so geil, dieses Pfingstfest. So toll an der E-Burg da oben mit den schönen weißen Zelten. Überall sind Weinstände. Es gibt was Leckeres zu snacken. Natürlich noch auch so eine kleine Weinwanderung. Darf auch nicht zu kurz kommen. Also, wir sehen uns auf jeden Fall beim kulinarischen Weinweg auf der E-Burg.
2: Außerdem wird es morgen über den Dächern von Herrenbeck richtig Premium. Voll geil. Die Terrasse vom Schlosskeller wird nämlich zu so einer Open-Air-Location.
1: Geil.
2: Hey, Leute, das Wetter.
1: Hammer.
2: Dazu mega. Wird richtig geiler Vibe. Dazu gibt es Techno-House-Roof und natürlich eisgekühlte Getränke, Cocktails und geiles zum Snacken. Also geile Musik, coole Leute und Sonnenuntergang inklusive. Da könnt ihr mit dabei sein und zwar schon für 12 Euro Eintritt.
0: So, wenn euch das so schnell ging, was ist los am Wochenende? Das haben wir für euch natürlich auch nochmal auf Antenne

0: 14 nach 7, Hitradio Antenne 1 ist hier und ein geiles Wochenende steht bevor. Mhm. Und das ist morgen zwischen 17 und 19 Uhr noch geiler. Da ist unsere liebe Kollegin Lisa nämlich wieder mit dabei und hat eure Social Stars ganz ungefiltert für euch. Das heißt, morgen könnt ihr euch freuen auf Spatze mit Soße. Insta-Name von Joy Beck. Das ist diese immer gut gelaunte, super drauf, wie sagt man,
1: ja,
0: ich hätte fast Tante gesagt, ihr wisst, was ich meine. Ja? Die ist einfach immer so sympathisch und so nett und die checkt immer aus, welche Locations und welches Essen gut ist in Baden-Württemberg. Und die wird sich morgen sogar entblößen.
1: Also du machst dich jetzt quasi sinnbildlich nackig, weil du uns deine größte Macke verrätst, die du hast.
2: Ich kann meine Gosche nicht halten.
1: Man denkt jetzt so, ja, was kann da Schlimmes passieren? Aber das hat mir in der Schulzeit schon viel Ärger eingehandelt, weil ich kann, wenn Ungerechtigkeit passiert oder so, sagen, ich kann meine Klappe da nicht halten.
0: Also Joy Beck, aka Spatze mit Soße, Insta-Name. Guckt euch das mal an, das Ganze. Und hört es euch vor allem an, morgen zwischen 17 und 19 Uhr. Eure Social Stars ganz ungefiltert hier bei Hitradio Antenne 1.

0: Ein perfekter Sonnenfreitag. 20 nach 7, hier ist Hitradio Antenne 1. Schön, dass ihr da seid.
1: Und gemeinsam läuten wir die Pfingstferien ein, und zwar mit bester Laune Mucke. Die bekommt ihr von Loy, Red Eyes. Einer der besten Hits von heute bekommt ihr gleich hier um kurz nach halb bei uns auf der Playlist.
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0: 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Na, seid ihr schon bereit? Bikini-Figur und so?
1: Endlich ist der Sommer da, Leute. Perfekter Start in die Pfingstferien mit erstklassigem Wetterchen, mit richtig viel Sonnenschein, blauem Himmel und später definitiv auch sehr heißen Temperaturen. Wir starten in Lorch am Kloster mit 11 Grad, ebenfalls in Rottweil bei euch in Zwiefalten, da haben wir 10 Grad, 27 Grad. Mit denen starten wir heute schon mal rein. Und das lange Pfingstwochenende, das wird genauso schön sonnig warm mit richtig heißen Temperaturen.
0: 5:30 haben wir jetzt das News-Update mit Lena Schaffer.
14: Guten Morgen. Heute ist der letzte Schultag vor den Pfingstferien bei uns in Baden-Württemberg. Der ADAC und die Flughäfen warnen vor einem der verkehrsreichsten Wochenenden des Jahres. Auch die Deutsche Bahn rechnet mit vielen Fahrgästen. Prozessstart heute Mittag in Stuttgart. Ein Kita-Betreiber aus Weinstadt muss sich wegen schweren sexuellen Missbrauchs von Kindern vor Gericht verantworten. In Baiersbronn startet heute die Playmobil-Ausstellung Schwarzwaldmarie auf Weltreise. Laut Veranstalter ist sie Deutschlands größte Playmobil-Sammlung, in deren Zentrum die Schwarzwaldmarie steht.
0: Der Hitradio Antenne 1 Verkehr, damit ihr gut ankommt. Wir haben gerade die A7 Würzburg-Ulm reinbekommen. Zwischen Ellwangen und Allenwesthausen, da braucht ihr gerade 10 Minuten länger. Und auf der 8 Karlsruhe-Stuttgart zwischen 3 Karlsruhe und Karlsbad, da hat es einen Unfall gegeben mit mehreren Fahrzeugen. Der rechte mittlere Fahrstreifen immer noch dicht, ihr braucht weiterhin knapp eine halbe Stunde länger. Geblitzt wird auf der B10, wenn ihr Stuttgart-Ulm fahrt. Bei der Ausfahrt Esslingen-Zell ist 80, hat Kai gesehen. Und Heiko meldet den in Stuttgart, die Olga-Straße statt auswärts mal wieder. Da ist auch 30. Dankeschön fürs Melden. Staus und Blitzer meldet ihr telefonisch per WhatsApp kostenlos 08000 75 7000 oder über die Antenne 1 App.
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0: 1. Einen schönen Freitag
1: euch.
0: Hey,
1: hey. Guten Morgen.
0: Gleich entscheidet sich, wer sich den Wochensieg beim Hitradio Antenne 1 Tabu holt. Es geht um Ruhm und Ehre. Ja. Wollt ihr dabei sein? Dann schickt gerne eine WhatsApp durch. In 12 Minuten geht's los.
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0: 7.32 Uhr, hier ist Hitradio Antenne 1 und ganz Baden-Württemberg freut sich auf das extra lange Wochenende und auf die Pfingstferien. Also nicht ganz Baden-Württemberg, es gibt eine Person, die ist heute Morgen eher nicht so freudig
1: erregt.
0: Unser Wachmacher Azubi Tom, was passiert?
2: Ja, ich bin gestern Morgen mit dem Car2Go hierher gefahren, dass ich natürlich auch recht pünktlich bin.
0: Mhm.
2: Dann komme ich heute Morgen wieder an, sehe, das steht ja immer noch da. Ach geil, kann ich es nachher nach Hause nehmen, ja? Was ist? Ich schaue auf mein Handy.
1: Ja.
2: Die Miete läuft noch, die lief noch.
1: Also du hast noch gebucht quasi.
0: Ja. Halt mal kurz fest, Normalerweise, wenn du so ein Car2Go nimmst, du machst es ja nicht oft, ne?
2: Nee, das ist so ein Zehner normalerweise hier.
0: Ja. Und jetzt? Was haben wir schon drauf?
2: 1255 Minuten, sprich 88 Euro.
1: Ach komm.
0: Und jetzt?
2: Ja, ich weiß nicht. Ich muss das jetzt irgendwie reklamieren.
0: Ja, aber das Ding ist ja quasi geblockt von dir. Konnte ja keiner nehmen.
1: Eben, ist ja deine Schuld.
2: Aber ich dachte, ich hätte mich ausgelockt.
1: Ja. Hätte.
0: Fahrradkette.
1: Ja, genau.
0: Oder Auto-Dings da. Ne? Also, solltet ihr unser Wachmacher Azubi Tom mal persönlich kennenlernen wollen, ich glaube, die Möglichkeit besteht, dieses Wochenende in Stuttgart, in der Königstraße, der Mann mit der Gitarre, der versucht, 88 Euro zu ersingen.
2: Oh Gott, so wie ich singe, muss ich denen eher Geld
0: Kannst
2: geben.
0: Kannst du nochmal hier machen zu Kaigo und Donna Summer.
1: Bitte nicht, wir lassen
0: Meinst du nicht?
1: Nein.
0: Hitradio Antenne 1, wir drücken dir die Daumen, dass du das nicht alles verzeihen musst. Schön, dass ihr da

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1: Heute mit Tobi aus Berglen. Guten Morgen, Tobi.
2: Ja, guten Morgen.
3: Hi.
1: Tobi,
3: hello.
1: Es geht um Ruhm und Ehre. Es geht jetzt um den Wochensieg für dich. Ich möchte kurz zurückspulen. Also wir haben die höchste Punktzahl in dieser Woche von Corinna gestern aus Fluh und Winzel. 2 Punkte. Wenn du die schlägst, dann bist du Wochensieger.
2: Okay, wir versuchen.
1: Okay. Du spielst heute mit Steffi.
3: Ja.
1: Und deine 40 Sekunden mit so vielen Begriffen wie möglich starten ab jetzt.
3: Wenn du etwas abschneidest, zum Beispiel an deinen Armen, ach, das geht nicht, das ist doof. Hey, es gibt eine Farbe, die ist eine Mischung. Du hast meistens beim Ring ein Gold. Scheiße! Oh mein Gott, das Schlechteste ever! Wenn du etwas reinpflanzen kannst, da machst du das. Ja, und was ist das ein?
2: Blumentopf.
3: Viereckig, wie nennt man es noch? Viereckig?
2: Blumenkasten.
3: Ja, richtig, richtig. Da kannst du ablesen, wie viel du verbrauchst. Ach shit, Verbrauch. Oh,
1: hey.
3: Ey, scheiße, Tobi, es tut mir so leid.
1: Alles gut. Moment mal.
3: Ich hab so reingeschissen.
1: Halt. Wir haben ja Schiedsrichterin Kim, die hat das ja beobachtet. Wie viel hast du denn jetzt gezählt?
4: Tobi, einen Punkt hast du zusammen gemacht mit Steffi.
1: Ich mich aber auch. Nee, da musst du sagen, heute war es natürlich ein bisschen, ne?
2: Alles gut.
4: Hey, normalerweise macht sie das besser, tut uns leid.
1: Darf ich 2 Sachen festhalten? Die erste Sache ist, Corinna aus Fluh und Winzel hat mit 2 Punkten den Wochensieg geholt. Herzlichen Glückwunsch.
4: Geil, Glückwunsch.
1: Und das zweite ist, mit wem hat sie den Wochensieg geholt?
4: Mit dir.
1: Darf ich noch was Drittes hinzufügen? Es ist mittlerweile die dritte Woche, den Sieg holte.
3: Ja.
4: Tobi, aber trotzdem cool gemacht mit Steffi und vielen lieben Dank fürs Mitmachen.
1: So, und dann haben wir jetzt langes Wochenende jetzt dazwischen durch Pfingsten. Mhm. Am Dienstag gibt es die nächste Runde. Da spielt ihr vielleicht mit Kim zusammen. Jo. Vielleicht klappt das ja ein bisschen besser. Schickt einfach eine WhatsApp.
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0: Das extra lange Wochenende wartet und dazu gibt's gleich Platz 1 der Hitradio Antenne 1 Top 30 Chartshow. Damit bringen wir euch super Richtung Arbeit. Turn the Lights Off, Carter featuring John und Alex Warren. War noch vor Jahren obdachlos, jetzt Millionär. Fever Dream, gleich auch um kurz nach 8 auf der Playlist. Das sind die besten Hits von heute, natürlich bei Hitradio Antenne 1.
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0: Ja, wo ist er denn? Ah, da ist er ja in der Sommer. Schön, hier ist Hitradio Antenne 1 Wetter.
11: Es sieht aktuell schon zauberhaft aus, wenn er aus dem Fenster schaut. Der Himmel ist blau, die Sonne ist am Start. Perfekter Start in die Pfingstferien mit einem mega geilen Wetter und richtig viel Sonnenschein. Heute auf jeden Fall heiße Temperaturen. Aktuell ist es noch ein bisschen frisch. Bei euch in Löffingen am Wildpark 13 Grad, in Weikersheim 14, in Hechingen auch 13 Grad. Aber bis zu 27 Grad, die sind heute schon drin. Und Leute, das lange Pfingstwochenende, das wird genauso schön sonnig warm.
0: 5 vor 8 Hammer. Jetzt das Wichtigste mit Lena Schaffer.
12: Schönen guten Morgen.
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12: Heute ist der letzte Schultag vor den Pfingstferien bei uns in Baden-Württemberg und für viele von euch steht Urlaub an. Doch wenn ihr ab Stuttgart fliegt, solltet ihr ab morgen mehr Zeit für den Weg dorthin einplanen. Bis zum 7. Juni fährt nämlich die U-Bahn-Linie 6 wegen Bauarbeiten nicht durchgängig. Christine Bonfert, was ist die Alternative?
13: Ja, am besten mit der S-Bahn, ansonsten dauert es auf jeden Fall länger. Die U6 fährt nur zwischen Gerlingen und Möhringen Bahnhof. Dort müsst ihr in die Buslinie 72 umsteigen, bis zur Haltestelle NBW City und von dort aus könnt ihr dann wieder mit der U6 bis zum Flughafen fahren. Neben der U6 sind auch die Stadtbahnlinien 3, 5, 8 und 12 von den Bauarbeiten betroffen. Auch da sind dann auf den entsprechenden Streckenabschnitten Busersatzverkehre unterwegs. Alle Infos findet ihr aber auch nochmal auf antenne1.de.
12: Bei einem Cyberangriff auf einen externen Dienstleister deutscher Kliniken wurden Daten zehntausender Patienten gestohlen, auch bei uns im Land. David Riemer, wie sieht es hier konkret aus?
14: In Baden-Württemberg wurden Daten von mehr als 72.000 Patientinnen und Patienten der Unikliniken Freiburg, Ulm, Heidelberg und Tübingen erbeutet. Gestohlen wurden zum Beispiel Namen, Geburtsdaten und Adressen, zum Teil auch Rechnungsdaten mit Hinweisen auf Diagnosen und Behandlungen. Die Kliniken betonen, die Patientenversorgung war zu keinem Zeitpunkt betroffen.
12: Gute Nachrichten für alle, die mit dem Flugzeug unterwegs sind. Bei Flügen aus Deutschland wird ab Juli weniger Ticketsteuer fällig. Der Bundestag hat gestern Abend eine Gesetzesänderung beschlossen, mit der die Abgabe je nach Strecke zwischen 2,50 Euro und 11,40 Euro pro Flug sinkt. Doch ob die Flugtickets dadurch wirklich günstiger werden, hängt davon ab, ob die Airlines die Ersparnisse an die Kunden weitergeben. Wegen stark gestiegener Kerosinpreise gilt das zumindest als zweifelhaft. Die Außenminister der NATO-Staaten wollen heute bei einem Treffen in Schweden den Bündnisgipfel im Sommer vorbereiten. Überschattet wird das Treffen allerdings von neuen transatlantischen Spannungen wegen des Iran-Kriegs. US-Präsident Trump ist nicht zufrieden damit, dass europäische Alliierte das amerikanische Vorgehen gegen den Iran nicht oder nur wenig unterstützen.
0: 3 vor 8. Der Hitradio Antenne 1 Verkehr, damit ihr gut ankommt und vor allem auch der Hund auf der A5 Heidelberg-Karlsruhe. Seid vorsichtig. Bei der Einfahrt Kronau, da ist ein Plastikteil auf dem Beschleunigungsstreifen und ein Hund ist da auf der Fahrbahn. Dann schauen wir uns die A6 an, Nürnberg-Heilbronn. Zwischen Neuenstein und Öhringen hat es einen Unfall gegeben auf allen Fahrstreifen. Ihr braucht ja zwischen Neuenstein und Öhringen, wenn ihr die A6 Nürnberg-Heilbronn fahrt, 15 Minuten länger. Die A7 meldet sich. Würzburg-Ulm zwischen Ellwangen und Ahlen-Westhausen, 10 Minuten Zeitverlust. Und die A8 Karlsruhe-Stuttgart zwischen Dreieck-Karlsruhe und Karlsbad. Da hat es ja den Unfall gegeben. Bergungsarbeiten laufen weiter auf dem rechten und mittleren Fahrstreifen. 36 Minuten braucht ihr hier weiterhin länger. Geblitzt wird in Stuttgart in der Olga-Straße stadtauswärts. 30 erlaubt hat Heiko uns reingeschickt. Stuttgart weiter dabei, die Heilbronner Straße, Höhe Prag-Friedhof, da ist 40. Und in Stuttgart am Kochenhof, das Killesberg-Park, hier ist 40, da hat Matthias uns gemeldet. Dankeschön fürs Melden. Staus und Blitzer meldet ihr. Telefonisch per WhatsApp, das kostet nichts. 08.075.7000 oder über die Antenne 1 App.
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0: 1. Tollen Freitag
11: hello,
0: euch.
11: Hello, hello.
15: Guten Morgen.
0: Gleich gibt's wie immer freitags Wahr oder Bla. Heute darf Steffi uns eine Geschichte erzählen und Kim und ich müssen rausfinden, ob die stimmt oder nicht. Und ihr ratet einfach auch mit. In 7 Minuten geht's los.
11: Vom Obdachlosen zum Superstar. Das ist die Geschichte von Alex Warren. Viel Spaß jetzt mit Fever Dream.
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1: So, Steffi wird uns jetzt eine Geschichte erzählen. Ja. Kim und ich und ihr, wir raten einfach, ob die stimmt oder nicht.
2: Ich bin gespannt. Also, es geht um den ersten Urlaub, den ich mit meinem Baldmann hatte. Wir heiraten ja in 2 Wochen. Und wir sind da nach Ibiza geflogen, von Frankfurt aus. Waren da unterwegs, wollten ganz normal einchecken und sind dann so die Rolltreppe hochgefahren. Dann haben wir ein anderes Pärchen entdeckt, ein Promi-Paar, das da auch an dem Flughafen unterwegs war. Und zwar waren das Michael und Laura Wendler, denen wir da begegnet sind. Und ich habe André erstmal so angeschaut und habe gesagt, hä, das sind doch die Wendlers. Und dann hat er sich umgedreht und
1: gesagt,
2: geguckt.
1: Egal.
2: So, ja. Und dann dachte ich mir, okay, da haben wir die dann gesehen. Dann steigen wir ein in diesen Flieger und neben uns in der ganz normalen Economy Class saßen einfach Michael Wendler und Laura Wendler nebeneinander. Und das war total witzig, weil die haben sich dann auch noch so Sektchen bestellt und so ein bisschen einen auf Shishi gemacht. Ich habe das Ganze beobachtet. Sie hat immer so Videos gemacht für Instagram. Also übel cringe. Und das ist meine Geschichte, wie wir nach Ibiza geflogen sind und die Wendlers
1: getroffen
2: haben.
1: Also ihr seid Holzklasse geflogen?
2: Ja, ganz normale Holzklasse.
1: Dann glaube ich, ist die Geschichte nicht wahr.
3: Ich kann es mir ehrlich gesagt auch nicht vorstellen, dass die beiden mit Economy fliegen. Und dann auch noch neben euch.
1: Vor allem, die muss dann immer, müssen die mit so einem Tiertransporter müssen die ja auch. Mit so Hühnern und so. Ja?
2: Schauen wir mal. Also ihr habt jetzt einen Song nochmal Zeit, darüber nachzudenken. Auflösung gibt's gleich.

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1: So, Steffi hat gerade eine Geschichte erzählt.
2: Yes, und zwar geht's um den Ibiza-Urlaub, wo wir die Wendlers getroffen haben. Erst am Flughafen, also Laura und Michael Wendler. Wir sind da so die Rolltreppe hochgefahren und dann habe ich gesehen, ach, oh mein Gott, das sind sie. Hab dann
1: wie, oh mein Gott, hast du gesagt?
2: Meiner so besseren Hälfte
1: so,
2: gesagt.
1: Oh mein Gott, schön, dass sie da
2: nee,
1: sind.
2: Das war eher so cringe.
1: Ja,
2: so.
1: Okay.
2: Und dann sind wir in den Flieger eingestiegen nach Ibiza und die waren mit uns im Flieger und die saßen sogar neben uns und wir waren in der ganz normalen Economy Class. Und die haben sich auch so ein bisschen Shishi-mäßig aufgeführt. Es war super cringe, sie hat super viele Videos gemacht. Ja, und das war der Moment, in dem ich die Wendlers quasi in live und in Farbe gesehen habe.
1: So, also ich meine, dass man die mal live trifft, also so viel Unglück kann ja erstmal gar nicht passieren.
2: Oh, komm schon.
1: Die beiden und dann auch noch in der Economy, das finde ich, deswegen habe ich gesagt, ich glaube es nicht, weil ich glaube, der Wendler, die würden schon versuchen, irgendwie immer ein bisschen so
3: ein bisschen abseits, was Besseres. Oder? Ich glaube auch und ich glaube einfach, dass es ein Pärchen war und die haben den beiden einfach sehr, sehr ähnlich gesehen. Das könnte ich mir vorstellen.
1: So, jetzt kommt's.
2: Also diese Story ist bla! Also zumindest, wir haben die wirklich am Flughafen da gesehen, die sind die Rolltreppe runtergefahren und wir sind hochgefahren, also die waren irgendwie da gerade in Frankfurt, aber ansonsten haben wir sie nicht im Flieger
1: die
2: oder werden, so getroffen.
1: Die haben sich nicht mit euch in die Holzklasse gesetzt.
3: Glaube ich auch nicht.
1: Die werden auf der Toilette mitgeflogen.
2: Hallo.
1: So, Dankeschön für diese tolle Geschichte und euch ein schönes Wochenende wünscht Hitradio Antenne 1.

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1: Ach, ihr hört im Englischen Dinge auf Deutsch, die da gar nicht gesungen werden. Das sind die Hitverhörer und die suchen wir von euch und wir freuen uns, dass wir jeden Tag neun kriegen. Guten Morgen, wer ist jetzt dran?
2: Hallo, hier ist der René aus Stuttgart.
3: Hey.
1: René, jetzt sind wir gespannt, was hast du für uns?
2: Bei One More Time von Robin Schulz und Felix Jehn.
1: Oh, das ist der hier. Cool, okay. Mhm. Was hast du da gehört?
2: Bei Minute 1,25, da verstehe ich immer, ich bin stockbeleidigt.
3: ich auch, Mensch.
1: Das hören wir so an, pass auf. Krass, das gibt's da nicht. Das ist echt krass. Nee, sensationell, hören wir nochmal an.
3: Den musst du nochmal machen.
1: Ich bin stockbeleidigt.
3: Ich bin stockbeleidigt.
1: Krasse Nummer, ey. Ohne Scheiß. Das ist immer wieder überraschend. Ne? Ihr hört Sachen, ich weiß nicht wie, aber geil.
3: Ja, wir sind jetzt stockverliebt.
1: In dich, René.
2: Ich auch in euch.
3: Sehr schön.
1: René, vielen herzlichen Dank und liebe Grüße nach Stuttgart.
2: Dankeschön.
1: So, euch lieben wir auch, denn ihr habt hoffentlich auch so einen Hitverhörer für uns. Dann klingelt gerne durch. Asse.

0: So ist die Einstellung heute von vielen in Baden-Württemberg. Die Sonne lacht, Pfingstferien stehen vor der Tür. Einfach alles tut ihr. Hier ist Hitradio 1.1, 20 nach 8.
1: Das stimmt. Und dann könnt ihr auch ohne grenzdebiles Gelächter nochmal eure Kollegen hacken, bevor es in Pfingstferien geht. Na, hacken, umarmen, hack.
0: Ach so, ja, HUG. Ja,
1: nicht hacken.
0: Ja, nee, ich dachte jetzt gerade.
1: Ja, also, umarmt nochmal eure Kollegen. Das macht ihr am besten mit Kamrad und Hack Yourself. Verstehst du?
0: Verstehe. Ja.
1: Einer der besten Hits von heute bekommt ihr gleich hier um kurz nach halb uns auf der Playlist.
0: Idiot.
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0: Radio Antenne 1, hier ist das Juhu-Sommerwetter mit
1: Leute,
0: Kim.
1: Wirklich, der Sommer ist endlich da. Perfekter Start in die Pfingstferien mit einem richtig nicen Wetter. Viel Sonnenschein und auf jeden Fall sehr heißen Temperaturen heute noch. In Holzgerlingen am Schloss Kalteneck aktuell 16 Grad, in Berglen ebenfalls, in Kalf da haben wir 15 Grad. 27 Grad, die stehen heute schon mal auf dem Tacho. Und das lange Pfingstwochenende wird genauso schön sonnig warm.
0: So, 5:30 haben wir. Jetzt das News-Update mit Lena Schaffer.
1: Guten Morgen. Einschränkungen bei der SSB über die Pfingstferien. Zwischen Stuttgart-Möhringen Bahnhof und dem SSB-Zentrum werden die Gleise erneuert. Deswegen können dort keine U-Bahn fahren. Es sind Busse im Einsatz. Die Europäische Union und Mexiko unterzeichnen heute die modernisierte Version ihres Handels- und Kooperationsabkommens aus dem Jahr 2000. Dadurch sollen unter anderem weitere Zölle abgebaut werden. Im neuen Prozess gegen den suspendierten Inspekteur der Polizei soll heute in Stuttgart voraussichtlich die Anklage verlesen werden. Knapp 3 Jahre nach dem Freispruch wegen des Vorwurfs der sexuellen Belästigung muss er sich jetzt wegen Bestechlichkeit verantworten.
0: 4:09. 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Wir haben ein Problem auf der A6 Nürnberg-Heilbronn für euch. Zwischen Neuenstein und Öhringen hat es einen Unfall gegeben. Unfallaufnahme läuft. Linker, mittlerer Fahrstreifen sind hier dicht. Ihr werdet an der Unfallstelle vorbeigeführt. Dennoch braucht ihr hier sehr viel länger. Zwischen Kupferzell und Öhringen jetzt 52 Minuten. Schauen wir uns die 8 an. Karlsruhe-Stuttgart. Zwischen 3 Karlsruhe und Karlsbad hat es ja auch den Unfall gegeben mit mehreren Fahrzeugen. Bergungsarbeiten laufen auf dem rechten und dem mittleren Fahrstreifen. Und ihr braucht hier knapp noch eine halbe Stunde länger. Dann haben wir auf der 81 Heilbronn-Stuttgart zwischen Stuttgart-Zuffenhausen und Stuttgart-Feuerbach einen Unfall auf dem rechten Fahrstreifen und dem Standstreifen und auf der B312 Metzingen-Stuttgart zwischen Metzingen-West und Metzingen-Zentrum im Moment hier der rechte Fahrstreifen dicht. Geblitzt wird, wenn ihr in Stuttgart seid, die Heilbronner Straße hier Höhe Prag-Friedhof, da ist 40 erlaubt. In Stuttgart ebenfalls am Kochenhof Höhe Killesbergpark 40 hat Matthias gesehen und Simon meldet sich aus Schorndorf, das ist die Schurwaldstraße, da ist 30 erlaubt, da stehen sie auch. Dankeschön fürs Melden. Staus und Blitzer meldet ihr telefonisch per WhatsApp, das kostet nichts. 08000 75 7000 oder über die Antenne 1 App.
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0: Einen tollen Freitag wünsche ich euch.
8: Guten Morgen. Es gibt einen neuen Hype bei Insta. Der ist gerade von TikTok rübergeschwappt. Was der mit coolen Girls zu tun hat, verraten wir euch hier in 12 Minuten.
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0: Das wird so ein genialer Freitag für euch. Hier ist Hitradio Antenne 1. Denn erstens haben wir ja das lange Wochenende, was vor uns liegt. Montag Pfingst, ist ja für viele frei. Pfingstferien starten, viele von euch hauen ab. 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

0: im Netz.
1: Ein schöner neuer Videotrend geht gerade viral auf TikTok und ist jetzt schon langsam auf Instagram herübergeschwappt. Heißt Cool Girls Have Cool Jobs.
2: Du bist raus, Ostermann.
1: Danke. Da geht's jetzt um die Mädels. Ja, denn da posten jetzt einige, was sie denn für Jobs machen. Also haben so einen Zusammenschnitt von ein paar kleinen Videoausschnitten aus ihrem Job und posten das auf Insta und sind quasi ganz stolz auf das, was die da gerade machen. Ich find's voll cool.
2: Girls supporten cool, cool, Girls.
3: Oh, das ist jetzt was Neues.
1: Ja. Also check mal aus, ich habe das Video mal gemacht.
2: Du bist auch kein Girl.
1: Könnt ihr mal auf meinem Instagram-Kanal angucken. Kim, mit dir müssen wir dann auch noch so ein Video machen.
2: Alles klar, machen wir.
1: Also liebe Girls, traut euch. Viel Spaß beim Posten.

0: Ja, Start in Richtung Pfingstferien, gleich bei uns mit Leonie. Beste Laune, kurz nach 9 auf der Playlist, Don't Worry. Und die Frau, die mit 11 schon einen Plattenvertrag bekommen hat. Klar, Taylor Swift, ne? Die kann's einfach. The Fate of Ophelia mit absolut Sensationslaune in Richtung Wochenende. Das sind die besten Hits von heute hier bei Hitradio Antenne 1.
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0: Radio Antenne 1, das Wetter wird traurig für alle von euch, die keine Sonne mögen. Aber ansonsten richtig genial.
18: Das stimmt, denn endlich ist der Sommer da. Perfekter Start in die Pfingstferien mit einem mega geilen Wetterchen. Richtig viel Sonnenschein und warmen Temperaturen. In Schildach am Marktplatz haben wir 16 Grad, in Berglin sogar schon 18, in Nied von Öschelbronn 17 Grad. Auf bis zu 27 Grad geht das Thermometer heute.
0: Kannst
18: noch
0: mal sagen?
18: Auf bis zu 27 Grad.
0: Habe ich gesagt, das ist grenzzivil sagen?
18: Nein, ich habe es trotzdem gemacht.
0: Cool.
18: Das ist lange Pfingstwochenende. Das wird genauso schön sonnig warm, also genießt es.
0: Herrlich. 5 vor 9 aber jetzt das Wichtigste mit Lena Schaffer.
18: Schönen guten Morgen.
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20: Wenn eure Kids heute Mittag aus der Schule kommen, dann sind Pfingstferien und bei vielen von euch sind die Koffer für den Urlaub auch sicher schon gepackt. Wenn ihr vom Stuttgarter Flughafen aus startet, dann plant aber auf jeden Fall mehr Zeit ein. Christine Bonfert, was ist denn da los?
21: Zwischen Möhringen Bahnhof und dem SSB-Zentrum werden die Gleise erneuert, deshalb können dort keine U-Bahn fahren. Und das hat eben auch Auswirkungen auf die U6, die ja eigentlich von Gerlingen bis zum Stuttgarter Flughafen durchfährt. Eine Alternative wäre dann die S-Bahn. Auch die U-Bahn-Linien 3, 5, 8 und 12 sind von den Gleisarbeiten betroffen. Entweder ihr steigt auf dem betroffenen Abschnitt auf die Linienbusse um oder ihr nutzt die offiziellen Schienenersatzverkehre. Alle Infos dazu findet ihr aber auch nochmal auf antenne1.de.
20: In Apotheken gibt es schon jetzt nicht nur Medikamente. In Zukunft sollen sie Patienten noch weitere Leistungen anbieten können. Von Impfungen über Vorsorge bis zu mehr Arzneien, auch ohne sonst nötiges Rezept. So steht es in den Gesetzesplänen von Gesundheitsministerin Nina Wagen, die der Bundestag heute beschließen soll. Auch soll heute ein Gesetzentwurf mit deutlichen Vereinfachungen beim Kindergeld von Finanzminister Lars Klingbeil ins Parlament eingebracht werden. Familien mit kleinen Kindern sollen Kindergeld bald ohne Antrag automatisch ausgezahlt bekommen. US-Präsident Trump will zusätzlich 5000 Soldaten nach Polen schicken. Das hat er auf der Plattform Truth Social angekündigt. Wann genau und von wo aus die US-Soldaten nach Polen verlegt werden sollen, hat er allerdings nicht gesagt. Hintergrund der Entscheidung ist laut Trump sein gutes Verhältnis zum rechtskonservativen polnischen Präsidenten Nawrocki. Der hatte Mitte letzten Jahres die Stichwahl um das Präsidentenamt gewonnen und Trump im Herbst in Washington besucht. Dabei hatten die beiden ihre gegenseitige Sympathie deutlich gezeigt. Gute Nachrichten für die ICE-Strecke Ulm-Augsburg. Der Bundestag hat gestern Abend grünes Licht für die weitere Planung zum Aus- und Neubau der ICE-Strecke gegeben. Durch die künftige Trasse sollen die Fernzüge zwischen Ulm und Augsburg nur noch 26 Minuten statt bisher mehr als 40 Minuten brauchen. Die Strecke soll für Geschwindigkeiten von bis zu 300 km/h ausgebaut werden. Stand jetzt geht die Deutsche Bahn von Kosten in Höhe von mindestens 8,2 Milliarden Euro aus. Bis es mit dem Bau losgeht, dürfte es aber noch Jahre dauern, auch weil die staatliche Finanzierung bisher nicht gesichert ist.
0: 3 von 9. 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Für einen Freitag extrem viel los. Die A5 Heidelberg-Karlsruhe zwischen Karlsruhe-Durlach und Dreieck-Karlsruhe, da braucht ihr gerade 12 Minuten länger. Die A6 Nürnberg-Heilbronn zwischen Neuenstadt und Öhringen läuft weiter die Unfallaufnahme. Linker mittlerer Fahrstreifen dicht, ihr werdet an der Unfallstelle vorbeigeführt. Braucht trotzdem zwischen Kupferzell und Öhringen im Moment 38 Minuten länger. Die A7 ist dabei, Würzburg-Ulm zwischen Ellwangen und Allenwesthausen. 14 Minuten Zeitverlust. Die A8 nach dem Unfall mit mehr Fahrzeugen, das ist Karlsruhe-Stuttgart zwischen Dreieck Karlsruhe und Karlsbad. Die Bergungsarbeiten laufen auch auf dem rechten und mittleren Fahrstreifen. Ihr braucht immer noch 33 Minuten länger. Und die 81 Heilbronn-Stuttgart ist auch noch dabei zwischen Stuttgart-Zuffenhausen und Dreieck-Lierenberg. Im Moment 11. Geblitzt wird in Stuttgart am Kochenhof Höhe Killesberg Park. Da ist 40, hat Matthias gesehen. Simon meldet den in Schorndorf in der Schurwaldstraße, da ist 30. Und Silke hat den in Rottenburg gesehen, wenn ihr Rottenburg-Eckenweiler an der Bushalte seid. Da ist 70 erlaubt. Danke fürs Melden. Staus und Blitzer meldet ihr gerne. Telefonisch, per WhatsApp, kostet natürlich nichts. 08000 75 7000 oder über die Antenne 1 App.
19: Guten Morgen. Hitradio Antenne 1, der Feel Good Friday. Heute gibt's keine schlechten Nachrichten. Dafür mehr Musik und gute Laune. Und hier sind Ostermann, Kim und Steffi.
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0: Hoch die Hände.
18: Wochenende.
0: Guten Morgen, ihr Lieben.
18: Morgen.
0: Guten
18: Morgen. Das Wetter? Perfekt. Das extra lange Wochenende? Perfekt. Pfingstferien starten? Perfekt. Der Sommer ist da noch perfekter. Und Taylor Swift macht diesen Feel Good Friday jetzt perfekt mit The Fate of Ophelia.
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0: Mann. 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

Einen schönen Feelgood Friday wünscht euch Hitradio Antenne 1. Freunde, heute sensationell. Der Sommer ist da in Baden-Württemberg. Die Pfingstferien beginnen. Und wenn ihr nicht wegfahrt, habt ihr immerhin noch ein extra langes Wochenende. Pfingstmontag ist für die meisten frei. Und dazu noch Leonie mit Don't Worry. Und der Tag ist perfekt, oder? Einen schönen Freitag mit den besten Hits von heute. Ihr hört Hitradio Antenne 1.

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12: 2 vor halb 10 Hammer. 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Wir haben noch 3 dicke Meldungen für euch. Da müssen wir zusammen durch. Die A6 Nürnberg-Heilbronn beginnt zwischen Kupferzell und Öhringen. Da braucht ihr noch 31 Minuten länger. Auf der A7 Würzburg-Ulm zwischen Ellwangen und Aalen-Westhausen 23 Minuten. Und die A8 Karlsruhe-Stuttgart nach dem Unfall ja auch noch immer zwischen Dreieck Karlsruhe und Karlsbad. Da steht ihr noch 30 Minuten länger drin. Geblitzt wird, wenn ihr Rottenburg-Eckenweiler an der Bushalte unterwegs seid. Da ist 70 erlaubt, hat Silke uns einen Blitzer reingeschickt. Georgi meldet sich von der B10. Das ist, wenn ihr Stuttgart-Ulm zu schnell seid, höher Esslingen am Neckar, da ist 80. Und Sandra hat den auf der B14 entdeckt. Das ist Stuttgart in Richtung Winnenden, höher Schwalkheim bei Korb. Da ist 120 erlaubt. Danke für die Meldungen. Staus und Blitzer meldet ihr telefonisch, per WhatsApp. Das kostet natürlich nichts. 08075 7000 oder über die Antenne 1 App.
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1: Heute mit Tobi aus Berglen. Guten Morgen, Tobi.
2: Ja, guten Morgen,
3: Christine. Hi.
1: Tobi, hello. Es geht um Ruhm und Ehre. Es geht jetzt um den Wochensieg für dich. Ich möchte kurz zurückspulen. Also, wir haben die höchste Punktzahl in dieser Woche von Corinna gestern aus Flur und Winzel. 2 Punkte. Wenn du die schlägst, dann bist du Wochensieger.
2: Okay, wir versuchen.
1: Okay. Du spielst heute mit Steffi.
3: Ja.
1: Und deine 40 Sekunden mit so vielen Begriffen wie möglich starten ab jetzt.
3: Wenn du etwas abschneidest, zum Beispiel an deinen Armen, ach, das geht nicht, das ist doof. Hey, es gibt eine Farbe, die ist eine Mischung. Du hast meistens beim Ring ein Gold. Scheiße! Oh mein Gott, das Schlechteste ever! Wenn du etwas reinpflanzen kannst, da machst du. Ja. Das. Ja, und was ist das ein?
2: Ein Blumentopf.
3: Viereckig, wie nennt man es noch? Viereckig?
2: Richtig.
3: Da kannst du ablesen, wie viel du verbrauchst. Ach shit, Verbrauch. Scheiße, Tobi, es tut mir so leid.
1: Moment mal, ich hab so reingeschissen. Wir haben ja Schiedsrichterin Kim, die hat das ja beobachtet. Wie viel hast du denn jetzt gezählt?
4: Tobi, einen Punkt hast du zusammen gemacht mit Steffi.
1: Ich mich aber auch. Nee, da musst du sagen, heute war es wirklich ein bisschen.
2: Alles gut.
4: Normalerweise macht sie das besser, tut uns leid.
1: Darf ich 2 Sachen festhalten? Die erste Sache ist, Corinna aus Flur und Winzel hat mit 2 Punkten den Wochensieg geholt. Herzlichen Glückwunsch.
4: Geil, Glückwunsch.
1: Und das zweite ist, mit wem hat sie den Wochensieg geholt?
3: Mit
1: mir.
3: Mit dir.
1: Halt. Darf ich noch was Drittes hinzufügen? Es ist mittlerweile die dritte Woche, den Sieg geholt habe.
3: Ja.
4: Tobi, aber trotzdem cool gemacht mit Steffi und vielen lieben Dank fürs Mitmachen.
1: So, und dann haben wir jetzt langes Wochenende jetzt dazwischen durch Pfingsten. Mhm. Am Dienstag gibt es die nächste Runde. Da spielt ihr vielleicht mit Kim zusammen. Vielleicht klappt das ja ein bisschen besser. Schickt einfach eine WhatsApp.
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0: KSZ Radio Antenne 1 und Baden-Württemberg heute offiziell im Sommermodus. Bis zu 30 Grad, langes Wochenende vor der Tür und es wird noch besser. Ich habe die halbe Stunde Hits für euch mit Pop von Baby Rexha. New Election, ganz neu bei uns, mega Dance Queen, diese Frau. Und dann ist er dabei. Nico Santos, nächste Woche live in Dillingen, auch hier nach den News bei uns, die besten Hits von heute. 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
0: 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Da ist Wetter und erwartet ein XXL Sommerwochenende auf uns. Unfassbar viel Sonne, bis zu 30 Grad am Oberrhein. Heißt Wasserflasche mitnehmen, Sonnencreme drauf und dann, wer kann den Feierabend am besten noch draußen verlegen in den Biergarten. Morgen wird es nochmal wärmer, bis zu 32 Grad, fast überall Sonne pur. Und am Sonntag plus Pfingstmontag bleiben wir komplett auf Sommermodus. Viel Sonnenschein, bis zu 34 Grad in Baden-Württemberg. Ich wünsche euch ein tolles Pfingstwochenende. Ende. Wir haben jetzt 9:55 gleich.
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16: Mit Lena Schaffer, schönen guten Tag. Einige Porsche-Mitarbeiter in Stuttgart-Zuffenhausen haben heute und auch nächste Woche frei, allerdings nicht freiwillig. Der Autobauer lässt Teile der Produktion ruhen, weil sich vor allem der E-Sportwagen Taycan nicht so verkauft wie eigentlich gedacht und geplant und weil es in China nicht mehr so gut läuft. Verkaufsschlager ist und bleibt zwar der Porsche 911, trotzdem können diese Zahlen nicht den gesamten Rückgang wettmachen. Die Verkaufszahlen sind in den vergangenen 3 Jahren immer weiter gesunken. Wieder steht er in Stuttgart vor Gericht. Der vom Dienst freigestellte Inspekteur der Polizei muss sich knapp 3 Jahre nach dem Freispruch wegen des Vorwurfs der sexuellen Belästigung diesmal wegen Bestechlichkeit verantworten. Heute soll voraussichtlich die Anklage verlesen werden. Jetzt wird ihm vorgeworfen, der jungen Beamtin, die schon mal gerichtlich gegen ihn vorgegangen ist, Hilfe bei der Karriere zugesichert zu haben, wenn sie ein Verhältnis mit ihm eingehen würde. Die Pfingstferien bei uns in Baden-Württemberg stehen vor der Tür und damit auch bei vielen von euch der Urlaub. Der ADAC Baden-Württemberg und die Flughäfen warnen vor einem der verkehrsreichsten Wochenenden des Jahres. Besonders staugefährdet sind laut ADAC die A5 zwischen Karlsruhe und Basel und die A8 zwischen Karlsruhe und München. Aber nicht nur auf den Straßen dürfte einiges los sein. Auch die Deutsche Bahn rechnet mit vielen Fahrgästen, unter anderem auch, weil die Spritpreise nach wie vor ziemlich hoch sind. Mitten im Feierabendverkehr ist in Freiburg gestern Abend für rund 3 Minuten der Strom ausgefallen. Warum, ist noch unklar. Die Polizei teilte aber mit, dass der Stromausfall wohl durch Arbeiten ausgelöst worden sein könnte. Wegen des Ausfalls wurden der Kappler-Tunnel sowie der Schützenallee-Tunnel am Abend für etwa eine Stunde gesperrt. Auch bei den Straßenbahnen kam es zwischenzeitlich zu Einschränkungen.
0: Der Hitradio Antenne 1 Verkehr, damit ihr gut ankommt. A6 Nürnberg Richtung Heilbronn zwischen Kupferzell und Kreuz mit dem Kreuz Weinsberg. 7 Kilometer Stau dauert eine Viertelstunde länger. A7 Würzburg Richtung Ulm zwischen Ellwangen und Ahlem des Tausend. 5 Kilometer Stau, 20 Minuten Zeitverlust. Und leider eine halbe Stunde braucht ihr mehr Geduld auf der A8 Karlsruhe Richtung Stuttgart zwischen dem Dreieck Karlsruhe und Karlsbad. 3 Kilometer staut sich's da. Es wird außerdem geblitzt auf der B10 Stuttgart Richtung Ulm bei Esslingen am Neckar, das 80, danke Georgie. Dann auf der B14 Stuttgart Richtung Winnenden bei Schweikern, bei Korb, das 120, danke Sandra. Und Weissach in Richtung Heimerdingen direkt am Bahnübergang, das 30, danke schön Hertha. Staus und Blitzer meldet ihr bei uns telefonisch, geht gern auch einfach per WhatsApp hier für euch natürlich kostenlos an der 08000 75 7000, geht gern auch per Antenne 1 App.
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0: 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Und was macht gute Laune heute in Baden-Württemberg? Jenny aus Eichthal.
17: Ah, da Ferien sind.
0: Ja, Baden-Württemberg startet in die Pfingstferien. Ihr hoffentlich in den Pfingsturlaub. Lasst es euch gut gehen. Alle anderen supporten wir hier natürlich mit den besten Hits von heute bei Hitradio Antenne 1. Hier ist Strahlemann Nico Santos mit All Time High. 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

0: Hitradio Antenne 1 am Feel Good Friday und vielleicht plant ihr gerade schon euer Wochenende zwischen Thai Street Food Festival in Böblingen oder auch Sonnenplatz sichern irgendwo hier am Wasser. Und da läuft auch die Arbeit dann gleich leichter. Daniel aus Carfurt.
1: Wenn die Sonne durchs Fenster scheint, macht es immer gleich viel mehr Laune.
0: Ohne Witz, ich finde auch, man ist ein ganz anderer Mensch, wenn ein bisschen Sonnenschein so in den Alltag kommt. Das ist krass.
1: Tun die Sonnenstrahlen doch ganz gut.
0: Ja, absolut. Und das genießen wir natürlich mit der richtigen Musik bei Hitradio Antenne 1. Hier ist mega entspannter Dance von Million Good Reason, Robin Schulz und Fastboy.

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18: 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Wir starten hier auf der A7 Ulm Richtung Würzburg beim Vierengrundtunnel ein kaputter LKW auf dem Standstreifen. A7 Würzburg Richtung Ulm zwischen Ellwangen und Ahlen-Westhausen. 5 Kilometer Stau, gute 20 Minuten Zeitverlust. A8 Karlsruhe Richtung Stuttgart zwischen dem Dreieck Karlsruhe und Karlsbad, da eine ungesicherte Unfallstelle. Auf der rechten Seite 3 Kilometer Stau, leider eine halbe Stunde mehr. A8 A81 Karlsruhe Richtung Stuttgart zwischen der Raststätte Sindelfingerwald Süd und dem Kreuz Stuttgart. Fahrzeugteile auf der rechten Seite. Dann A8 Stuttgart Richtung München bei der Ausfahrt Böblingen. Plastikteile auf der Fahrbahn. Danke, Josef, fürs Melden. Und wir haben in Villingen noch eine ungesicherte Unfallstelle, Höhe Villingen Nord. Dann wird geblitzt auf der B10 Stuttgart Richtung Ulm bei Esslingen. Da ist 80, danke Georgie. Außerdem B14 Stuttgart in Richtung Winnenden. Bei Schweikam, bei Korb, da ist 120, danke Sandra. Und Weissach Richtung Heimertingen, direkt am Bahnübergang. Da ist 30, danke Hertha. Staus und Blitzer meldet ihr bei uns telefonisch, wenn ihr wollt, gerne auch einfach per WhatsApp, hier für euch natürlich kostenlos. An der 08000 75 7000 geht auch per Antenne 1 App. Danke!
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0: 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Jetzt mit Katy Perry, Band-Aids.

0: Freitag, Mittelradio Antenne 1, kurz vorm langen Wochenende. Und da tritt er hier nochmal für uns aufs Gaspedal, DJ David Guetta. Mit einer Mega-Dance-Nummer Gone, Gone, Gone gibt's hier gleich bei uns. Außerdem Kamrat mit Hug Yourself. Steht inzwischen auf Festivalbühnen in ganz Europa, gibt's hier bei uns in der nächsten halben Stunde. Das sind die besten Hits von heute. 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
0: 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Das Wetter. Viel Sonnenschein heute in Baden-Württemberg. Bis zu 30 Grad in Richtung Oberrhein heißt Sonnencreme drauf und Freibad-Saison einläuten. Geht auch am Pfingstwochenende, dann wird es noch heißer. Bis zu 34 Grad in Baden-Württemberg. Fast überall Sonne pur. Heißt kurze Hose und Sommerkleid einweihen. Ich wünsche euch ein tolles Wochenende. Wir haben jetzt 5:05.
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17: Mit Lena Schaffer, schönen guten Tag. Der Versandriese Amazon darf in Gemmingen im Kreis Heilbronn ein neues Verteilzentrum bauen. Der Gemeinderat hat gestern Abend dafür grünes Licht gegeben, und zwar einstimmig. Auf dem Gelände im Gewerbegebiet Losterbach soll zum einen eine rund 9000 Quadratmeter große Halle gebaut werden, zum anderen ein mehrstöckiges Parkhaus. Laut Amazon könnten in dem neuen Verteilzentrum in Gemmingen bis zu 170 neue Arbeitsplätze entstehen. Zur Wahrheit gehört aber auch, der Verkehr wird deutlich mehr. In der Nacht würden 20 bis 30 Lkw den neuen Standort anfahren, heißt es von Amazon. Ansonsten seien 400 bis 500 Sprinter unterwegs. Beim Stuttgarter Autozulieferer Mahle haben die Beschäftigten des Niederbayerischen Werks in Neustadt an der Donau für einen unbefristeten Streik gestimmt. Grund ist die geplante Schließung des Standorts im Jahr 2027, an dem mehr als 400 Menschen arbeiten. Laut IG Metall stimmten mehr als 98% der Mitglieder für den Streikstart am Dienstag. Mahle verweist auf die schwache Autokonjunktur und hohen Kostendruck. Die Gewerkschaft wirft dem Unternehmen dagegen vor, die Produktion in die Slowakei verlagern zu wollen. Der ukrainische Präsident Zelensky will heute mit den Staats- und Regierungschefs aus Deutschland, Frankreich und Großbritannien beraten. Es geht um den stockenden Friedensprozess. In welcher Form die vier zusammenkommen werden, ist unklar. Vermutlich wird es auf eine Videoschalte hinauslaufen. Die Bemühungen um ein Ende des russischen Angriffskriegs auf die Ukraine lagen in den letzten Wochen auf Eis. Die USA sind seit Ende Februar durch den Iran-Krieg abgelenkt. Falls ihr heute in Stuttgart unterwegs seid, das Land Baden-Württemberg veranstaltet zusammen mit der Europäischen Kommission und weiteren Partnern den Europa-Aktionstag auf dem Schlossplatz. Dort könnt ihr euch in verschiedenen Pavillons über Europa informieren und bei Mitmachaktionen selbst aktiv werden. Außerdem gibt's ein Bühnenprogramm mit viel Musik und Tanz.
0: Der Hitradio Antenne 1 Verkehr, damit ihr gut ankommt. A6 Mannheim Richtung Heilbronn zwischen Bad Rappenau und Heilbronn unter Eisesheim. Reifenteile auf der Fahrbahn. Dann A7 Würzburg Richtung Ulm zwischen Ellwangen und Ahlen-Westhausen. 5 Kilometer Stau, 20 Minuten länger. Eine gute halbe Stunde Zeitverlust aktuell auf der A8 Karlsruhe Richtung Stuttgart zwischen dem Dreieck Karlsruhe und Karlsbad. Da eine ungesicherte Unfallstelle. Wir bleiben auf der A8, jetzt Stuttgart Richtung München bei der Ausfahrt Böblingen, da Plastikteile auf der Fahrbahn. Und Villingen bei Villingen Nord, Goldenbühl läuft noch eine Unfallaufnahme. Geblitzt wird Ludwigsburg-Hoheneck, Uferstraße das 30, danke Petra. Dann Weissach in Richtung Heimerdingen, direkt am Bahnübergang das auch 30, danke Hertha. Und Sandra, danke dir, du hast auch noch einen Blitzer entdeckt, und zwar auf der B14 Stuttgart in Richtung Winnenden bei Schweigheim bei Korb, da ist 120 erlaubt. Staus und Blitzer meldet ihr bei uns telefonisch. Geht gern noch einfach per WhatsApp, hier für euch natürlich kostenlos an der 08000 75 7000. Gern noch per Antenne 1 App. Fahrt vorsichtig und Dankeschön.
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0: Sommer, Sonnenfreitag, da ist jetzt die Pia dran.
18: Ich bin schon freibadtauglich.
0: Du bist schon freibadtauglich, sagst du. Passend dazu macht morgen das Freibad in Mössingen auf. Nächste Woche zieht dann noch Albstadt nach. Sonst könnt ihr euch auch schon fast überall abkühlen in Baden-Württemberg. Und damit wünsche ich euch schon mal ein tolles Wochenende mit den besten Hits von heute. Star-DJ David Guetta zusammen mit Teddy Swims und Tones and I. Hier ist Gone

0: Ihr hört Hitradio Antenne 1 Baden-Württemberg, heute offiziell im Sommermodus und auch das Wochenende wird wirklich mega schön und emotional. Ganz viele VfB-Fans fiebern nämlich dem DFB-Pokalfinale entgegen und da gibt es bei Julia und der kleinen Zoe aus Albstadt auch schon einen klaren Favoriten.
1: Wir glauben, dass VfB gewinnt, weil
2: wir denken, dass Medin und das
0: Oh, ich glaube auch ganz, ganz fest an die Tore und die könnt ihr übrigens in der Menge feiern. Public Viewing geht zum Beispiel beim Mercedes-Benz-Museum in Stuttgart, aber auch in kleiner Runde im Pappelgarten in Reutlingen zum Beispiel, in Metzingen bei der Motor World, in Stümpfelbach bei der Weinstube Wilhelm, in Urbach bei der Eisdiele am Marktplatz oder auch in Waiblingen im Pui-Restaurant. Ich wünsche euch schon mal ein wundervolles Wochenende. Jetzt mit aktuellem Gute-Laune-Pop. Hier ist Kamrat, geht aktuell in ganz Europa steil mit Hack Yourself. Die besten Hits von heute. We'll be right back.

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15: Der Hitradio Antenne 1 Verkehr, damit ihr gut ankommt. A7 Würzburg Richtung Ulm zwischen Ellwangen und Ahlen bis Tausen. 5 Kilometer Stau, 20 Minuten länger. Dann eine halbe Stunde Zeitverlust auf der A8 Karlsruhe in Richtung Stuttgart. Zwischen dem Dreieck Karlsruhe und Karlsbad eine ungesicherte Unfallstelle. A81 Stuttgart Richtung Heilbronn zwischen Ludwigsburg Nord und Mundelsheim eine Baustelle. 5 Kilometer Stau und es laufen Baumfällarbeiten. In Stuttgart in der Jahnstraße bei Degerloch in Richtung Stuttgart Mittag ist Mitte. Ist aktuell die Straße gesperrt. Dann wird geblitzt auf der B14 Stuttgart Richtung Winneton bei Schweikam, bei Korb, da ist 120, danke Sandra. Außerdem Weißach Richtung Heimerdingen, direkt am Bahnübergang, da ist 30, danke Hertha. Und Ludwigsburg-Hohenegg in der Uferstraße, da ist auch 30, danke Petra. Staus und Blitzer meldet ihr bei uns telefonisch, geht gerne auch einfach per WhatsApp für euch hier natürlich kostenlos. 08000 75 7000 geht gerne auch per Antenne 1 App.
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0: Z-Radio Antenne 1 und wir starten in die Pfingstferien.
1: Ich freue mich, dass es keine Hausies gibt und dass ich endlich einfach chillen kann und ausschlafen kann.
0: Toni aus Stuttgart können wir hier natürlich alle nachvollziehen. Geht hoffentlich auch bei euch jetzt am langen Pfingstwochenende. Und da holen wir hier zusammen das Beste raus. Denn in Böblingen läuft morgen und am Sonntag das Thai Street Food Festival. Nicht nur geiles Essen gibt's da, auch traditionelle Tänze und sogar Showkämpfe. Dann der Himmel auf Erden für alle Veganer. Am Sonntag ist Vegan Street Day in Stuttgart-Mitte mit Ständen, Programm und auch Foodtrucks. Und dann steht in Ulm jetzt wieder das Ulmer Zelt in der Friedrichsau mit Flohmärkten, mit Kinderprogramm und auch einem wunderschönen Biergarten. Und natürlich haben wir noch viel mehr Ideen für euer Wochenende. Findet ihr jetzt wie immer alles online auf antenne1.de von unseren Wachmachern zusammengefasst. 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

0: Hier ist das Radio Antenne 1. Am bis zu 30 Grad Freitag. Und wenn der euch gerade so ein bisschen aus der Bahn wirft, dieser Wetterumschwung, dann holt er uns hier gleich gefühlvoll zurück. Dermot Kennedy. Funeral. Wundervolle Nummer gleich im Start und dann alles auf gute Laune mit Leonie und Don't Rory. Lasst uns den Stress der Woche kurz mal vergessen, hier bei uns nach den News. 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
0: Hitradio Antenne 1, das Wetter und erwartet ein traumhaft schönes XXL-Sommerwochenende auf uns. Viel Sonnenschein bis zu 30 Grad Richtung Oberrhein heißt, Wasserflasche mitnehmen, Sonnencreme drauf und dann einfach nur genießen. Morgen wird es noch heißer, bis zu 32 Grad, fast überall Sonne pur und auch am Sonntag. Plus am Pfingstmontag bleiben wir komplett im Sommermodus. Also Eisvorrat auffüllen und dann vielleicht Schattenplätze sichern. Ich wünsche euch schon mal ein tolles Pfingstwochenende. Wir haben jetzt 5:12.
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18: Mit Lukas Schreuder. Guten Tag. Einige Porsche-Mitarbeiter in Stuttgart-Zuffenhausen haben heute und auch nächste Woche frei. Allerdings nicht freiwillig. Der Autobauer lässt Teile der Produktion ruhen, weil sich vor allem der E-Sportwagen Taycan nicht so verkauft, wie eigentlich gedacht und geplant. Und weil es in China nicht mehr so gut läuft. Verkaufsschlager ist und bleibt zwar der Porsche 911er, trotzdem können diese Zahlen nicht den gesamten Rückgang wettmachen. Die Verkaufszahlen sind in den letzten 3 Jahren immer wieder gesunken. Wieder steht er in Stuttgart vor Gericht. Der vom Dienst freigestellte Inspekteur der Polizei muss sich knapp 3 Jahre nach dem Freispruch wegen des Vorwurfs der sexuellen Belästigung, dieses Mal wegen Bestechlichkeit, verantworten. Heute soll voraussichtlich die Anklage verlesen werden. Jetzt wird ihm vorgeworfen, der jungen Beamtin, die schon einmal gerichtlich gegen ihn vorgegangen ist, Hilfe bei der Karriere zugesichert zu haben, wenn sie ein Verhältnis mit ihm eingehen würde. Die Pfingstferien bei uns in Baden-Württemberg stehen vor der Tür und damit auch bei vielen von euch der Urlaub. Der ADAC Baden-Württemberg und die Flughäfen warnen vor einem der verkehrsreichsten Wochenenden des Jahres. Besonders staugefährdet sind laut ADAC die A5 zwischen Karlsruhe und Basel und die A8 zwischen Karlsruhe und München. Aber nicht nur auf den Straßen dürfte einiges los sein, auch die Deutsche Bahn rechnet mit vielen Fahrgästen, unter anderem auch, weil die Spritpreise ja nach wie vor ziemlich teuer sind. Und mitten im Feierabendverkehr ist in Freiburg gestern Abend für 3 Minuten der Strom ausgefallen und warum ist noch unklar. Die Polizei teilte mit, dass der Stromausfall durch Arbeiten ausgelöst wurde. Wegen des Ausfalls wurden der Kappler-Tunnel sowie der Schützenallee-Tunnel am Abend für etwa 1 Stunde gesperrt. Auch bei den Straßenbahnen kam es zu Einschränkungen.
0: Der Hitradio Antenne 1 Verkehr, damit ihr gut ankommt. A8 Stuttgart Richtung München beim Tunnel Kröbingen, eine ungesicherte Unfallstelle. A81 Heilbronn Richtung Stuttgart zwischen Zuffenhausen und dem Dreieck Leonberg. 6 Kilometer stockend, eine Viertelstunde Zeitverlust. Dann A81 Stuttgart Richtung Heilbronn zwischen Ludwigsburg Nord und Mundelsheim. 6 Kilometer Stau, 20 Minuten länger. Und wir haben noch eine Meldung aus Stuttgart, Jahnstraße Degerloch Richtung Stuttgart Mitte. Da laufen Baumfällearbeiten, deshalb ist da die Straße gesperrt. Und es wird geblitzt, Ludwigsburg-Hoheneck in der Uferstraße, da ist 30, danke Petra. Außerdem Feilingen an der Enns, Illinger Straße, da ist 50, danke schön Caro. Staus und Blitzer meldet ihr bei uns telefonisch, wenn ihr wollt, gerne auch einfach per WhatsApp, hier natürlich kostenlos. An der 08000 75 7000 geht gerne auch einfach per Antenne 1 App.
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0: 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Bis zu 30 Grad in Baden-Württemberg, sagen Wetterexperten. Was sagt ihr denn? Wie nah seid ihr denn schon dran? Bei wie viel Grad genießt ihr gerade die Mittagspause? 08000 75 7000. Meldet euch hier gerne mal rein. Und dazu geht hier Sommerfeeling genießen. Mit der richtigen Musik. Hier sind die besten Hits von heute mit Leonie und Don't Worry.

Hier ist Hit Radio Antenne 1 am Freitag. Mehr Mädchen gehen zur Schule als jemals zuvor in der Geschichte. Das ist einer der guten Fakten, die Superstar Nico Santos jetzt öffentlich bei Instagram gepostet hat. Denn er sagt, hey Leute, ich habe keinen Bock mehr auf so viele schlechte Nachrichten. Ich will mich mal auf das Positive fokussieren. Und damit ist er hier super aufgehoben. Am Feel Good Friday hier bei Hit Radio Antenne 1. Jetzt für uns, hier ist Nico Santos zusammen mit DJ Tropic und Fireboy DML. Hier

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18: Der Hitradio Antenne 1 Verkehr, damit ihr gut ankommt. A8 Karlsruhe Richtung Stuttgart zwischen dem Dreieck Karlsruhe und Karlsbad. Da steht ein kaputtes Auto auf dem mittleren Fahrstreifen. Es staut sich da außerdem zwischen Pforzheim West und Ost 5 Kilometer stockend aktuell. A8 Stuttgart Richtung München zwischen Kirchheimteck Ost und Mühlhausen 6 Kilometer Stau, 17 Minuten länger. Dann A8 Stuttgart in Richtung München, jetzt aber zwischen dem Tunnel Kröbingen. Da läuft eine Unfallaufnahme. A81 außerdem Heilbronn Richtung Stuttgart, Höhe Heilbronn unter Gruppenbach, eine ungesicherte Unfallstelle, da auch Fahrzeugteile auf der Fahrbahn. Und dann Stuttgart in Richtung Heilbronn, also die Gegenrichtung A81 zwischen Ludwigsburg Nord und Mundelsheim. 6 Kilometer stockend, seid ihr in 10 Minuten mehr aber durch. Geblitzt wird in Vaihingen an der Enz, Illinger Straße das 50, danke Caro. Dann in Böblingen, Brunnenstraße das 30, danke Erhan. Und Reutlingen am Echertsufer das 40, danke Nicole. Staus und Blitzer meldet ihr bei uns telefonisch oder einfach per WhatsApp hier für euch. Kostenlos 08000 75 7000, gern auch per Antenne 1 App.
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0: Feel Good Friday mit Mega-Nachrichten. Der Führerschein soll billiger werden. Und nicht nur das. Patrick Seidel aus der Hitradio Antenne 1 Redaktion.
1: Richtig, auch digitaler im Jahr 2026 in Deutschland. Man mag es kaum glauben. Ja, heißt Online-Unterricht statt vor Ort. Theorieunterricht soll damit in Zukunft komplett digital möglich sein. Fahrschüler sollen dann per App lernen können. Und das zu jeder Zeit und an jedem Ort. Damit soll natürlich der bisherige Präsenzunterricht Geschichte werden. Ziel: Kosten sparen.
0: Ja, und das ist noch gar nicht alles.
1: Nee, richtig. Auch die Theorieprüfung soll einfacher werden. Heißt konkret, nur noch 840 statt 1169 Fragen im Fragenkatalog sind geplant. Außerdem soll es weniger Pflicht-Sonderfahrten geben. Bislang vorgeschrieben 12. Dann wohl nur noch 3 Sonderfahrten. Gerade damit sollen Fahrschüler wohl mehrere hundert Euro sparen können.
0: Und krass.
1: Ja, Praxisprüfung soll auch noch eine Viertelstunde kürzer werden. 40 Minuten dann. So sollen mehr Prüfungen in kürzerer Zeit durchgezogen werden und das soll natürlich dann auch Kosten sparen, logischerweise. Mhm. Aber man muss sagen, bisher hat es nur die Bundesregierung beschlossen, das Ganze erstmal auf den Weg gebracht. Das Ganze muss jetzt auch noch durch den Bundestag.
0: Also nur noch 3 Sonderfahrten statt 12. Also ich wüsste
1: nicht. Ich wusste gar nicht, dass es so viel gibt.
0: Ja, aber das ist schon deutlich weniger. Also ich hoffe, wir sind weiterhin sicher auf den Straßen unterwegs in Baden-Württemberg und mit dem hier kommt ihr garantiert gut an. Gemeinsam mit uns, hier ist die innere Mitte mit Cat's Eye. Gabriella, die besten Hits von heute bei Hitradio Antenne 1.

0: Der Start in die Pfingstferien mit Hitradio Antenne 1 und die Stimmung. Hier gleich schon so entspannt wie heute Abend vielleicht im Biergarten geht mit Pop von Alex Warren. Gibt's hier gleich. Außerdem der deutsche Durchstarter Kamrad mit Hug Yourself. Auch dabei in der nächsten halben Stunde. Das sind die besten Hits von heute. 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
0: Hitradio Antenne 1, das Wetter. Viel Sonne, bis zu 30 Grad heute in Baden-Württemberg, zumindest Richtung Oberrhein. Heißt Sonnencreme drauf, Freibad-Saison einläuten. Am Pfingstwochenende dann noch heißer, bis zu 34 Grad in Baden-Württemberg. Fast überall mit Sonnenschein, heißt kurze Hose und Sommerkleid einweihen. Ich wünsche euch ein wunderschönes Wochenende. Wir haben jetzt 5:05.
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17: Mit Lukas Schröder, schönen guten Tag. Der Versandriese Amazon darf in Gemmingen im Kreis Heilbronn ein neues Verteilzentrum bauen. Der Gemeinderat hat gestern Abend dafür grünes Licht gegeben, einstimmig. Auf dem Gelände im Gewerbegebiet Losterbach soll zum einen eine rund 9000 Quadratmeter große Halle gebaut werden, zum anderen ein mehrstöckiges Parkhaus. Laut Amazon könnten in dem neuen Verteilzentrum in Gemmingen bis zu 170 neue Arbeitsplätze entstehen. Zur Wahrheit gehört aber auch, der Verkehr wird deutlich mehr. In der Nacht würden 20 bis 30 Lastwagen den neuen Standort anfahren, heißt es von Amazon. Ansonsten seien 400 bis 500 Sprinter unterwegs. Beim Stuttgarter Autozulieferer Mahle haben die Beschäftigten des niederbayerischen Werks in Neustadt an der Donau für einen unbefristeten Streik gestimmt. Grund ist die geplante Schließung des Standortes im nächsten Jahr, an dem mehr als 400 Menschen arbeiten. Laut IG Metall stimmten mehr als 98% der Mitglieder für den Streikstart am Dienstag. Mahle verweist auf die schwache Autokonjunktur und den hohen Kostendruck. Die Gewerkschaft wirft dem Stuttgarter Unternehmen dagegen vor, die Produktion in die Slowakei verlagern zu wollen. Der ukrainische Präsident Zelensky will heute mit den Staats- und Regierungschefs aus Deutschland, Frankreich und Großbritannien beraten. Es geht um den stockenden Friedensprozess. In welcher Form die vier zusammenkommen werden, ist unklar. Vermutlich wird das aber auf einen Videoschalter hinauslaufen. Die Bemühungen um ein Ende des russischen Angriffskrieges auf die Ukraine lagen in den letzten Wochen auf Eis. Die USA sind seit Ende Februar durch den Iran-Krieg abgelenkt. Und falls ihr heute in Stuttgart unterwegs seid, das Land Baden-Württemberg veranstaltet zusammen mit der Europäischen Kommission und weiteren Partnern den Europa-Aktionstag auf dem Schlossplatz. Dort könnt ihr euch in verschiedenen Pavillons über Europa informieren und bei Mitmachaktionen selbst aktiv werden. Außerdem gibt es ein Bühnenprogramm mit viel Musik und Tanz.
0: Der Hitradio Antenne 1 Verkehr, damit ihr gut ankommt. Vorsicht auf der A6 Heilbronn Richtung Nürnberg zwischen Öhringen und Neuenstein. Da mal ein brennendes Auto auf dem Standstreifen. Dann A8 Karlsruhe Richtung Stuttgart zwischen dem Dreieck Karlsruhe und Karlsbad. Dann kaputtes Auto auf dem mittleren Fahrstreifen. A8 Stuttgart Richtung Karlsruhe zwischen Heimsheim und Pforzheim Ost. 7 Kilometer Stau, 20 Minuten länger. A8 Stuttgart Richtung München, jetzt zwischen Eichelberg und der Ausfahrt Hohenstadt. 8 Kilometer Stau, 17 Minuten Zeitverlust. A81 Heilbronn Richtung Stuttgart, Höhe Heilbronn unter Gruppenbach. Da eine ungesicherte Unfallstelle auf dem Standstreifen. Da liegen auch Fahrzeugteile auf der Fahrbahn. Und die 81 noch Singen Richtung Stuttgart zwischen dem Kreuz Böblingen-Hulb und Böblingen-Sindelfingen. Da ein kaputtes Auto auf der linken Seite. Außerdem A8, A81 Karlsruhe Richtung Stuttgart zwischen Leonberg-Ost und der Raststätte Sindelfinger-Wald. Gegenstände auf der mittleren Spur. Und genauso Fahrzeugteile auf der Fahrbahn auf der B27 Dusslingen zwischen dem Tunnel Dusslingen und dem Ortsausgang. Dann wird geblitzt in Böblingen, Brunnenstraße, da ist 30, danke Erhan. Außerdem Reutlingen am Echertshofer, 40 da, danke Nicole. Und Albstadt-Ebingen in der Kientenstraße, da ist 50, danke Peter. Staus und Blitzer meldet ihr bei uns telefonisch. Wenn ihr wollt, gerne auch einfach per WhatsApp. Geht für euch selbstverständlich kostenlos an der 08000 75 7000. Gerne auch per Antenne 1 App.
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0: 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Und wenn ihr gerade konzentriert arbeitet, obwohl draußen pures Sommerfeeling wartet, dann verdient ihr eigentlich direkt früher Feierabend, finde ich. Und der wird noch heißer, gleich mit Dance Queen Rihanna, noch entspannter mit Kuschelpop von Ed Sheeran. Und natürlich mit den besten Hits von heute hier bei Radio Antenne 1. Noch schöner, hier ist Alex Warren mit Fever Team. Schönes Wochenende.

0: Baden-Württemberg heute offiziell im Sommermodus. Hier ist Hitradio Antenne 1, dazu am Feel Good Friday. Und ich habe die Jeanette aus Sondelfingen dran. Laune ist top, oder?
1: Das Wetter ist natürlich bombastisch. Die Sonne scheint, es ist Freitag. Man macht hoffentlich früh Feierabend. Ja.
0: Klappt es denn bei dir mit dem Frühergehen?
1: Ich denke schon. Also freitags geht es schon immer.
0: Ja? Da ist man auch schon oft mit den Gedanken schon halb im Wochenende.
1: Richtig. So produktiv ist man dann da auch nicht mehr.
0: Ist auch mal in Ordnung. Da hilft auch der Kaffee nicht mehr Freitagnachmittag, finde ich.
1: Ja, da braucht man halt ein paar mehr.
0: Absolut. Also jetzt noch Kaffee, nachher dann das Hefeweizen im Biergarten. Vorfreude genießen geht natürlich mit uns. Und mit dem hier. Die besten Hits von heute hier bei Hitradio Antenne 1 ist Gute Laune.

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20: Es ist kurz vor 2:30. Der Hitradio Antenne 1 Verkehr, damit ihr gut ankommt. A6 Heilbronn Richtung Mannheim, Höhe Bad Rappenau, da haben wir Gegenstände auf den allen Fahrstreifen. Dann A8 Karlsruhe Richtung Stuttgart zwischen Pforzheim West und Nord, dann kaputte LKW auf der rechten Seite. A8 Stuttgart in Richtung Karlsruhe zwischen Heimsheim und Pforzheim Ost, 6 Kilometer Stau, 20 Minuten länger. A8 Stuttgart in Richtung München zwischen Wendlingen und Kirchheimtech West, da Fahrzeugteile auf der Fahrbahn. A8 Stuttgart Richtung München, so rum zwischen Eichelberg und der Ausfahrt Hohenstadt. 10 Kilometer Stau, knapp eine halbe Stunde länger. Und A81 noch Singen in Richtung Stuttgart zwischen dem Kreuz Böblingen-Hulb und Böblingen-Sindelfingen, da ein kaputtes Auto. geblitzt wird in Böblingen in der Brunnenstraße, da ist 30, danke Erhan. Dann Reutlingen am Echertsufer, da ist 40, danke Nicole. Und in Albstadt-Ebingen in der Kientenstraße, da ist 50, danke lieber Peter. Staus und Blitzer meldet ihr bei uns telefonisch, gern auch einfach per WhatsApp. Immer kostenlos für euch an der 08000 75 7000 oder einfach per Antenne 1 App. Danke euch und gute Fahrt wünsche ich.
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0: Fliegen soll endlich wieder günstiger werden. Hier ist euer Feel Good Friday mit Hitradio Antenne 1 und jetzt hat der Bundestag die Ticketsteuer gesenkt. Gelten soll das ab 1. Juli dieses Jahr. Noch ist aber nicht klar, inwiefern das auch an uns Verbraucher weitergegeben wird. Ja, aber bei dem geilen Wetter da draußen aktuell lohnt es sich auch einfach mal in der Heimat zu bleiben, in Baden-Württemberg, wie die Cora aus Mössingen.
1: Einfach Terrasse genießen, Aperol trinken, Garten herrichten und den Sommer auf sich zukommen lassen.
0: Oh, das klingt hervorragend. Und auch bei Mike aus Rottweil ist Terrasse geplant, oder?
2: Da werde ich mir mein Abendessen reinpfeifen. Aha. Und dann anschließend das schöne Wetter irgendwo auf einer Wiese, bei einem kühlen Bierchen oder im Biergarten dann das Wetter genießen.
0: Oh, das klingt einfach traumhaft, egal wie. Macht euch auch einfach ein schönes Wochenende. Genießt die Sonne. Das gute Gefühl wartet hier auf euch im Radio. Hier ist Someday Soon. Clock, Clock bei Hitradio Antenne 1.

0: J-Lo ist back und das, was sie zusammen mit David Guetta kreiert hat, klingt direkt mal nach Summer Party. Ganz neu auf der Hitradio Antenne 1 Playlist Save Me Tonight und die glockenhelle Stimme von Leonie schicken wir euch auch noch direkt, damit die letzten Arbeitsstunden schnell rum sind. Und so klingen sie, die besten Hits von heute hier bei Hitradio Antenne 1.
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0: Hitradio Antenne 1, das Wetter. Auf geht's in Richtung langes und heißes Pfingstwochenende. Der Sommer ist in Baden-Württemberg endlich eingetroffen und der bleibt jetzt auch erstmal. Warm haben wir es mit 24 Grad hier in Rottweil beim Hitradio Antenne 1 Tauschrausch. Stuttgart meldet 25 und auch in Pforzheim sind 25 Grad. Das lange Pfingstwochenende strotzt auch so vor Sonnenschein. Freibad, Grillen, Radtour, Picknicken, Wandern, egal was ihr geplant habt. Packt genug zu trinken ein, es wird mit bis zu 30 Grad ganz schön heiß. Es ist jetzt schon 2:05. Euch wünsche ich mal einen wunderschönen Freitag.
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16: Mit Lukas Schröder. Schönen guten Tag. Im Bestechlichkeitsprozess gegen den suspendierten Polizeiinspekteur sorgt jetzt ein möglicher Fake-Mitschnitt für Wirbel. Die Verteidigung sagt, es gebe Hinweise darauf, dass das aufgezeichnete Telefonat teilweise manipuliert worden sein könnte. Deshalb soll ein Sachverständiger die Datei jetzt untersuchen. Die Staatsanwaltschaft wirft dem früheren Spitzenbeamten vor, einer Kommissarin berufliche Vorteile versprochen zu haben, im Gegenzug für eine sexuelle Beziehung. Genau dieses Telefonat ist der zentrale Beweis im Verfahren. Nach den letzten Rückschlägen gibt es in der deutschen Wirtschaft jetzt zumindest einen kleinen Hoffnungsschimmer, denn das IFO-Geschäftsklima ist in diesem Monat überraschend leicht gestiegen. Vor allem Dienstleister blicken wieder etwas optimistischer nach vorne. Experten sagen aber auch, von echter Entwarnung kann keine Rede sein. Die hohen Energiepreise und die Folgen des Iran-Kriegs bleiben ein großes Risiko für die Konjunktur. Weniger Papierkram, mehr Zeit fürs Baby. Das Kindergeld soll ab nächstem Jahr automatisch ausgezahlt werden. Familien müssten dann keinen Antrag mehr stellen. Zumindest, wenn die Behörden alle Daten haben. Finanzminister Klingbeil verspricht schnellere und unbürokratische Hilfe für Eltern. Im Bundestag gab es dafür viel Zustimmung. Streit gab es aber auch bei der Frage nach Kindergeld für Kinder im Ausland. Und wir schauen noch in den Kreis Heilbronn, denn der Freizeitpark Drips Drill in Kleebronn hat gestern das traditionelle Richtfest gefeiert. Grund dafür ist die planmäßige Fertigstellung des Rohbaus beim Bau des Großprojektes Hofgut Waldruh, was auch die größte Einzelinvestition des Freizeitparks ist. Es soll ein Restaurant im Stil eines alten Bauernhofs werden, das für alle frei zugänglich ist und nicht nur für Parkbesucher. Geplant ist die Eröffnung für das Frühjahr nächsten Jahres.
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17: Und das live vom Hitradio Antenne 1 Tauschrausch hier in Rottweil. Und da starten wir direkt mit der A5 Karlsruhe-Heidelberg. Zwischen Karlsruhe-Nord und Heidelberg-Schwetzingen. Hier dauert es aktuell rund eine Viertelstunde länger. A8 Karlsruhe-Stuttgart zwischen Pforzheim-West und Nord. Achtung, da haben wir einen kaputten Laster. Der rechte Fahrstreifen, der ist hier momentan gesperrt. Dann die A8 von München nach Karlsruhe rauf zwischen Flughafen Messe und Leonberg Ost. Hier braucht er bis zu einer halben bzw. bis zu einer Dreiviertelstunde länger. Dann die A8 von München nach Stuttgart der Ausfahrt Degerloch, da haben wir ein kaputtes Auto auf dem Verzögerungsstreifen. Die A8 von Stuttgart dann weiter runter nach München, zwischen Eichelberg und Hohenstadt eine halbe Stunde Zeitverlust. Und die A81 Heilbronn-Stuttgart zwischen Zuffenhausen und dem Leo-Dreieck. Hier dauert es aktuell rund 20 Minuten länger. Geblitzt wird in Böblingen in der Brunnenstraße 30 erlaubt, danke Erhan. In Reutlingen stehen sie am Echertsufer 40, danke an Nicole. Und Peter meldet sich aus Albstadt-Ebingen, da stehen sie nämlich in der Kientenstraße, da sind 50. So, und jetzt seid ihr dran, wenn ihr was gesehen habt, egal ob es ein Stau oder ein Blitzer ist, meldet uns das, geht per Anruf oder WhatsApp oder natürlich über unsere Antenne 1 App.
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0: Und das ist schon ein bisschen krass, oder? Seit 2,5 Wochen touren wir für euch durch Baden-Württemberg. Und heute ist schon der Final Call, das letzte Mal Tauschrausch für 2026.
17: Tja, bedeutet für euch, nutzt bitte eure Chance und kommt heute hier zu uns nach Rottweil. Ihr findet uns nämlich beim E-Center Culinara Rottweil. Und bis 18 Uhr tauschen wir hier wieder eure leeren Sprudelkisten gegen volle von Eiszeitquell. Und damit stockt ihr schon mal easy euren Getränkevorrat für Umme auf. Ich meine, jetzt wo es so heiß wird am Wochenende.
0: Und mit etwas Glück schnappt ihr euch on top noch bis zu 1.000 Euro. Das ist dann auch nochmal Taschengeld für Pfingsten. Also es gibt keine Ausreden, kommt rum. Musik darf bei diesem ganzen Wahnsinn natürlich auch nicht fehlen und die kommt jetzt mal direkt mit den Besten Hits von heute. Hier ist Leonie bei Hitradio Antenne 1.

0: Ihr habt doch sicher auch so einen Schuhkarton voller alter Family-Fotos, die irgendwie ja immer mehr vergeben, im Keller vor sich rumgammeln und je länger die liegen, desto schlechter werden die. Schwieriges Wort. Digitalisiert sie doch mit KI. Nico weiß wie.
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3: Ja, und ich hab's selbst ausprobiert mit alten Bildern von meinem Uropa und Fotos von meinem Opa als Kind. Und es ist echt easy, weil es ganz einfach reicht, das alte Bild mit dem Handy abzufotografieren und dann samt Prompt in ChatGPT hochzuladen. Ja, und dann macht die KI aus dem alten Schwarz-Weiß-Foto eine deutlich schärfere Version und auf Wunsch sogar mit Farbe. Und gerade bei alten Familienbildern ist es echt krass. Also, wenn Menschen einfach plötzlich nicht mehr nur Geschichte sind, sondern wirklich fast so wirken wie heute fotografiert. Also, falls ihr diesen Prompt haben wollt, dann schicke ich euch den gerne zu. Schreibt einfach eine WhatsApp hier ins Studio an die 08000 75 7000.
0: Nico hat mir die Bilder gezeigt, das sieht echt abgefahren aus.
3: Ist echt krass, ja.
0: Ich mit den Fotos von meiner Oma und meinem Opa auch mal aus.
3: Ja.
0: Vom alten Familienalbum direkt zu eurer Lieblingsmusik und da begleitet euch jetzt Glockenbach mit Tom Walker in Richtung Wochenende. Vielleicht seid ihr ja sogar schon auf dem Weg an Bodensee, weil das lange Wochenende lockt, dann gute Fahrt jetzt mit Home hier bei Radio Antenne 1.
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24: Der Hitradio Antenne 1 Verkehr, damit ihr gut ankommt und das live vom Hitradio Antenne 1 Tauschrausch hier in Rottweil. Und wir starten auf der A5 Karlsruhe Richtung Heidelberg. Zwischen Karlsruhe Nord und dem Kreuz Walldorf. Hier dauert es aktuell rund eine halbe Stunde länger. A8 Karlsruhe Stuttgart. Zwischen Pforzheim West und Nord. Achtung, da haben wir einen kaputten Laster. Der rechte Fahrstreifen, der ist hier momentan gesperrt. Dann die A8 von München nach Karlsruhe. Zwischen Degerloch und Leonberg Ost. Hier solltet ihr mit rund 20 Minuten Zeitverlust rechnen. Dann die A8 von Stuttgart nach München runter. Zwischen Eichelberg und Hohenstadt. Hier eine halbe Stunde Zeitverlust. A81 Heilbronn-Stuttgart zwischen Zuffenhausen und dem Leo-Dreieck. Hier dauert es rund 20 Minuten länger. Und die 81 Singen Richtung Stuttgart zwischen Villingen, Schwenningen und Rottweil. Hier eine Unfallaufnahme. Der linke Fahrstreifen ist gesperrt. Ihr werdet da an der Unfallstelle vorbeigeführt. Geblitzt wird in Stuttgart in der Heilbronner Straße hier auf Höhe vom Pragfriedhof. 40 erlaubt, danke Heiko. Im Ortsausgang Schöneich stehen sie, wenn ihr Richtung Holzgerlingen fahrt. Und zwar vor dem Freibad 50, danke Danja. Und auf der A81 Stuttgart-Singen. Hier stehen sie in der Ausfahrt Gärtringen. 70 sind hier erlaubt, vielen Dank an Patrick. So, und jetzt seid ihr dran. Wenn ihr jetzt noch was gesehen habt, was wir nicht hatten, dann freue ich mich über eure Meldung. Geht ganz einfach per Anruf oder WhatsApp oder ihr nutzt dafür die Antenne 1 App.
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0: unserem Hit Radio Antenne 1 Tauschrausch bekommt ihr auch direkt Event-Tipps für das lange Pfingstwochenende mit in die Hand. Das ist wunderbar. Unser 500-Euro-Gewinner Andreas aus Friolzheim, der weiß schon, was er mit seinem Geld anstellen will.
1: Bei uns ist jetzt am Montag Pfingstmarkt und da gibt es bestimmt einiges zu kaufen.
2: Oh, das glaube ich auch. Da kannst du schön alles mal auf die Kacke hauen.
3: Aus eigener Erfahrung weiß ich ja. Da gibt es all das, was man eigentlich nicht braucht, aber doch irgendwie denkt, ach Mensch, doch, lohnt sich. Kann man mal mitnehmen.
1: Genau.
3: Ja, genau. Tja, das ist sowas, der Pfingstmarkt in Friolzheim. Es ist so ein bisschen wie der Nationalfeiertag. Es ist doch wirklich ein kunterbunter Jahrmarkt, kann man sagen.
0: Aber bevor ihr ins lange Pfingstwochenende startet, das ja wettertechnisch der absolute Knaller wird, kommt auf alle Fälle noch zu uns hier nach Rottweil. Heute tauscht ihr leere Sprudelkisten gegen volle hier beim E-Center Culinara. Und das ist eure letzte Chance für dieses Jahr, bis zu 1.000 Euro mal eben so abzustauben. Denn heute ist ja Tourabschluss.
3: Tja, und da geben wir natürlich auch nochmal alles und das bis 18 Uhr. Ich meine, ist ja super, wenn ihr nochmal eben so eine Glückskiste abstaubt und dann eben extra Kohle mitnehmt. Ihr könnt auch gleich noch die neue Leckerlein unsicher machen und dann natürlich mit der Family eine Runde über die Hängebrücke spazieren.
0: Traum. Also ihr merkt, es führt kein Weg an Rottweil vorbei. Heute, Nein. Wir freuen uns sehr auf euch. Bis gleich.

0: Im besten Falle seid ihr jetzt schon auf dem Weg in den Feierabend. Wenn nicht, dann gönnt euch eine Eiskaffeepause und stoßt gleich mit Shabusi noch runter. A Bar Song kommt direkt zu euch in Richtung Feierabend und Nico Santos, der macht dann auch noch mit beim Kaffeeklatsch. Das und noch mehr sind die besten Hits von heute gleich bei Hitradio Antenne 1.
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0: Hitradio Antenne 1, das Wetter. Perfektes Feel-Good-Friday-Wetter haben wir in Baden-Württemberg. Da scheint euch überall die Sonne ins Gesicht. Passt bloß auf, dass ihr keinen Sonnenbrand kriegt. Wolken sind so gut wie keine da. Und es ist richtig schön mild mit 27 Grad in Karlsruhe. Ich glaube, mild ist da auch nicht angebracht.
14: Ne? Das ist richtig, ja.
0: Das ist schon eher heiß.
14: Ja.
0: Ja, gut. In Gerlingen haben wir 25 Grad, Ludwigsburg 27. Auch das lange Wochenende bringt uns phänomenales Wetter mit. Freut euch auf die Pfingsttage, die nur so vor Sonne und warmen Temperaturen stotzen. Bis zu 30 Grad sind maximal drin. Einen schönen Freitagnachmittag euch um 5:03.
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14: Mit Lukas Schröder, schönen guten Tag. Wie geht es nach dem Cyberangriff auf die Unikliniken Freiburg, Ulm, Heidelberg und Tübingen weiter? Der attackierte externe Dienstleister hatte sein Bedauern ausgedrückt. Von der Attacke seien laut seines Sprechers nur Privatpatienten und Selbstzahler betroffen. Schon kurz nach der Attacke, Mitte April, sei der Abrechnungsservice wieder uneingeschränkt arbeitsfähig gewesen. Am stärksten war die Uniklinik in Freiburg betroffen, wo unter anderem Stammdaten von rund 54.000 Menschen mit Name, Geburtsdatum und Adresse gestohlen wurden. Wenn ihr heute einkaufen oder shoppen geht, dann könnte es wieder zu ein paar Einschränkungen kommen. Die Gewerkschaft Verdi hat heute die Mitarbeiter im Einzelhandel in den Regionen Karlsruhe, Pforzheim, Stuttgart und Umgebung oder auch Heilbronn, Schwäbisch Hall und Region wieder zu Warnstreiks aufgerufen. Die Gewerkschaft fordert für die Mitarbeiter 300 Euro mehr pro Monat. Azubis sollen 150 Euro mehr bekommen. Und da haben wohl einige nicht schlecht gestaunt. Im Prozess um den Angriff auf ein israelisches Rüstungsunternehmen in Ulm gab es heute prominente Unterstützung. Klimaaktivistin Greta Thunberg hat den Verhandlungstag im Stuttgarter Gericht verfolgt. Angeklagt sind ja 5 Pro-Palästina-Aktivisten. Sie sollen letzten Herbst beim Einbruch in die Ulmer Niederlassung von Elbit Systems einen Millionenschaden angerichtet haben. Der Prozess sorgt seit Tagen mit Tumulten und Streit im Gerichtssaal für Aufsehen. Ja, und leider schlechte Nachrichten für alle, die im Sommer eigentlich ins Mineralbad Berg in Stuttgart wollten. Das Bad bleibt nach einem massiven Wasserrohrbruch vor ein paar Wochen wohl die komplette Saison geschlossen. Der Schaden ist leider so groß, dass Technik und Teile des Gebäudes komplett überholt werden müssen. Heißt für euch, statt Abkühlung im Kultbad gibt's erstmal keine Öffnung in Sicht. Ein genauer Termin steht noch nicht fest. Ein kleiner Trost, die Außenbereiche bleiben zumindest teilweise zugänglich. Ihr könnt aber auch zum Beispiel auf das Stadtbad in Heslach ausweichen oder auch die Vereinsbäder im Stadtgebiet haben für euch geöffnet.
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15: Ja, und das live vom Hitradio Antenne 1 Tauschrausch hier in Rottweil. Und es ist unfassbar viel los auf den Straßen. Deshalb hole ich jetzt nochmal kurz Luft. A5, Karlsruhe Richtung Basel, zwischen Karlsruhe Süd und Rastatt Nord. Achtung, eine ungesicherte Unfallstelle. Hier dauert es rund 10 Minuten länger. Die A5 von Karlsruhe nach Darmstadt, zwischen Karlsruhe Mitte und Dossenheim. 40 Minuten Zeitverlust. A8, Karlsruhe Stuttgart, zwischen Pforzheim West und Nord. Da haben wir einen kaputten Laster auf dem rechten Fahrstreifen. A8 Stuttgart Richtung München, zwischen Eichelberg und Hohenstadt. Hier solltet ihr mit rund einer halben Stunde Zeitverlust rechnen. A81 Heilbronn-Würzburg. Zwischen Weinsberg-Ellhofen und dem Kreuz Weinsberg, da bitte aufpassen. Da haben wir ein kaputtes Auto, das steht, Achtung, im Kurvenbereich. A81 Singen Richtung Stuttgart, zwischen Villingen-Schwenningen und Rottweil. Hier eine Unfallaufnahme, der linke Fahrstreifen ist hier momentan gesperrt und deshalb solltet ihr damit rund 10 Minuten Zeitverlust rechnen. B466 Nördlingen-Heidenheim, zwischen Steinweiler und Nattheim, da bitte aufpassen, eine ungesicherte Unfallstelle. B312, B313, Reutlingen im Scheibengipfeltunnel hat es einen Unfall gegeben. Die Strecke ist deshalb hier momentan für beide Richtungen gesperrt. Hier dauert es eine Stunde länger. Kreis Heidenheim auf der Landstraße zwischen Steinheim am Aalbuch und der B466. Hier in beiden Richtungen eine Unfallaufnahme. Deshalb ist die Richtungsfahrbahn gesperrt. Genau wie im Schwarzwald-Baar-Kreis zwischen Furtwangen und Schönenbach. Hier beide Fahrtrichtungen gesperrt. Geblitzt wird in Stuttgart auf der Heilbronner Straße hier beim Pragfriedhof. 40 erlaubt, danke Heiko. Im Ortsausgang Schöneich Richtung Holzgerlingen stehen sie vorm Freibad. 50 erlaubt, danke Danja. Und auf der A81 hat Patrick einen entdeckt. Stuttgart Singen hier in der Ausfahrt Gärtringen, da sind 70 erlaubt. So, und jetzt seid ihr dran. Wenn ihr was gesehen habt, ganz egal, ob es ein Stau oder ein Blitzer ist, meldet uns das ganz einfach per Anruf oder WhatsApp oder natürlich über die Antenne 1 App.
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0: 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Auf der Suche nach einer Oase an diesem heißen Freitagnachmittag seid ihr bei uns am E-Center Culinara Rottweil genau richtig. Wir haben hier kistenweise feinstes Eiszeitquellwasser gegen den Durst.
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0: Vielleicht wollt ihr aber auch jetzt schon eben flott eine Runde durch die Waschstraße fahren, damit das Auto für Pfingsten glänzt. Dann seid ihr in bester Begleitung mit den Westnitz von heute. Hier ist Nico Santos für euch mit All Time High bei Hitradio Antenne 1.

So ist es also, Freunde, plant auf jeden Fall mehr Zeit ein, wenn ihr mit den Öffis zum Stuttgarter Flughafen wollt. Aber vielleicht macht ihr es ganz einfach auch bei diesem sensationellen Wetter im Garten oder der Terrasse gemütlich. Mach ich auch und ich sage euch, da geht sowas von der Chill-Modus an, das kann ich gar nicht sagen. Und dazu gibt's jetzt natürlich feinste Beats auf die Ohren. Das ist Country-Ware hier von Jabuzi auf unserer Hitradio Antenne 1 Playlist mit A Bar Song.

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21: Der Hitradio Antenne 1 Verkehr, damit ihr gut ankommt und das weiterhin live hier vom Hitradio Antenne 1 Tauschrausch in Rottweil. Und da starten wir auch direkt mit der A5 Karlsruhe-Basel. Zwischen Karlsruhe Süd und Rastatt Nord, da bitte aufpassen, eine ungesicherte Unfallstelle, hier dauert es 20 Minuten länger. A7 Würzburg Richtung Füssenreute, zwischen Niederstotzingen und Illertissen 40 Minuten Zeitverlust. A8 Karlsruhe-Stuttgart, zwischen Pforzheim West und Nord der kaputte Laster, rechter Fahrstreifen gesperrt, 10 Minuten dauert's länger. Dann die A8 von Stuttgart nach München, zwischen Eichelberg und Hohenstadt, hier solltet ihr rund eine halbe Stunde mehr Zeit mitbringen. A8 Stuttgart-München, zwischen Märklingen und Oberelchingen, eine halbe Stunde Zeitverlust. A81 Heilbronn-Würzburg, zwischen Weinsberg-Ellhofen und dem Kreuz Weinsberg, da haben wir ein kaputtes Auto, im Kurvenbereich 20 Minuten dauert's länger. A81 Singen-Stuttgart, zwischen Villingen-Schwenningen und Rottweil, eine Unfallaufnahme. Hier ist der linke Fahrstreifen momentan gesperrt. Ihr werdet an der Unfallstelle vorbeigeführt. Dann wechseln wir auf die B312-13. In Reutlingen ist es der Scheibengipfeltunnel, eine Unfallaufnahme. Deshalb ist der Tunnel da momentan gesperrt. Kreis Heidenheim, zwischen Steinheim am Aalbuch und Heidenheim an der Brenz, in beiden Richtungen aktuell wegen einer Unfallaufnahme gesperrt. Schauen wir in den Schwarzwald-Baar-Kreis, noch auf der Landstraße zwischen Furtwangen und Schönenbach. Hier beide Richtungen ebenfalls wegen einer Unfallaufnahme gesperrt. B27 Rottweil Richtung Tübingen, hier auf Höhe Dusslingen, 120 erlaubt. Danke Felix, da hat er einen Blitzer gesehen. In Reutlingen in der Konrad-Adenauer-Straße auf Höhe der Tankstelle stehen sie gleich beidseitig, da sind 50 erlaubt. Und in Tübingen am Echertsufer unter der Brücke stehen sie bei der Bushaltestelle beidseitig, da sind 40 erlaubt. Vielen Dank an Marc. So, und wenn ihr auch was gesehen habt, Staus oder Blitzer, dann meldet uns das entweder per Anruf oder WhatsApp oder natürlich über die Antenne 1 App.
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0: Es ist ein heißer Freitagnachmittag hier in Rottweil beim Hitradio Antenne 1 Tauschrausch. Und ich finde, Jürgen hat das einzig Richtige gemacht. Der hat sich seine leere Sprudelkiste geschnappt, ist hergekommen, um seine Wasservorräte aufzufüllen.
1: Genau, das habe ich gemacht bei der Hitze.
0: Sehr gut. Also, Wasser haben wir auch schon mal. Eine ganze Kiste Eiszeitquell hast du dir schon mal geschnappt und hast in der Mitte eine Flasche rausgezogen.
1: Das stimmt, ja.
0: Was hast du denn da drunter entdeckt am Flaschenboden?
1: Da war ein Aufkleber drauf, sie haben gewonnen.
0: Und weißt du noch, was für ein Symbol sich dahinter verborgen hat?
1: Das sind zwei Tropfen und Gold.
0: Also, goldene Kiste, Wassertropfen.
2: So sieht's aus.
0: Der Nico hat einen Spickzettel, auf dem steht drauf, was diese Wassertropfen jetzt für dich wert sind.
1: Okay, dann bin ich mal gespannt.
2: Ja, lieber Jürgen, ich würde sagen, fürs verlängerte Wochenende gibt's jetzt extra Kohle obendrauf in Form von 200 Euro.
1: Wow, super, das freut mich.
0: Herzlichen Glückwunsch.
1: Gut, vielen Dank.
0: Und weißt du denn schon, was du mit der Kohle anstellst?
1: Mal überlegen, was Pfingsten, wir haben ja einen Feiertag, verlängertes Wochenende. Wir werden irgendwas mit der Familie machen.
0: Das klingt gut. Habt ihr schon was geplant?
1: Bis jetzt noch nicht tatsächlich.
0: Noch gar nicht. Ja, dann könnt ihr jetzt noch mal ordentlich auf die Kacke hauen. Deine Tochter ist, glaube ich, mit dabei.
2: Ne? Hast du denn schon einen Plan, was du mit der Kohle anfangen wollt?
3: Bis jetzt noch nicht, aber da fällt uns bestimmt was ein.
2: Ich wollte gerade sagen, ich glaube, dein Gehirn rattert schon. Was können wir mit 200 Euro machen?
3: Ich lass mich mal überraschen.
0: Also wirklich einfach das Geld von Papa verplanen. Wir wünschen euch ein schönes Pfingstwochenende. Genießt es in vollen Zügen. Wetter macht ja auf alle Fälle mit. Und ich denke mir so, rund um Rottweil lässt sich was anstellen.
1: Ja. Denke ich auch. Super, vielen Dank nochmals. Schönes Wochenende.
0: Gleichfalls. Also ihr merkt, es ist ganz einfach und das war der erste Streich heute. Wir haben ja bis zu 1.000 Euro versteckt in unseren Kisten und können euch nur empfehlen, macht's wie Jürgen, kommt hier zu uns zum E-Center Culinara nach Rottweil. Bis 18 Uhr sind wir noch da und schnappt euch ein bisschen extra Kohle für euer Pfingstwochenende, inklusive natürlich lecker Eiszeitquellen.

0: Hitradio Antenne 1 ist bei euch an diesem Freitag. Wir schicken ganz liebe Grüße hier aus Rottweil und freuen uns, wenn ihr noch vorbeikommt und mit uns eine Runde Kisten auf jeden Fall tauscht. Es ist angerichtet für euren Feel Good Friday, nicht nur beim Hitradio Antenne 1 Tauschrausch. Benson Boone, der singt sich gerade warm und ist damit Sorry I'm Here for Someone Else auch am Start. Und Kamera schaut auch ein bisschen mit der Singer-Songwriter-Runde vorbei. Und so klingen sie, die besten Hits von heute gleich bei Hitradio Antenne 1.
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0: Hitradio Antenne 1, das Wetter. Und das ist schon sowas von einem Feiertagsmodus und checkt uns schon heute fetten Sonnenschein und mega warme Temperaturen. Da kommt ihr beim Rasenmähen ganz schön ins Schwitzen heute Nachmittag. Aktuell habt ihr in Freudenstadt am Marktplatz 24 Grad, Balingen meldet 25, Neckarsulm aktuell 27 Grad. Auch über Pfingsten bleibt's beim Sommerwetter. Freut euch auch die nächsten Tage auf Sonne satt und über 30 Grad. Es ist 5:05 Uhr, schönen Freitagfeierabend euch.
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16: Mit Lukas Schröder, schönen guten Tag. Mehr Leistungen direkt in der Apotheke. Genau das will die Bundesregierung jetzt möglich machen. Künftig sollen Apotheken euch nicht nur Medikamente geben, sondern auch mehr Impfungen, Tests und Vorsorge anbieten können. Zum Beispiel bei Diabetes oder Herz-Kreislauf-Risiken. Heißt für euch weniger Wege zum Arzt in manchen Fällen, weil einiges direkt vor Ort gemacht werden darf. Sogar Impfungen gegen Grippe oder Corona sollen dort möglich sein. Kritik gibt's aber auch, vor allem von Ärzten, die davor warnen, dass Aufgaben zu stark verlagert werden. Jetzt fehlt nur noch die Zustimmung vom Bundesrat. Das modernisierte EU-Mexiko-Abkommen wird in Baden-Württemberg als echter Rückenwind für die Wirtschaft gesehen. Die Industrie- und Handelskammer Baden-Württemberg sagt, weniger Bürokratie, schnellere Zölle und stabilere Lieferketten stärken vor allem Maschinenbau und die Autoindustrie hier bei uns im Land. Gerade in den unsicheren Zeiten sei das wichtig für die Wettbewerbsfähigkeit und auch die Jobs. Insgesamt hätte der Handel zwischen Europa und Mexiko zuletzt deutlich zugelegt, heißt es. Einige Porsche-Mitarbeiter in Stuttgart-Zuffenhausen haben heute und auch nächste Woche frei, allerdings nicht freiwillig. Der Autobauer lässt Teile der Produktion ruhen, weil sich vor allem der E-Sportwagen Taycan nicht so verkauft, wie eigentlich gedacht und geplant. Und weil es in China nicht mehr so gut läuft. Verkaufsschlager ist und bleibt zwar der 911er, trotzdem können diese Zahlen nicht den gesamten Rückgang wettmachen. Von den Zapfsäulen gibt's doch mal wieder einen kleinen Hoffnungsschimmer für alle, die übers Pfingstwochenende in den Urlaub fahren möchten. Denn tanken ist wieder etwas günstiger geworden. Super E10 liegt im Schnitt knapp unter 2 Euro, Diesel sogar auf dem niedrigsten Stand seit Anfang März. Trotzdem lohnt sich der Blick natürlich auf die Preisschilder, denn je nach Tankstelle und Uhrzeit kann das deutlich schwanken.
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17: Und das weiterhin live vom Hitradio Antenne 1 Tauschrausch hier in Rottweil. Und es ist viel los auf den Straßen, deshalb Moment. A5, Karlsruhe Richtung Heidelberg, musst du nochmal kurz Luft holen. Zwischen Karlsruhe Nord und dem Kreuz Walldorf, hier dauert es rund eine halbe Stunde länger. A7 Würzburg-Ulm, zwischen Giengen-Herbrechtingen und Niederstotzingen. Achtung, hier liegen Fahrzeugteile auf der Fahrbahn. A7 Würzburg Richtung Füssenreute, zwischen Heidenheim und Illertissen. Hier solltet ihr rund eine halbe Stunde mehr Zeit mitbringen. A8 Karlsruhe-Stuttgart, zwischen Pforzheim West und Nord, da haben wir einen kaputten Laster auf dem rechten Fahrstreifen. Deshalb dauert es da knappe 10 Minuten länger. A8 Stuttgart-München, zwischen Eichelberg und Hohenstadt, 20 Minuten Zeitverlust. Dann wechseln wir auf die A8 Stuttgart-München, zwischen Märklingen und Oberelchingen, 40 Minuten Zeitverlust. A81 Heilbronn-Würzburg, zwischen Weinsberg-Ellhofen und dem Kreuz Weinsberg. Achtung, hier haben wir ein kaputtes Auto, das steht hier im Kurvenbereich. A81 Singen-Stuttgart, zwischen Villingen-Schwenningen und Rottweil eine Unfallaufnahme, linker Fahrstreifen gesperrt. Ihr werdet da mittlerweile an der Unfallstelle vorbeigeführt. Wechseln wir auf die Bundesstraße 14, Stuttgart Richtung Zentrum. Im Schwanenplatz-Tunnel haben wir ein kaputtes Auto. Achtung, der rechte Fahrstreifen ist gesperrt. Schwarzwald-Barkreis auf der Landstraße zwischen Furtwangen und Schönenbach. Eine Unfallaufnahme, deshalb hier beide Richtungen gesperrt. Und die letzte Meldung kommt aus Karlsruhe. Die Landstraße zwischen der Waldstadt und Stutensee-Blankenloch. Die Fahrbahn ist hier für beide Richtungen aktuell gesperrt. Geblitzt wird auf der B27 Rottweil-Tübingen auf Höhe Dusslingen. 120 erlaubt, danke Felix. Und von Mark kommen gleich zwei Blitzer in Reutlingen, einmal die Konrad-Adenauer-Straße. Hier stehen sie auf Höhe der Tankstelle beidseitig, da sind 50. Und in Reutlingen am Echertsufer unter der Brücke auf Höhe der Bushaltestelle. Hier sind beidseitig 40 erlaubt, vielen Dank an Mark. So, wenn ihr auch was gesehen habt, Staus oder Blitzer, meldet uns das per Anruf oder WhatsApp oder natürlich über die Antenne 1 App.
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0: Ja, auch hier am E-Center Culinara in Rottweil ist das Pfingstwochenende angebrochen und wir feiern das mit unserem Tauschrausch.
17: Ja, das ist eure letzte Chance auf bis zu 1000 Euro heute. Also schnappt euch eure leere Sprudelkiste, kommt rum und dann tauschen wir mit euch gratis gegen eine volle von Eiszeitquell. Tja, mit ein bisschen Glück findet ihr ein goldenes Symbol und dann schnappt ihr euch bis zu 1000 Euro.
0: Auf alle Fälle genießen wir zusammen dieses sonnige Wetter mit großartigen Singer-Songwriter-Beats von Kamrad, das ist Hack Yourself und begleitet euch Richtung Wochenendeinkauf. 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
2: Jason Derulo kommt an den Ballermann. Also wow. Ich weiß nicht, wie es der Bierkönig angestellt hat, aber am 24. Juni steht Jason Derulo genau da auf der Bühne, inklusive einer noch nie dagewesenen Partynacht, wenn man zumindest der Pressemitteilung glauben möchte. Die Kommentare dazu überschlagen sich natürlich. Unter den Meinungen gibt es natürlich viele, die diese ganze Sache feiern. Dann gibt es aber auch natürlich viele, die sagen, ja, Entschuldigung, das hat aber nichts mit Ballermann zu tun. Mein Lieblingskommentar.
0: Ja, jetzt?
2: Der Kritiker. Immer diese No-Name-Künstler. Wir wollen Schäfer Heinrich. Also Humor haben sie.
0: Definitiv. Und vielleicht seid ihr ja sogar gerade auf dem Weg zum Flughafen. Übrigens um 18 Uhr hebt die nächste Maschine nach Palma ab.
2: Ab Stuttgart.
0: Also Freunde, schönen Urlaub und damit schöne Pfingsten.

Humberstone. To love somebody. 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
17: Der Hitradio Antenne 1 Verkehr, damit ihr gut ankommt und das live aus Rottweil um 5 Minuten vor 4:30 vom Hitradio Antenne 1 Tauschrausch. So, wir starten auf der A8 Karlsruhe Richtung Stuttgart. Eine Gefahrenmeldung zwischen dem Dreieck Karlsruhe und Karlsbad, da man nämlich ein kaputtes Auto auf dem Standstreifen. A5 Karlsruhe-Heidelberg zwischen Karlsruhe-Nord und dem Kreuz Walldorf, 30 Minuten Zeitverlust. 40 Minuten länger braucht ihr auf der A7 Würzburg Richtung Füssenreute zwischen Niederstotzingen und Föhringen. A8 Karlsruhe-Stuttgart zwischen Pforzheim-West und Nord, hier haben wir einen kaputten Laster. Der rechte Fahrstreifen ist hier aktuell gesperrt und deshalb dauert es da für euch rund 10 Minuten länger. Dann die A8 von Stuttgart weiter nach Karlsruhe zwischen Rutesheim und Pforzheim-Nord, Pforzheim-Ost. Hier sind es 40 Minuten Zeitverlust. A8 Stuttgart-München zwischen Märklingen und Oberelchingen, 40 Minuten Zeitverlust. A81 Singen-Stuttgart zwischen Ehningen und Böblingen-Sindelfingen. Hier solltet ihr mit rund einer halben Stunde Zeitverlust rechnen. Wechseln wir auf die Bundesstraßen, fangen an mit der B14 Stuttgart Richtung Zentrum im Schwanenplatztunnel. Da war ein kaputtes Auto, der rechte Fahrstreifen ist gesperrt. B27, das ist in Stuttgart der Friedrichsplatz, wenn ihr Richtung Stuttgart Nord unterwegs seid, zwischen der Kronenstraße und dem Hauptbahnhof, hier ein Unfall, rechter Fahrstreifen gesperrt. Wechseln wir auf die B28 in Reutlingen, zwischen Betzingen und Reutlingen Zentrum eine Unfallaufnahme, linker Fahrstreifen gesperrt. Thorsten meldet sich und hat einen Unfall gesehen in Ludwigsburg auf der Schwieberdinger Straße auf Höhe der MHP Arena. Vielen Dank an dich, Thorsten. Im Kreis Esslingen zwischen Beuren und Erkenbrechtsweiler haben wir eine Ölspur. Da also ebenfalls vorsichtig sein. Und die letzte Meldung kommt aus dem Kreis Rottweil in Auecker zwischen dem Abzweig nach Neufrah und Wellendingen. Eine Unfallaufnahme, beide Richtungen hier aktuell gesperrt. Geblitzt wird in Reutlingen in der Konrad-Adenauer-Straße bei der Tankstelle. Da sind beidseitig 50 erlaubt. In Reutlingen am Echardsufer unter der Brücke 50. Danke, Marc. Und in Rottweil auf der Marxstraße sind 30. Vielen Dank an Christian. So, und jetzt seid ihr dran. Wenn ihr was gesehen habt, völlig egal, ob es ein Stau oder ein Blitzer ist, meldet uns das. Geht ganz einfach per Anruf oder WhatsApp oder natürlich über die Antenne 1 App.
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0: sonniger Nachmittag hier in Rottweil beim Hitradio Antenne 1 Tauschrausch. Und wir haben jetzt hier vier sehr strahlende Personen auf der Bühne, denn ihr habt eine wundervolle Glückskiste euch geschnappt. Und liebe Nadine, du bist die Mama. Wen hast du alles mitgebracht?
1: Meine drei Kinder.
0: Habt ihr fürs Wochenende schon irgendwas Schönes geplant?
1: Ja, wir wollen grillen.
0: Das klingt sehr gut. Habt ihr schon eingekauft?
1: Ja.
0: Aber vielleicht geht ihr jetzt gleich nochmal rein. Mal gucken, weil jetzt kommt ja, hinter dieser Flasche versteckt sich ja was. Und Nico weiß auch was.
2: Ja, ich glaube, jeder von euch kann sich da nochmal den Einkaufswagen vollladen. Denn dieser Springbrunnen bringt euch mal ebenso 500 Euro.
3: Cool.
1: Das ist cool.
0: Das musst du sagen. Es sind ja auch Pfingstferien. 500 Euro jetzt mal eben noch schnell als Pfingstferientaschengeld on top. Gibt es einen größeren Ausflug?
1: Ja, wir gehen nach Italien nächste Woche.
0: Ja, perfekt. Dann könnt ihr dann auf jeden Fall loslegen. Dann gibt es auf jeden Fall für euch sensationell gutes Eis in Italien. Was ist denn eure Lieblingssorte?
3: Vanille.
4: Spaghetti-Eis?
3: Erdbeere.
0: Also, das ist auf jeden Fall schon mal gebongt. Und für dich gibt es Aperol Spritz, oder?
1: Mag ich nicht.
0: Wie kann man denn kein Aperol mögen? Was wird denn bei dir getrunken?
1: Asti.
0: Asti. Na dann, auf jeden Fall Prost und euch schönen Urlaub und schöne Pfingsten.
1: Dankeschön.
0: Also, guckt mal, wie schnell das geht. Ihr kommt einfach zu uns, tauscht eine leere Sprudelkiste gegen eine volle von Eiszeitquell und schnappt euch bis zu 1.000 Euro.
2: Tja, so einfach kann es gehen. Bis 18 Uhr sind wir noch hier. 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

0: Sonne satt in Baden-Württemberg und die Musik ist auch schon so ein bisschen im Chill-Modus. Das sind die perfekten Feierabend-Vibes gleich mit Cat'sEye und Gabrielle. Hands up, Gabrielle. Und die glockenhelle Stimme von Leonie schicken wir euch auch noch, um den Stau nervlich durchzustehen heute. So klingen sie, die besten Hits von heute gleich bei Hitradio Antenne 1.
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0: 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Auf geht's in Richtung langes und heißes Pfingstwochenende. Der Sommer ist in Baden-Württemberg sowas von angekommen und der bleibt jetzt auch erstmal. Wir haben es sehr warm mit 26 Grad hier in Rottweil beim Hitradio Antenne 1 Tauschrausch. Stuttgart und Pforzheim melden auch 26 Grad und wie gesagt, das lange Pfingstwochenende, das strotzt auch vor Sonnenschein. Freibad, Grillen, Radtour, Picknicken, Wandern, egal was ihr geplant habt, packt genug Trinken ein. Es wird mit bis zu 30 Grad sehr heiß. Schönen Freitag wünschen wir euch um 5:05.
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17: Mit Lukas Schröder, schönen guten Tag. Wenn ihr heute eingekauft habt oder vielleicht auch noch shoppen geht, dann könnte es wieder zu ein paar Einschränkungen gekommen sein oder kommt's auch noch, denn die Gewerkschaft Verdi hat heute die Mitarbeiter im Einzelhandel in den Regionen Karlsruhe, Pforzheim, Stuttgart und Umgebung oder auch Heilbronn, Schwäbisch Hall und Region wieder zu Warnstreiks aufgerufen. Die Gewerkschaft fordert für die Mitarbeiter 300 Euro mehr pro Monat, Azubis sollen 150 Euro mehr bekommen. Wie geht es nach dem Cyberangriff auf die Unikliniken Freiburg, Ulm, Heidelberg und Tübingen weiter? Der attackierte externe Dienstleister hatte sein Bedauern ausgedrückt. Von der Attacke seien laut seines Sprechers nur Privatpatienten und Selbstzahler betroffen. Schon kurz nach der Attacke Mitte April sei der Abrechnungsservice wieder uneingeschränkt arbeitsfähig gewesen. Am stärksten war die Uniklinik Freiburg betroffen, wo unter anderem Stammdaten von rund 54.000 Menschen mit Name, Geburtsdatum und Adresse gestohlen wurden. Die deutsche Wirtschaft hat in den letzten Monaten mit so einigen Rückschlägen zu tun gehabt, aber jetzt gibt's einen kleinen Hoffnungsschimmer, denn das IFO-Geschäftsklima ist in diesem Monat überraschend leicht gestiegen. Vor allem Dienstleister blicken wohl wieder etwas optimistischer nach vorne. Experten sagen aber auch, von echter Entwarnung kann keine Rede sein, denn die hohen Energiepreise und auch die Folgen des Iran-Kriegs bleiben ein großes Risiko für die Konjunktur. Und wir kommen noch kurz zu den Pfingstferien, denn die stehen ja ab heute an. Und nächste Woche Samstag wird wegen einer Demonstration die Brenner-Autobahn, die wichtigste Verkehrsverbindung von Deutschland nach Italien, komplett gesperrt sein. Also falls ihr dort unterwegs seid, müsst ihr umplanen. Die Tiroler Landesregierung will Chaos verhindern, indem sie nicht nur die Autobahn sperrt, sondern auch den Durchgangsverkehr auf der parallelen Bundes- und Landesstraße. Außerdem geht die Landesregierung davon aus, dass ihr an diesem Tag in ganz Tirol mit Verzögerungen und Behinderungen rechnen müsst. Also plant das mit ein, wenn ihr erst nächste Woche Samstag fahrt.
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20: Die neue E-Auto-Prämie stößt auf großes Interesse. Wenige Tage nach dem Start der Plattform sind bereits 23.000 Anträge eingegangen, sagte Umweltminister Schneider. Nachgefragt seien vor allem rein batteriebetriebene Fahrzeuge. Die meisten Anträge kämen aus Haushalten mit kleinen und mittleren Einkommen. Förderfähig sind Kauf und Leasing neuer Elektroautos, bestimmter Plug-in-Hybride sowie E-Autos mit sogenannten Reichweitenverlängerern, rückwirkend zum 1. Januar. Und noch der Blick auf den DAX, der stand zuletzt bei 24.919 Punkten. Ursula Winkler für Hitradio Antenne 1.
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22: Und das weiter vom Hitradio Antenne 1 Tauschrausch hier in Rottweil. Und es ist immer noch viel los auf den Straßen. Wir beginnen auf der A5. Wenn ihr von Heidelberg in Richtung Karlsruhe fahrt, zwischen Kronau und Bruchsal, hier haben wir ein kaputtes Auto. Achtung auf dem Standstreifen. Dann bleiben wir auf der A5, schauen uns die Gegenrichtung an. Zwischen Karlsruhe Mitte und Durlach eine ungesicherte Unfallstelle. Hier ist momentan der mittlere Fahrstreifen und der Standstreifen gesperrt. Deshalb solltet ihr da rund eine Viertelstunde mehr Zeit mitbringen. Dann die A5 Karlsruhe weiter Richtung Heidelberg. Zwischen Bruchsal und dem Kreuz Walldorf eine Dreiviertelstunde Zeitverlust. A8 Karlsruhe-Stuttgart, zwischen dem Dreieck Karlsruhe und Karlsbad. Hier haben wir ein kaputtes Auto auf dem Standstreifen. A5 München Richtung Stuttgart. In der Einfahrt Esslingen, Achtung, eine ungesicherte Unfallstelle. A8 Stuttgart weiter nach Karlsruhe rauf, zwischen Rutesheim und Pforzheim-Ost. Hier solltet ihr mit rund einer halben Stunde Zeitverlust rechnen. Genau wie zwischen Merklingen und Oberelchingen, wenn ihr dann weiter in Richtung München fahrt. A81 Singen Richtung Stuttgart, zwischen Ehningen und Böblingen-Sindelfingen, eine halbe Stunde Zeitverlust. Dann die B10 Ulm-Stuttgart, zwischen der Überleitung von der B10 bei Uhingen-Ebersbach, hier eine Unfallaufnahme, die Richtungsfahrbahn ist momentan wegen den Bergungsarbeiten gesperrt. Schauen wir nach Karlsruhe auf die Schwarzwaldstraße, zwischen der Ettlinger Allee und hinterm Hauptbahnhof, eine Unfallaufnahme. Polizei ist vor Ort und regelt den Verkehr. Kreis Rottweil in Auecker, zwischen Neufrau und Wellendingen, eine Unfallaufnahme, weiter beide Fahrtrichtungen gesperrt. Genau wie im Schwarzwald-Baar-Kreis die Bundesstraße bzw. Landstraße zwischen Furtwangen und Schönenbach. Geblitzt wird zwischen dem Kreisel Rettich und der Kreuzung nach Stöckenhof. Hier sind 70 erlaubt. Vielen Dank, Christian. Dann haben wir einen bekommen von Annette, die B466 in Donsdorf. Da stehen sie auf Höhe vom Golfplatz 70. So, Freunde, jetzt seid ihr dran. Wenn ihr auch noch was gesehen habt, egal ob ein Stau oder ein Blitzer, meldet uns das, geht per Anruf oder WhatsApp oder natürlich über unsere Antenne 1 App.
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0: 1. Es ist ja vollkommen irre, ne? Seit 2,5 Wochen touren wir für euch kreuz und quer durch Baden-Württemberg. Und heute ist tatsächlich der Final Call. Das letzte Mal Tauschrausch für 2026.
22: Tja, das bedeutet für euch, nutzt bitte eure Chance. Kommt bis 18 Uhr noch hier zu uns nach Rottweil. Ihr findet uns beim E-Center Culinara. Und da tauschen wir heute wieder eure leeren Sprudelkisten gegen volle von Eiszeitquell. Und damit stockt ihr erstmal easy euren Getränkerat fürs Wochenende für Umme auf. Ich meine, jetzt, wo es so heiß wird am Wochenende, perfekt.
0: Ja, und mit ein bisschen Glück schnappt ihr euch noch on top bis zu 1.000 Euro. Das ist ein extra Taschengeld für Pfingsten. Musik darf bei diesem ganzen Wahnsinn natürlich auch nicht fehlen. Und die kommt jetzt mit den Best Hits von heute. Das sind Summer Vibes von Cat's Eye mit Gabriella. 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

0: Nico und ich haben uns mitten ins Tauschrauschgetümmel gestürzt hier in Rottweil und sind sehr gespannt, denn eine wundervolle goldene Kiste haben sich Doris und Karin jetzt geschnappt. Kommt ihr beide hier aus Rottweil?
1: Ja. Jawohl.
0: Sehr gut. Und wo habt ihr das denn gehört, dass das hier heute der Place to be ist?
1: Gerade im Radio.
0: Also ihr habt direkt mal umgesetzt, was Nico und ich die ganze Zeit hier predigten. Schnappt euch eine Kiste und kommt her.
1: Jawohl.
0: Sehr gut. Das ist ja schon mal, allein das verdient ja schon Applaus.
1: Genau.
0: So, jetzt habt ihr euch eine goldene Kiste geschnappt. Wie gesagt, in der Mitte ist eine Flasche, da ist ein Symbol drunter. Was haben wir denn hier?
1: Du hast gewonnen.
2: Ja.
0: Und das ist ein Glas mit einem Strohhalm.
2: So, Karin, Doris, im Walte meines Amtes schaue ich jetzt hier in meinen schlauen Zettel, was euch dieses goldene Glas mit Strohhalm bringt.
1: Ja.
2: Das sind für euch 100 Euro.
1: So. Super!
2: Super!
1: Danke, Jade!
0: Und ich habe gerade gesehen, ihr habt euch gerade ganz süß an Händen gehalten, als ihr mich verkündet habt,
1: dass ihr jetzt was kennt, oder?
0: Ja. Also, so, ihr steht längst vor der Tür, 100 Euro Taschengeld. Was macht ihr damit?
3: Vielleicht gehen wir Eis essen oder irgendwas.
1: Ja, was bei dem schönen Wetter.
0: Da könnt ihr ja die nächste ganze Woche Eis essen, davon,
1: genau.
0: Oder?
1: Ja, genau.
0: Ihr Lieben, dann wünschen wir euch wunderschöne Pfingsten.
1: Dankeschön.
0: Jawohl. Macht's euch schön. Lasst euch die Sonne auf den Bauch scheinen und viel Spaß beim Geld ausgeben.
1: Dankeschön.
3: Jawohl, vielen Dank.
0: Also, ihr merkt, es ist wirklich ganz einfach. Ihr kommt einfach zu uns und es sind die letzten Minuten vom Hit Radio Antenne 1 Tauschrausch 2026, denn Rottweil ist unsere letzte Station tatsächlich. Und dann müsst ihr im besten Falle bis nächstes Jahr warten, bis ihr wieder hier kostenlos Kisten tauschen könnt.
2: Und das wollen wir doch nicht. Wir wollen euch ja jetzt vom Pfingstwochenende noch mit frischem Eiszeitkleber versorgen und mit ein bisschen extra Kohle. Deshalb schnappt euch euer Leergut, kommt hierher und tauscht die dann gegen volle.
4: So,

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16: Der Hitradio Antenne 1 Verkehr, damit ihr gut ankommt und das weiterhin live hier vom Hitradio Antenne 1 Tauschrausch in Rottweil. Und wir starten auf der A5, wenn ihr von Heidelberg in Richtung Basel unterwegs seid. Zwischen Karlsruhe-Durlach und Rastatt Süd, hier dauert es aktuell rund 20 Minuten länger. Von Heidelberg dann weiter nach Karlsruhe, zwischen Bruchsal und Karlsruhe Nord eine Unfallaufnahme. Hier ist aktuell der rechte Fahrstreifen gesperrt. A5 von Karlsruhe nach Heidelberg, zwischen Karlsruhe Mitte und Durlach der linke Fahrstreifen gesperrt, 40 Minuten Zeitverlust. A6 Mannheim Richtung Nürnberg, zwischen Bad Rappenau und dem Kreuz Weinsberg, hier solltet ihr aktuell mit rund einer Viertelstunde Zeitverlust rechnen. Dann wechseln wir auf die A7, Ulm Richtung Füssenreute, zwischen Langenau und dem Kreuz Ulm-Elchingen, hier eine ungesicherte Unfallstelle, hier dauert es 5 Minuten länger. Dann die A8 von Karlsruhe nach Stuttgart, zwischen dem Dreieck Karlsruhe und Karlsbad, da bitte aufpassen, hier haben wir einen kaputten Laster auf dem Standstreifen. A8 München Richtung Stuttgart in der Einfahrt Esslingen. Achtung, eine ungesicherte Unfallstelle, beziehungsweise jetzt kommt hier gerade das Update, eine Unfallaufnahme. Und auf der B10 Ulm Richtung Stuttgart zwischen der Überleitung Uhingen und Ebersbach hier eine Unfallaufnahme, rechter Fahrstreifen gesperrt. Geblitzt wird zwischen dem Kreisel Rettich und der Kreuzung nach Stöckenhof. Da sind 70 erlaubt, vielen Dank an Christian. Dann haben wir noch einen bekommen von Annette auf der B466. Das ist in Donsdorf auf Höhe vom Golfplatz. 70 dürft ihr da maximal fahren. Und wenn ihr jetzt auch noch was entdeckt habt, völlig egal, ob es ein Stau oder ein Blitzer ist, meldet uns das. Geht entweder per Anruf oder WhatsApp an die 08000 75 7000 oder ihr nutzt dafür natürlich die Antenne 1 App.
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0: 2,5 besondere Wochen gehen so langsam ihrem Ende entgegen. Der Hit Radio Antenne 1 Tauschrausch ist immer eine wilde Roadshow kreuz und quer durch Baden-Württemberg. Und an der Stelle sagen wir mal ganz dolle Danke. Vor allen Dingen mal an alle von euch, die uns hier auf unserer Tour vor Ort immer besucht haben. Das war mega. Und wir durften ja auch ganz viele von euch glücklich machen, denn ihr habt jede Menge goldene Kisten mit wertvollen Symbolen entdeckt.
1: 500 Euro.
2: Nein! Leni, hast du gehört? Wir haben 500 Euro gewonnen.
0: Du nimmst mal eben noch 100 Euro mit in den Feierabend.
3: Oh, das ist super. Das ist ja klasse. Vielen lieben Dank.
1: Das bedeutet für dich 100 Euro. Herzlichen Glückwunsch.
2: Ach, cool. Vielen Dank. Mega. Damit habe ich jetzt gar nicht gerechnet. Sehr cool. Ich freue mich.
0: Das sind 1000 Euro.
1: Nein, nicht wirklich. Wow. Tja, das hat wirklich unfassbar Spaß gemacht, diese 2,5 Wochen. Und wir sagen natürlich auch an dieser Stelle nochmal ganz, ganz doll Dank an das Team von Eiszeitquell. Danke, dass ihr in diesen 2 Wochen Teil eurer Sprudelfamilie werden durften. Und vor allem danke an unseren LKW-Fahrer Stefan, der uns mit ganz viel Kaffee und Sprudel hier versorgt hat. Und natürlich auch an Niki, vielen Dank an dich für deine tatkräftige Unterstützung. Also wirklich von Herzen ein ganz, ganz großes Dankeschön. Ich kriege ein bisschen Gänsehaut, ein bisschen traurig bin ich tatsächlich auch, dass es jetzt schon wieder vorbei ist.
0: Ein weinendes und ein lachendes Auge haben wir hier heute.
1: Ja, wirklich.
0: Und jetzt bleibt uns eigentlich noch eins zu sagen. Schöne Pfingsten, holt euch keinen Sonnenbrand und an alle von euch, die in die Ferien düsen,
1: schönen Urlaub. Jetzt

0: DJ-Party-Sound, pünktlich zum langen... Ich brauche das lange Wochenende. DJ-Party-Sound, pünktlich zum langen Wochenende, gibt es gleich mit Oliver Heldens. So, da können wir gleich alle entspannen mit Lady Hear Me Tonight. Und genauso leicht und unbeschwert, wie diese Moderation vonstatten geht, machen wir gleich mit Nico Santos weiter. All Time High ist einer der besten Hits von heute und habe ich gleich für euch innerhalb der nächsten halben Stunde bei Hitradio Antenne 1. Und ich atme jetzt einmal tief durch.
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17: Mit Steffen Tröster von der katholischen Kirche. Ein herzliches Grüß Gott miteinander. Menschen hoffen vieles. Dass im Lotto endlich die richtigen Zahlen kommen, dass im Urlaub schönes Wetter ist, dass der VfB in der Champions League mitspielt. Aber all diese Hoffnungen haben eines gemeinsam. Der, der hofft, bleibt untätig. Er wartet darauf, dass etwas passiert, weil diese Hoffnungen sehr viel mit Zufall zu tun haben. Im christlichen Glauben gibt es eine ganz andere Art von Hoffnung. Klar kennen wir auch die kleinen Alltagswünsche, aber wir kennen auch die eine, die große Hoffnung. Es ist die Hoffnung auf Vollendung. Die Vollendung meiner brüchigen und endlichen Existenz. Wenn meine Lebensscherben wieder zusammengefügt werden, dann, wenn alle Rätsel sich lichten und lösen und ich erkenne, alles ist nur zu meinem Heil gewesen. Schönen Feierabend noch und egal was er tut, Gott sei mit euch.
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0: 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Das Wetter wird warm, es wird sonnig und es wird einfach super sommerlich am langen Wochenende. 25 Grad jetzt noch am Abend, morgen dann auch weiter viel Sonnenschein, bis zu 30 Grad. Sonntag und Montag ganz genauso, also ich hole definitiv einen Grill raus. Vielleicht ist ja auch Freibad drin. Es fühlt sich einfach nach einem richtigen Sommer an in Baden-Württemberg. Das wird super. Wir haben aktuell 27 Grad am Spiegelberg, 27 in Wernau und 26 Grad gemessen am Rathaus in Rangendingen. Und damit ist es jetzt gleich 5:05. Ich wünsche euch ein schönes, langes Wochenende.
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19: Mit Lukas Schröder. Schönen guten Abend. Der Cyberangriff auf einen Klinikdienstleister zieht immer weitere Kreise. Inzwischen sind auch zahlreiche Patientendaten außerhalb von Baden-Württemberg betroffen. Neben den Unikliniken in Freiburg, Heidelberg, Tübingen und Ulm melden jetzt auch Krankenhäuser in Nordrhein-Westfalen, Rheinland-Pfalz und dem Saarland gestohlene Daten. Laut der betroffenen Firma hatten die Hacker wohl eine komplette Verschlüsselung der Systeme geplant. Betroffen sind nach bisherigen Angaben ausschließlich Privatpatienten und Selbstzahler. Im Prozess um den Angriff auf ein israelisches Rüstungsunternehmen in Ulm hat jetzt erstmals einer der Angeklagten selbst gesprochen. Der irische Aktivist sagte vor Gericht, er habe aus humanitären Gründen gehandelt und die Lieferungen an Israels Armee stören wollen. Den Vorwurf des Antisemitismus wies er entschieden zurück. Der Verhandlungstag wurde darüber hinaus erneut von Unterbrechungen und Streit überschattet, auch wegen Zwischenrufen aus dem Publikum. Mit im Gerichtssaal saß dieses Mal außerdem Klimaaktivistin Greta Thunberg, die sich auch schon in letzter Zeit auf Pro-Palästina-Aktionen blicken ließ. Weniger Papierkram, mehr Zeit fürs Baby. Das Kindergeld soll ab nächsten Jahr automatisch ausgezahlt werden. Familien müssten dann keinen Antrag mehr stellen, zumindest wenn die Behörden alle Daten haben. Finanzminister Klingbeil verspricht schnellere und unbürokratische Hilfe für Eltern. Im Bundestag gab es dafür viel Zustimmung, Streit gab es aber trotzdem bei der Frage nach Kindergeld für Kinder im Ausland. Und ab heute heißt es Ferien in Baden-Württemberg. Für viele von euch geht's wahrscheinlich schon in den Urlaub. Ihr seid vielleicht unterwegs oder fahrt heute Abend noch oder morgen früh. Wenn ihr ab morgen startet und wegfliegt, dann plant bitte mehr Zeit ein, wenn ihr rund um den Stuttgarter Flughafen unterwegs seid, denn die U6 fährt nicht. Der Grund an den Weichen wird gebaut. Das heißt für euch, ihr nehmt am besten die S-Bahn oder ihr fahrt mit dem Auto in Richtung Flughafen.
0: 5:56 haben wir es, der Hitradio Antenne 1 Verkehr, damit ihr gut ankommt. Und da braucht ihr richtig viel Geduld auf den Straßen. Wir starten mal auf der A5 Heidelberg Richtung Karlsruhe. Hier zwischen Bruchsal und Karlsruhe Nord, da gab es einen Unfall auf der rechten Spur, die ist deswegen aktuell komplett gesperrt. Gegenrichtung A5 Karlsruhe Heidelberg. Zwischen dem Dreieck Karlsruhe und Karlsruhe Mitte eine ungesicherte Unfallstelle auf der mittleren Spur. Die A6 Heilbronn Richtung Nürnberg zwischen Öhringen und Neuenstein, da liegen Gegenstände auf allen Fahrstreifen, da bitte vorsichtig fahren. A6 Mannheim Richtung Nürnberg zwischen Bad Rappenau und dem Kreuz Weinsberg ist ein Stau, da braucht ihr 15 Minuten mehr aktuell. A7 Ulm Richtung Füssenreute zwischen Langenau und dem Kreuz Ulm-Elchingen, da gab es einen Unfall, da ist deswegen der Standstreifen blockiert und ihr steht etwas an. A8 Karlsruhe-Stuttgart zwischen dem Dreieck Karlsruhe und Karlsbad ist ein kaputtes Auto auf dem Standstreifen, da bitte vorsichtig fahren. A8 München-Karlsruhe zwischen Stuttgart-Pliningen und Möhringen, 6 Kilometer Stau, hier braucht ihr richtig viel Geduld, Zeitverlust hier bis zu einer Stunde. Da ist in der Einfahrt Esslingen eine Unfallaufnahme, das wird damit zu tun haben mit dem Stau. Dann die A8 Stuttgart Richtung München in der Gegenrichtung zwischen Merklingen und Oberelchingen. 10 Kilometer Stau und 30 Minuten, die ihr länger braucht. Und wir schauen noch nach Stuttgart auf die B10, B27, die Heilbronner Straße. Wenn ihr Richtung Zuffenhausen unterwegs seid, zwischen Feuerbach Ost und Zuffenhausen Südfriedrichswahl, da gab es einen Unfall auf der mittleren Spur. Geblitzt wird auf der Landstraße zwischen dem Kreisel Rettich und der Kreuzung nach Stöckenhof. Da stehen sie in der 70er-Zone, danke an Christian. Und Annette hat was entdeckt auf der B466 in Donzdorf. Da stehen sie auf Höhe vom Golfplatz in der 70er-Zone. Danke auch an dich fürs Melden. Wenn ihr auch was entdeckt habt, ganz egal ob Staus oder Blitzer, dann meldet es gern telefonisch, gern auch einfach per WhatsApp an die 08000 75 7000 oder ganz einfach über die Antenne 1 App. Gute Fahrt und gutes Durchhalten.
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0: So ist es. Ganz egal, wie geil euer Haustiername ist, der eines Albino-Büffels aus Bangladesch ist lustiger, garantiere ich euch. Warum die nämlich wegen dieses Namens Stress mit den Amerikanern bekommen könnten, gleich hier in den nächsten 12 Minuten. Die besten Songnamen, die gibt's aber definitiv hier bei uns. Ich habe nämlich gleich aus den 10ern Teenage Dream, aus den 20ern Save Your Tears und natürlich die besten Hits von heute. Und jetzt mit dem perfekten Feeling für diesen Freitag. Das ist Nico Santos mit All Time High. Schönes, langes Wochenende euch. 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

Hier ist Hitradio Antenne 1 und ich habe den perfekten Namen für ein Haustier gefunden. Ein Albino-Büffel aus Bangladesch. Okay, ist jetzt kein klassisches Haustier, aber es geht ums Prinzip. Dieser Albino-Büffel, der hat eine blonde Mähne. Und jetzt rate mal bitte, wie ihn sein Besitzer deswegen genannt hat. Einfach Donald Trump. Also ich habe mir dieses Bild angeguckt. Der sieht wirklich einfach auch von der Frisur her genauso aus. Das ist wirklich richtig lustig. Sogar die Gesichtszüge irgendwie ein bisschen. Also wenn ihr den auch mal sehen wollt, dann schicke ich euch den Link gerne zu. Schreibt mir dazu einfach schnell eine WhatsApp-Nachricht an die 08077, deswegen genannt hat. Einfach Donald Trump. Also ich habe mir dieses Bild angeguckt. Der sieht wirklich einfach auch von der Frisur her genauso aus. Das ist wirklich richtig lustig. Sogar die Gesichtszüge irgendwie ein bisschen. Also wenn ihr den auch mal sehen wollt, dann schicke ich euch den Link gerne zu. Schreibt mir dazu einfach schnell eine WhatsApp-Nachricht an die 08077.

0: Auch sehr kreativ. Der hat nämlich seinen Hund Hund genannt.
1: Okay, Respekt.
0: Dir ist wirklich gar nichts unangenehm. Ich wünsche euch ein schönes, langes und mindestens genauso kreatives Wochenende.

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7: Gleich 7:05, der Hitradio Antenne 1 Verkehr, damit ihr gut ankommt. Und da braucht ihr richtig viel Geduld aktuell. Wir starten mal auf der A5 Heidelberg Richtung Karlsruhe. Hier gibt es ein großes Problem zwischen dem Kreuz Walldorf und der Raststätte Bruchsal. Hier nämlich eine ungesicherte Unfallstelle auf der linken Spur. Da sind außerdem Personen auf der Fahrbahn und es läuft auch noch ein Rettungseinsatz. Wenn ihr... Entschuldigung, jetzt habe ich die Meldung falsch verstanden. Also, hier steht, ihr sollt bitte Rettungsfahrzeuge vorbeilassen und zwar auf der Fahrgemeinschaftsspur. Macht das bitte, dankeschön. Außerdem ist die rechte Spur noch gesperrt, der Standstreifen auch zwischen Bruchsal und Karlsruhe Nord. Gegenrichtung A5 Karlsruhe Richtung Heidelberg, zwischen dem Dreieck Karlsruhe und Karlsruhe Mitte. Hier eine ungesicherte Unfallstelle auf der mittleren Spur, hier braucht ihr 30 Minuten mehr. A6 Heilbronn Richtung Nürnberg, zwischen dem Rastplatz Reusenberg und Crailsheim, hier ein kaputtes Auto. Dann die A7 Ulm Richtung Füssenreute, zwischen Langenau und dem Kreuz Ulm Elchingen. Hier gab es einen Unfall, deswegen ist der Standstreifen blockiert. A8 Karlsruhe-Stuttgart zwischen dem Dreieck Karlsruhe und Karlsbad. Hier ein kaputtes Auto auf der rechten Spur. A8 München-Karlsruhe zwischen Stuttgart-Pliningen und Möhringen. 6 Kilometer Stau, braucht ihr aktuell 45 Minuten mehr, da ist eine ungesicherte Unfallstelle. A8 München Richtung Stuttgart an der Einfahrt Esslingen noch. Da ist eine Unfallaufnahme, da bitte auch aufpassen. Dann A81 Singen Richtung Stuttgart. Zwischen Böblingen-Sindelfingen und Böblingen-Ost ein liegen gebliebenes Auto auf der rechten Spur. Und die letzte Meldung kommt aus dem Kreis Freudenstadt. Von der Kreisstraße zwischen der Erzgrube und dem Abzweig nach Kälberbronn. Hier in beiden Richtungen ein Pferd auf der Fahrbahn. Da bitte auch besonders vorsichtig fahren. Geblitzt wird auf der B10 Stuttgart Richtung Ulm an der Ausfahrt Esslingen-Zell in der 80er-Zone. Danke an Kai und Annette hat was entdeckt auf der B466 in Donsdorf auf Höhe vom Golfplatz. Da ist 70 erlaubt. Danke auch an dich. Wenn ihr auch was gesehen habt, ganz egal ob Staus oder Blitzer, dann meldet es gern telefonisch, gern auch einfach per WhatsApp an die 08000 75 7000 oder ganz einfach über die Antenne 1 App. Jetzt erstmal gutes Durchhalten und gute Fahrt.
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Mit uns haltet ihr beim Sport länger durch. Hier ist Hitradio Antenne 1 in eurem Freitagfeierabend. Und wenn bei euch auch noch die Sportsession ansteht, bevor ihr dann ins lange Wochenende startet, dann habe ich einen Megatipp für euch, wie ihr das letzte bisschen Restmotivation irgendwo rauskratzt, damit es funktioniert. Laut einer aktuellen Studie aus Finnland gibt es nämlich eine Sache, die euch nicht nur mehr Motivation bringt, überhaupt erst anzufangen, sondern auch beim Sport selbst bessere Leistungen erzielen lässt. Und das ist eure Lieblingsmusik hören. Da könnt ihr einfach mal bis zu 20% mehr drücken, weil ihr mehr in eurem Flow seid, als wenn ihr über irgendwas nachdenkt. Das funktioniert also richtig gut. Wir probieren es direkt mal aus. Bei dem hier behaupte ich nämlich, dass ihr sogar bis zu 30% mehr draufhauen könnt. Das ist nämlich der aktuelle von Alex Warren. Das ist Fever Dream, einer der besten Hits von heute. Hier ist Hitradio Antenne 1.

0: In eurem langen Wochenende und das ganz entspannte Feeling. Das gibt's nicht nur mit dem schönen Wetter draußen, sondern auch mit Teddy Swims auf der Playlist. Bad Dreams habe ich gleich für euch. In voller Länge und mit Kamrad gibt's dann die nötige Energie für alles, was ihr vorhabt. Mit Hug Yourself. Das sind die besten Hits von heute. Alle hier gleich bei uns innerhalb der nächsten halben Stunde bei Hitradio Antenne 1.
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0: Hitradio Antenne 1, das Wochenendwetter wird extrem sommerlich. Wir bekommen bis zu 30 Grad in Baden-Württemberg und dazu nur Sonnenschein und blauen Himmel. Also das wird super, ich freue mich schon richtig drauf, das haben wir doch alle nötig. Und auch heute Abend bleibt's warm, aktuell bei 24 Grad in der Altstadt in Rosenfeld, genauso auch in Tauberbischofsheim und sogar 25 Grad in Kalf. Und jetzt gleich ist es 5 vor 7, ich wünsche euch ein schönes, langes Wochenende.
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9: Mit Lukas Schröder, guten Abend. Das modernisierte EU-Mexiko-Abkommen wird in Baden-Württemberg als echter Rückenwind für die Wirtschaft gesehen. Die Industrie- und Handelskammer Baden-Württemberg sagt, weniger Bürokratie, schnellere Zölle und stabilere Lieferketten stärken vor allem Maschinenbau und auch die Autoindustrie hier im Land. Gerade in unsicheren Zeiten sei es wichtig für die Wettbewerbsfähigkeit und auch die Jobs. Insgesamt hätte der Handel zwischen Europa und Mexiko zuletzt deutlich zugelegt, heißt es. Der Cyberangriff auf einen Klinikdienstleister zieht immer weitere Kreise. Inzwischen sind nämlich auch zahlreiche Patientendaten außerhalb von Baden-Württemberg betroffen. Neben den Unikliniken in Freiburg, Heidelberg, Tübingen und Ulm melden jetzt auch Krankenhäuser in Nordrhein-Westfalen, Rheinland-Pfalz und dem Saarland gestohlene Daten. Laut der Firma Unimed hatten die Hacker wohl eine komplette Verschlüsselung der Systeme geplant. Betroffen sind nach bisherigen Angaben ausschließlich Privatpatienten und Selbstzahler. Ein Tagesvater aus dem Rems-Murr-Kreis steht in Stuttgart vor Gericht und die Vorwürfe sind extrem schwer. Er soll Kinder, die er betreut hat, über Jahre hinweg sexuell missbraucht haben. Der Mann hat die Taten vor Gericht eingeräumt. Laut Anklage waren die Opfer zwischen 0 und 12 Jahre alt. Insgesamt geht es um 45 Fälle. Das Gericht will den Prozess bis Mitte Juli abschließen, dann könnte auch das Urteil fallen. Ja, und schlechte Nachrichten für alle, die im Sommer eigentlich ins Mineralbad Berg in Stuttgart wollten, denn das Bad bleibt nach dem massiven Wasserrohrbruch vor einigen Wochen wohl die komplette Saison geschlossen. Der Schaden ist so groß, dass Technik und Teile des Gebäudes komplett überholt werden müssen. Das heißt für euch, statt Abkühlung im Kultbad gibt's leider erstmal keine Öffnung in Sicht. Ein genauer Termin steht auch noch nicht fest. Ein kleiner Trost, die Außenbereiche bleiben zumindest teilweise zugänglich. Ihr könnt zum Beispiel auf das Stadtbad in Heslach ausweichen oder auch die Vereinsbäder, auch die haben im Stadtgebiet für euch geöffnet.
0: 4 Minuten vor 7, der Hitradio Antenne 1 Verkehr, damit ihr gut ankommt. Und da starten wir auf der A5 Heidelberg Richtung Karlsruhe. Zwischen dem Kreuz Waldorf und der Raststätte Bruchsal, da sind Personen auf der Fahrbahn, bitte vorsichtig fahren. Da läuft aktuell außerdem ein Rettungseinsatz mit Hubschrauber, da sind aktuell alle Fahrstreifen gesperrt. Wenn ihr da im Stau steht, dann überlasst bitte die Fahrgemeinschaftsspur der Rettungs- und Einsatzfahrzeuge. Dann die A6 Heilbronn Richtung Nürnberg. Zwischen der Jagsthalbrücke und Kreilsheim gab es einen Unfall auf der linken Spur. Läuft aktuell die Aufnahme. Die ist deswegen gesperrt. Der Verkehr wird dran vorbeigeführt. Und zwischen dem Rastplatz Reusenberg und Kreilsheim, da ist nochmal ein kaputtes Auto auf dem Standstreifen. Dann habe ich noch für euch die A8 Karlsruhe Richtung Stuttgart. Zwischen dem Dreieck Karlsruhe und Karlsbad hier ein kaputtes Auto auf der rechten Spur. Hier aktuell deswegen 30 Minuten Zeitverlust. A8 München-Karlsruhe zwischen Stuttgart Flughafen Messe und dem Kreuz Stuttgart. 5 Kilometer Stau und 20 Minuten, die ihr da länger braucht. Und in der Einfahrt Esslingen gibt es außerdem nochmal eine Unfallaufnahme in Fahrtrichtung Stuttgart. Dann die A8 München Richtung Stuttgart auf Höhe Stuttgart-Degerloch, eine ungesicherte Unfallstelle. Und dann die A8 Stuttgart-Karlsruhe zwischen Degerloch und Möhringen. Ein liegen gebliebenes Auto auf dem Standstreifen. So, jetzt die letzte Meldung endlich von der B463 Balingen-Sigmaringen. Zwischen Lautlingen und Albstadt-Ebingen-Mitte in beiden Richtungen bitte vorsichtig fahren. Hier ist nämlich eine Person auf der Fahrbahn. Geblitzt wird auf der B10 Stuttgart Richtung Ulm. Da stehen sie an der Ausfahrt Esslingen-Zell in der 80er-Zone. Danke an Kai. Und Lena hat noch was entdeckt in Reutlingen, und zwar in der Konrad-Adenauer-Straße. Da dürft ihr 50 fahren. Staus und Blitzer meldet ihr telefonisch, gerne auch einfach per WhatsApp an die 08000 75 7000 oder ganz einfach per Antenne 1 App. Gute Fahrt!
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0: Hallo! Ja, mit so einem langen Wochenende vor der Tür ist es mit dem Feelgood ja eigentlich ganz leicht. In ganz Baden-Württemberg zischen gerade Kronkorken, Sektflaschen und wenn Aperol Tisch machen würde beim Öffnen, dann auch das. Genießt dieses wunderschöne Sommerwetter jetzt am Abend und wir steuern den Sommersound dazu bei. Mit den 10ern, mit den 20ern und natürlich mit den besten Hits von heute. Und mit dem hier kommt die gute Laune ganz automatisch. Das ist nämlich Kamrat mit Hug Yourself hier bei Hitradio Antenne 1.

Wunderschönes, langes Wochenende wünschen wir euch hier bei Hitradio Antenne 1 und gutes Durchhalten, wenn ihr gerade irgendwo im Stau steht und einfach nur nach Hause wollt oder vielleicht schon in die Pfingstferien startet. Dann genießt auf jeden Fall eure freien Tage bei diesem Traumwetter, beim Grillen, bei der Fahrradtour oder im Schwimmbad mit Friends oder Family. Wir machen es uns ganz gemütlich in diesem Freitagfeierabend mit einem der besten Hits von heute und mit der Megastimme von Teddy Swims. Das ist Bad Dreams hier bei Hitradio Antenne 1.

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3: Ich bin Tanja Wagner. In Apotheken gibt's schon jetzt nicht nur Medikamente. Künftig sollen sie Patienten aber noch weitere Leistungen anbieten können. Von Impfungen über Vorsorge bis zu mehr Medikamenten, auch ohne bisher nötiges Rezept. Das hat der Bundestag beschlossen.
4: Es sollen sämtliche Schutzimpfungen angeboten werden können, wie gegen Grippe, Tetanus oder gegen Zecken. Auch Blutabnehmen soll bei über 18-Jährigen bald in der Apotheke möglich sein, aber nur nach einer medizinischen Schulung des Personals. In Ausnahmefällen sollen auch verschreibungspflichtige Medikamente ohne Rezept abgegeben werden. Die Kassenärztliche Bundesvereinigung hatte schon vorab gewarnt. Die Diagnose von Krankheiten, die Anwendung von Medikamenten und die Therapie seien Aufgabe der Ärzte. Dem stehen aber immer weniger Hausärzte im ländlichen Raum sowie volle Arztpraxen gegenüber. Tine Klimach, Berlin.
3: US-Außenminister Rubio hat beim NATO-Außenministertreffen in Schweden für einen Plan B zur Öffnung der Straße von Hormuz geworben. Alle würden ein Abkommen mit dem Iran begrüßen, das die Öffnung der für den globalen Öl- und Gasmarkt zentralen Meerenge beinhalte, sagte Rubio in Helsingborg. Falls sich der Iran aber weigere, die Meerenge zu öffnen und beschließe, sie zu kontrollieren und Mautgebühren für die Durchfahrt zu erheben, brauche man einen Plan B. Rubio hob hervor, dass die USA dabei nicht auf die Hilfe von Verbündeten angewiesen seien. Hunde und Katzen in der EU müssen künftig durch Mikrochips identifizierbar sein. Die EU-Staaten haben dieser neuen Regel endgültig zugestimmt. Bis die Chips Pflicht sind, gelten aber Übergangsfristen.
5: Begründet wird die Registrierungspflicht mit dem Kampf gegen illegalen Tierhandel. Für Hunde sieht die EU-Regelung eine Übergangsfrist von 10 Jahren vor, für Katzen sind es 15 Jahre. Bauernhofkatzen sind übrigens von der Chippflicht ausgenommen. Nun müssen nationale Datenbanken geschaffen werden, die natürlich auch EU-weit geteilt werden können. Wie das alles genau geregelt wird, ist noch unklar. Dieter Ebeling, Brüssel.
3: Lukas Podolski beendet seine Karriere als Profifußballer. Der Weltmeister von 2014, der seit 2021 in Polen spielt, hört in diesem Sommer auf. Ein Kapitel endet, eine neue Ära beginnt, teilte Podolski auf Instagram mit.
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6: B27 Stuttgart Richtung Balingen zwischen Tübingen Zentrum und Tübingen Waldhörnle Straße Gartenstadt. 1 Kilometer Stau, 13 Minuten dauert's hier länger. 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
3: Ich bin Tanja Wagner. Außenminister Wadefuhl ist optimistisch, was eine gemeinsame Zukunft der NATO mit den USA angeht, trotz der Kritik von US-Präsident Trump. US-Außenminister Rubio habe sehr das Gemeinsame der NATO betont, sagte Wadefuhl nach einem Treffen der NATO-Außenminister in der schwedischen Hafenstadt Helsingborg. Bei dem Gipfel der NATO-Staats- und Regierungschefs in der Türkei in 6 Wochen ginge es darum, ein Zeichen der Geschlossenheit abzugeben, sagte Wadefuhl. Es sei auch klar geworden, dass gemeinsam jetzt konstruktiv daran zu arbeiten sei, die Aufgaben der Zukunft zu lösen. In Apotheken gibt es schon jetzt nicht nur Medikamente. Künftig sollen sie Patienten noch weitere Dienstleistungen anbieten können. Von Impfungen über Vorsorge bis zu mehr Medikamente auch ohne bisher nötiges Rezept. Das hat der Bundestag beschlossen.
4: Es sollen sämtliche Schutzimpfungen angeboten werden können, wie gegen Grippe, Tetanus oder gegen Zecken. Auch Blutabnehmen soll bei über 18-Jährigen bald in der Apotheke möglich sein, aber nur nach einer medizinischen Schulung des Personals. In Ausnahmefällen sollen auch Verschreibungspflichtige Medikamente ohne Rezept abgegeben werden. Die Kassenärztliche Bundesvereinigung hatte schon vorab gewarnt. Die Diagnose von Krankheiten, die Anwendung von Medikamenten und die Therapie seien Aufgabe der Ärzte. Dem stehen aber immer weniger Hausärzte im ländlichen Raum sowie volle Arztpraxen gegenüber. Tine Klimach, Berlin.
3: Bei einem Cyberangriff auf einen externen Dienstleister von Krankenhäusern in Deutschland sind zehntausende Patientendaten gestohlen worden. Betroffen waren Kliniken in Baden-Württemberg, Nordrhein-Westfalen, Rheinland-Pfalz und dem Saarland.
5: Das gehackte Unternehmen ist für Abrechnungen zuständig, aber nur von Privatpatienten und Selbstzahlern. Es wird vermutet, dass die Hacker das Abrechnungssystem verschlüsseln wollten. Mit solchen Angriffen wird Lösegeld erpresst. Das klappte aber nicht. Die Attacke wurde vorher abgewehrt. Der Zugriff auf die Daten von unterm Strich zehntausenden Patienten konnte aber nicht verhindert werden. Jan-Henner Reitze, Nachrichtenredaktion.
3: Lukas Podolski beendet seine Karriere als Profifußballer. Der Weltmeister von 2014, der seit 2021 in Polen spielt, hört in diesem Sommer auf. Ein Kapitel endet, eine neue Ära beginnt, teilte Podolski auf Instagram mit.
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6: B27 Stuttgart Richtung Balingen zwischen Tübingen Zentrum und Tübingen Waldhörnle Straße Gartenstadt. 2 Kilometer Stau, 12 Minuten dauert es hier länger. 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
1: Ich bin Uli Reitinger. Zum Impfen oder zum Teil auch zum Blutabnehmen sollen wir in Zukunft auch in die Apotheke gehen können. Außerdem sollen chronisch Kranke dort Medikamente auch ohne neues Rezept bekommen können. Das hat der Bundestag beschlossen. Die Bundesregierung will damit Apotheken auf dem Land erhalten und Arztpraxen entlasten. Der Verband der Hausärztinnen und Hausärzte sieht die geplanten Änderungen kritisch. Verbandschef Markus Blumenthal-Bayer sagte im ZDF:
2: Ich halte von der Apothekenreform gar nichts. Es ist weder eine Entlastung der Praxen noch eine Verbesserung von Versorgung, sondern es ist ein Dammbruch und es ist auch eine Gefahr von Patientensicherheit.
1: Der Vorsitzende des Verbands der Hausärztinnen und Hausärzte, Markus Blumenthal-Bayer. Die wegen gestiegener Spritpreise eingesetzte Taskforce der Bundesregierung bewertet die aktuelle Versorgungslage als stabil. Der Sommerurlaub sei sicher, auch in Sachen Kerosin, heißt es. Vertreter der Taskforce haben sich darüber mit der Logistik-, Chemie- und Luftverkehrsbranche ausgetauscht.
3: Sorgen gab es zuletzt wegen einer möglichen Kerosinknappheit. Aktuell geht es nicht um die Menge, sondern um die Preise. So ein Vertreter der Luftverkehrsbranche. Trotzdem ist die Lage weiter dynamisch und schlecht vorherzusehen. Für die Industrie geht es vor allem darum, Lieferketten langfristig zu sichern. Vor dem Start der Reisewelle zum langen Pfingstwochenende ist Tanken wieder billiger geworden. Im bundesweiten Tagesdurchschnitt kostete gestern ein Liter E10 knapp unter 2 Euro. Ähnlich auch der Liter Diesel. Wie es mit dem Tankrabatt weitergeht, ist noch nicht raus. Er besteht bis Ende Juni. Aus Berlin, Tine Klimach.
1: Außenminister Wadefuhl ist optimistisch, was eine gemeinsame Zukunft der NATO mit den USA angeht und das trotz der Kritik von US-Präsident Trump. US-Außenminister Rubio habe sehr das Gemeinsame der NATO betont, sagte Wadefuhl nach einem Treffen der NATO-Außenminister in der schwedischen Hafenstadt Helsingborg. In 6 Wochen kommen die Staats- und Regierungschefs der NATO in der Türkei zu ihrem Gipfel zusammen. Dabei gehe es dann darum, ein Zeichen der Geschlossenheit abzugeben, sagte Wadefuhl. Und noch zum Sport. Die deutsche Eishockey-Nationalmannschaft hat bei der Weltmeisterschaft in der Schweiz zum ersten Mal gewonnen. Gegen Außenseiter Ungarn siegte das Team von Bundestrainer Harold Kreis in Zürich mit 6:2. Damit kann die Mannschaft weiter aufs Viertelfinale hoffen, muss dafür aber die nächsten beiden Spiele gewinnen gegen Österreich und Großbritannien.
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4: Vorsicht auf der B10 Stuttgart Richtung Ulm zwischen Uingen West und Süßen Ost liegt eine Ölspur auf der Fahrbahn. Ansonsten ist im Moment soweit aber alles frei. 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

0: mit Steffen Tröster von der katholischen Kirche. Einen schönen guten Abend. Ich bin angewiesen auf Liebe. Die Zeit kommt, da ich nicht mehr kann, wie ich will, da nichts mehr geht, wie es früher ging. Die Zeit kommt, wo ich Liebe brauche, wie früher als Kind. Gebt einander die Hand. So ging das seit Jahrtausenden. Es ist gut, wenn einer den anderen ehrlich erträgt. Man muss über Brücken gehen, dahin, wo der andere ist. Schlaft mal drüber und Gott segne euch.
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3: Ich bin Uli Reitinger. Der Bundestag hat ein Gesetz der schwarz-roten Koalition beschlossen, das Apotheken künftig mehr Leistungen ermöglicht. Dazu gehören Impfungen, Vorsorge- und Schnelltests, aber auch Blutentnahmen und die Abgabe verschreibungspflichtiger Medikamente ohne Rezept. Gesundheitsministerin Wagen sagt, die Versorgung erfordere Aufgaben auf mehr Schultern zu verteilen. Bei Ärztevertretern stößt die Reform auf scharfe Kritik. Außenminister Wadefuhl hat sich optimistisch geäußert, beim NATO-Gipfel im Juli in der Türkei eine Verständigung mit den USA zu finden. Wadefuhl setzt auf eine NATO mit den USA. US-Außenminister Rubio habe das Gemeinsame der NATO betont, sagte Wadefuhl nach einem Treffen im schwedischen Helsingborg.
4: US-Außenminister Rubio machte seinen europäischen Kollegen eines ganz klar. Beim NATO-Gipfel in 6 Wochen in der Türkei müsse Präsident Trump vom Mehrwert der NATO überzeugt werden. Nachdem Spanien den USA die Nutzung eigener Stützpunkte für den Iran-Krieg verbot, stelle sich diese Frage ganz eindeutig. Und die Europäer sollen auch berichten, wie sie beim Aufbau der eigenen Verteidigung vorankommen. England und Frankreich haben angekündigt, bei der Sicherung der Straße von Hormuz mitzumachen. Auch Deutschland ist grundsätzlich bereit. Eine NATO-Mission wird das aber wohl nicht. Aus Brüssel, Edith Ebeling.
3: Bei einem Cyberangriff auf einen externen Dienstleister von Krankenhäusern sind zehntausende Patientendaten gestohlen worden. Betroffen sind Kliniken in Baden-Württemberg, Nordrhein-Westfalen, Rheinland-Pfalz und im Saarland.
5: Das gehackte Unternehmen ist für Abrechnungen zuständig, aber nur von Privatpatienten und Selbstzahlern. Es wird vermutet, dass die Hacker das Abrechnungssystem verschlüsseln wollten. Mit solchen Angriffen wird Lösegeld erpresst. Das klappte aber nicht. Die Attacke wurde vorher abgewehrt. Der Zugriff auf die Daten von unterm Strich zehntausenden Patienten konnte aber nicht verhindert werden. Der Cyberangriff passierte schon im April. Betroffene Kliniken haben angekündigt, alle Patienten zu informieren, von denen Daten gestohlen wurden. Jan-Henner Reitzer, Nachrichtenredaktion.
3: Und noch zum Sport. Drittligist Rot-Weiß Essen hat den ersten Schritt Richtung Aufstieg gemacht. RWE gewann das Relegationshinspiel gegen Zweitligist Greuther Fürth mit 1:0. Das Tor des Abends schoss Müsel nach einer guten Stunde. Das Rückspiel ist am Dienstag in Fürth.
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6: Vorsicht auf der B10 Stuttgart Richtung Ulm zwischen Uingen West und Süßen Ost liegt eine Ölspur auf der Fahrbahn. Ansonsten ist im Moment soweit aber alles frei. 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
2: Ich bin Uli Reitinger. In Apotheken gibt es schon jetzt nicht nur Medikamente. Künftig sollen Apothekenpatienten aber noch weitere Leistungen anbieten können. Von Impfungen über Vorsorge bis hin zu mehr Medikamenten auch ohne bisher nötiges Rezept. Das hat der Bundestag beschlossen.
3: Es sollen sämtliche Schutzimpfungen angeboten werden können, wie gegen Grippe, Tetanus oder gegen Zecken. Auch Blutabnehmen soll bei über 18-Jährigen bald in der Apotheke möglich sein, aber nur nach einer medizinischen Schulung des Personals. In Ausnahmefällen sollen auch verschreibungspflichtige Medikamente ohne Rezept abgegeben werden. Die Kassenärztliche Bundesvereinigung hatte schon vorab gewarnt. Die Diagnose von Krankheiten, die Anwendung von Medikamenten und die Therapie seien Aufgabe der Ärzte. Dem stehen aber immer weniger Hausärzte im ländlichen Raum sowie volle Arztpraxen gegenüber. Aus Berlin, Tine Klimach.
2: Die EU und Mexiko haben nach 10-jährigen Verhandlungen eine modernisierte Fassung ihres Handels- und Partnerschaftsabkommens unterzeichnet. Das passierte bei einem bilateralen Gipfel in Mexiko-Stadt. EU-Kommissionspräsidentin von der Leyen und EU-Ratspräsident Costa waren mit einer größeren Delegation nach Mexiko gereist. Mit dem Handelsabkommen reagieren Mexiko und die EU auch auf die protektionistische Handelspolitik der USA. In Deutschland sind im vergangenen Jahr so wenige neue Wohnungen fertiggestellt worden wie seit 10 Jahren nicht. Nach Zahlen des Statistischen Bundesamts waren es rund 206.000. Das ist der niedrigste Wert seit 2012.
4: Seit Jahren versucht die Politik, Neubau anzukurbeln im Kampf gegen Wohnungsmangel und steigende Mieten. Die Zahlen zeigen, das gelingt nicht. Allein im Vergleich zum Vorjahr sind nochmal 18% weniger Neubauten fertig geworden. Die Baubranche fordert weiter weniger Bürokratie und bessere Rahmenbedingungen. Bauministerin Huberts verspricht wieder einmal Gesetzesänderungen, die Bauen einfacher machen sollen, und verweist auf eine gestiegene Zahl von Baugenehmigungen, die Besserung verspreche. Aus Berlin, Jan-Henna Reitze.
2: Und noch zum Sport. Drittligist Rot-Weiß Essen will nach 19 Jahren wieder in die zweite Fußball-Bundesliga aufsteigen. Und der Traum lebt weiter. RWE gewann das Relegationshinspiel gegen Zweitligist Greuther Fürth mit 1:0. Den einzigen Treffer erzielte Torben Müsel nach einer guten Stunde. Das Rückspiel findet am Dienstag in Fürth statt.
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5: Wir schauen auf die A81 Stuttgart Richtung Heilbronn. Zwischen Stuttgart-Feuerbach und Stuttgart-Zuffenhausen ist derzeit die rechte Spur gesperrt wegen eines defekten Pkw. Polizei ist hier schon vor Ort. Und immer noch die B10 Stuttgart Richtung Ulm zwischen Uingen-West und Süßen-Ost. Vorsicht, eine Ölspur auf der Fahrbahn, die wird hier bereits beseitigt. 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
1: Kommt gut durch die Nacht. 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
1: Ich bin Uli Reitinger. Unionsfraktionschef Jens Spahn sieht aktuell keine finanziellen Spielräume für eine BAföG-Erhöhung, obwohl diese in der Koalition bereits fest vereinbart ist. Staatliche Leistungen wie Bürgergeld, Wohngeld, Elterngeld und BAföG werden wir absehbar nicht erhöhen können, sagte der CDU-Politiker dem Münchner Merkur. Erst vor wenigen Wochen hatten sich Koalitionspolitiker nach langen Diskussionen auf eine BAföG-Reform verständigt. Die sieht vor, zum kommenden Wintersemester die Wohnkostenpauschale von 380 auf 440 Euro im Monat zu erhöhen. Dann soll das BAföG schrittweise auf das Niveau der Grundsicherung angehoben werden. Zum Impfen oder zum Teil auch Blut abnehmen sollen wir in Zukunft auch in die Apotheke gehen können. Außerdem sollen chronisch Kranke dort Medikamente auch ohne neues Rezept bekommen können. Das hat der Bundestag beschlossen. Die Bundesregierung will damit Apotheken auf dem Land erhalten und Arztpraxen entlasten. Der Verband der Hausärztinnen und Hausärzte sieht die geplanten Änderungen allerdings kritisch. Verbandschef Markus Blumenthal-Bayer sagte im Zweiten:
2: Ich halte von der Apothekenreform gar nichts. Es ist weder eine Entlastung der Praxen noch eine Verbesserung von Versorgung, sondern es ist ein Dammbruch und es ist auch eine Gefahr für Patientensicherheit.
1: Der Vorsitzende des Verbands der Hausärztinnen und Hausärzte, Markus Blumenthal-Bayer. Die wichtigsten europäischen Verbündeten der Ukraine haben mit Präsident Zelensky darüber beraten, wie die stockenden Bemühungen um ein Ende des russischen Angriffskriegs wieder in Gang gebracht werden können. Bei der Videoschalte waren unter anderem Bundeskanzler Merz und der französische Präsident Macron dabei.
3: Im Abwehrkampf gegen den russischen Angriffskrieg spricht Zelensky nun von einer so starken Position seiner Streitkräfte wie seit Jahren nicht mehr. Zelensky sieht vor allem auch die jüngsten Drohnenangriffe weit im russischen Hinterland als Erfolg. Er hofft deshalb auf noch mehr Unterstützung und Geld der Europäer für die Ukraine. Hier in Moskau werden die Erfolge Kiews heruntergespielt. Kreml-Chef Putin gibt sich weiter siegessicher. Aus Moskau, Ulf Mauder.
1: Und noch zum Sport. Rot-Weiß Essen hat sich in einem packenden Relegationshinspiel gegen die Spielvereinigung Greuther Fürth eine gute Ausgangsposition erarbeitet und darf weiter von der zweiten Bundesliga träumen. Drittligist Essen besiegte den Zweitligisten Fürth mit 1:0. Das Rückspiel ist am Dienstag in Fürth.
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4: Wir schauen auf die A81 Stuttgart Richtung Heilbronn. Zwischen Stuttgart-Feuerbach und Stuttgart-Zuffenhausen ist derzeit die rechte Spur gesperrt wegen eines defekten Pkw. Polizei ist hier schon vor Ort. Und immer noch die B10 Stuttgart Richtung Ulm zwischen Uingen West und Süßen Ost. Vorsicht, eine Ölspur auf der Fahrbahn, die wird hier bereits beseitigt. 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
1: Ich bin Uli Reitinger. Finanzminister und SPD-Chef Klingbeil hat die Kompromissbereitschaft seiner Partei in den anstehenden Koalitionsrunden zu grundlegenden Reformen signalisiert. Die notwendigen Reformen voranzutreiben erfordere Kompromisse in der politischen Mitte, sagte Klingbeil der Rheinischen Post. Wir sind bereit, aufeinander zuzugehen und die Blockaden in unserem Land zu überwinden, so Klingbeil weiter. Unionsfraktionschef Spahn hat die bereits fest verabredete BAföG-Reform jetzt offenbar einkassiert. Staatliche Leistungen wie Bürgergeld, Wohngeld, Elterngeld und eben BAföG werden wir absehbar nicht erhöhen können, sagte er dem Münchner Merkur. Bei einem Cyberangriff auf einen externen Dienstleister von Krankenhäusern sind zehntausende Patientendaten gestohlen worden. Betroffen sind Kliniken in Baden-Württemberg, NRW, Rheinland-Pfalz und im Saarland.
2: Das gehackte Unternehmen ist für Abrechnungen zuständig, aber nur von Privatpatienten und Selbstzahlern. Es wird vermutet, dass die Hacker das Abrechnungssystem verschlüsseln wollten. Mit solchen Angriffen wird Lösegeld erpresst. Das klappte aber nicht. Die Attacke wurde vorher abgewehrt. Der Zugriff auf die Daten von unterm Strich zehntausenden Patienten konnte aber nicht verhindert werden. Der Cyberangriff passierte schon im April. Betroffene Kliniken haben angekündigt, alle Patienten zu informieren, von denen Daten gestohlen wurden. Jan-Henner Reitze, Nachrichtenredaktion.
1: Die wichtigsten europäischen Verbündeten der Ukraine haben mit Präsident Zelensky darüber beraten, wie die stockenden Bemühungen um ein Ende des russischen Angriffskriegs wieder in Gang gebracht werden können. An der Videoschalte nahmen Bundeskanzler Merz, der französische Präsident Macron und der britische Premierminister Starmer teil. Aus London hieß es nachher, dass die Unterstützung der Ukraine in den kommenden Monaten noch verstärkt werde. Zum Sport. Der FC Bayern und Titelverteidiger VfB Stuttgart treffen am Abend im DFB-Pokalfinale aufeinander. Für die Bayern geht es nach der Meisterschaft um das Double. Trainer Vincent Kompany.
3: Das bleibt einfach ein historischer Moment, wenn man diese Pokal in die Luft stehen kann. Und dieses Erfolgserlebnis möchten wir auch haben. Unsere ganze Mannschaft spricht über dieses Pokal schon seit dem ersten Tag. Deswegen glaube ich, dass von Bayern München totale Wertschätzung gibt für dieses Pokal. Und ja, wir wollen den wieder nach München bringen.
1: Die Bayern müssen auf ihren angeschlagenen Torwart Manuel Neuer verzichten. Anstoß ist um 20 Uhr.
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4: Uns liegen derzeit keine Meldungen vor. Alle aktuellen Staus und Blitzer findet ihr jederzeit auf antenne1.de oder ganz bequem in unserer Antenne 1 App.
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5: Hier ist Hitradio Antenne 1 und ganz Baden-Württemberg freut sich auf das extra lange Wochenende und auf die Pfingstferien. Also nicht ganz Baden-Württemberg, es gibt eine Person, die ist heute eher nicht so freudig erregt.
6: Traurig.
5: Unser Wachmacher Azubi Tom, was passiert?
7: Ja, ich bin gestern Morgen mit dem Car2Go hierher gefahren, dass ich natürlich auch recht pünktlich bin. Dann komme ich heute Morgen wieder an, sehe, das steht ja immer noch da. Ach geil, kann ich es nachher nach Hause nehmen, ja? Was ist? Ich schaue auf mein Handy.
6: Ja.
7: Die Miete läuft noch. Die lief noch.
6: Also du hast noch gebucht quasi.
5: Ja. Halt mal kurz fest. Super. Normalerweise, wenn du so ein Car2Go nimmst, du machst es ja nicht oft, ne?
7: Nee, das ist so ein Zehner normalerweise hierher.
5: Ja. Und jetzt? Was haben wir schon drauf?
7: 1255 Minuten, sprich 88 Euro.
6: Ach Tom.
5: Und jetzt?
7: Ja, ich weiß nicht. Ich muss das jetzt irgendwie reklamieren.
5: Ja, aber das Ding ist ja quasi geblockt von dir. Konnte ja keiner nehmen.
6: Eben, ist ja deine Schuld.
7: Aber ich dachte, ich hätte mich ausgelockt.
6: Ja. Hätte.
5: Fahrradkette.
6: Ja, genau.
5: Oder Auto-Dings da. Ne? Also, solltet ihr unser Wachmacher Azubi Tom mal persönlich kennenlernen wollen, ich glaube, die Möglichkeit besteht, dieses Wochenende in Stuttgart, in der Königstraße, der Mann mit der Gitarre, der versucht, 88 Euro zu ersingen.
7: Oh Gott, so wie ich singe, muss ich denen eher Geld geben.
5: Kannst du nochmal hier machen?
6: Danke,
5: meinst du nicht?
6: Nein.
5: Hitradio Antenne 1, wir drücken dir die Daumen, dass du das nicht alles bezahlen musst.
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5: Ach, ihr hört im Englischen Dinge auf Deutsch, die da gar nicht gesungen werden. Das sind die Hitverhörer und die suchen wir von euch und wir freuen uns, dass wir jeden Tag neun kriegen. Guten Morgen, wer ist jetzt dran?
8: Hallo, hier ist der René aus Stuttgart.
6: Hey.
5: René, jetzt sind wir gespannt, was hast du für uns?
8: Bei One More Time von Robin Schulz und Felix Jehn.
5: Oh, das ist der hier. Cool, okay. Mhm. Was hast du da gehört?
8: Bei Minute 1,25, da verstehe ich immer, ich bin stockbeleidigt.
6: ich auch, Mensch.
5: Das hören wir so an, pass auf. Es Das gibt's da nicht. Das ist echt krass. Nee, sensationell.
6: Den musst du nochmal machen.
5: Ich bin stockbeleidigt.
9: Ich bin stockbeleidigt.
5: Krasse Nummer, ey. Ohne Scheiß. Das ist immer wieder überraschend. Ne? Ihr hört Sachen, ich weiß nicht wie, aber geil.
6: Ja, wir sind jetzt stockverliebt.
5: In dich, René.
8: Ich auch in euch.
6: Sehr schön.
5: René, vielen herzlichen Dank und liebe Grüße nach Stuttgart.
8: Dankeschön.
5: So, euch lieben wir auch, denn ihr habt hoffentlich auch so einen Hitverhörer für uns. Dann klingelt gerne durch.
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5: Ihr geht auf Weltreise. Und zwar mitten im Schwarzwald.
6: Okay.
5: Ja, für alle von euch, die jetzt in den Pfingstferien nicht abrauschen, sondern hier bleiben, meine Empfehlung für euch. Geht in die Eislaufhalle Bayersbronn. Da startet nämlich ab heute Deutschlands größte Playmobil-Ausstellung. Da schnappt euch einfach eure Kids, lauft da vorbei an so tausenden Playmobil-Figuren aus ganz unterschiedlichen Szenarien. Also wirklich von der Schwarzwaldmarie über
6: die
5: Mexiko,
6: ist ja so süß, ja.
5: Grand Canyon, alles dabei.